0: nach vor, das ist zurück.
1: Und schon nimmt das Glück seinen Lauf.
2: Und dazu setzt man am besten schwarze Sonnenbrillen auf.

Tschüss.

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0: alle Hörer, mit denen wir verbunden sind, und laden Sie ein, mit uns den glorreichen Rosenkranz zu bilden. Im Namen des Vaters und des Sohnes und des Heiligen Geistes.
1: Amen.
0: Ich glaube an Gott,
1: den Vater, den Allmächtigen, den Schöpfer des Himmels und der Erde, und an Jesus Christus, seinen eingeborenen Sohn, unseren Herrn, empfangen durch den Heiligen Geist, geboren von der Jungfrau Maria, gelitten unter Pontius Pilatus, gekreuzigt, gestorben, begraben, hinabgestiegen in das Reich des Todes, am dritten Tage auferstanden von den Toten, aufgefahren in den Himmel, er sitzt zur Rechten Gottes, des allmächtigen Vaters. Von dort wird er kommen, zu richten die Lebenden und die Toten. Ich glaube an den Heiligen Geist, die heilige katholische Kirche, die Gemeinschaft der Heiligen, Vergebung der Sünden, Auferstehung der Toten und das ewige Leben. Amen.
0: Vater unser im Himmel, geheiligt werde dein Name, dein Reich komme, dein Wille geschehe wie im Himmel so auf Erden.
1: Unser tägliches Brot gib uns heute und vergib uns unsere Schuld, wie auch wir vergeben unseren Schuldigen, und führe uns nicht in Versuchung, sondern erlöse uns von dem Bösen.
0: Gegrüßet seist du, Maria, voller Gnade, der Herr ist mit dir. Du bist gebenedeit unter den Frauen und gebenedeit ist die Frucht deines Leibes, Jesus, der uns den Glauben vermehre.
1: Heilige Maria, Mutter Gottes, bitte für uns Sünder, jetzt und in der Stunde unseres Todes. Amen.
0: Gegrüßet seist du, Maria, voller Gnade, der Herr ist mit dir. Du bist gebenedeit unter den Frauen und gebenedeit ist die Frucht deines Leibes, Jesus, denn uns die Hoffnung stärkt.
1: Heilige Maria, Mutter Gottes, bitte für uns Sünder, jetzt und in der Stunde unseres Todes. Amen.
0: Gegrüßet seist du, Maria, voller Gnade, der Herr ist mit dir. Du bist gebenedeit unter den Frauen, und gebenedeit ist die Frucht deines Leibes, Jesus, denn uns die Liebe entzünde.
1: Heilige Maria, Mutter Gottes, bitte für uns Sünder, jetzt und in der Stunde unseres Todes. Amen.
0: Ehre sei dem Vater, dem Sohn und dem Heiligen Geist.
1: Wie im Anfang, so auch jetzt und alle Zeit und in Ewigkeit. Amen.
0: O mein Jesus,
1: verzeih uns unsere Sünden, bewahre uns vor dem Feuer der Hölle, führe alle Seelen in den Himmel, besonders jene, die deine Barmherzigkeit am meisten bedürfen.
0: Wir beten für die Kirche Gottes aus dem ganzen Erdkreis, in besonderer Weise in unserer Diözese, in den Pfarrgemeinden und in den kirchlichen Gemeinschaften. Herr Jesus Christus, gib, dass deine Kirche ihrer Sendung treu bleibt, besonders in den Fragen für den Schutz des Lebens, und segne alle Politiker, die Entscheidungen treffen und alle, die sich für das Recht auf Leben einsetzen. Vater unser im Himmel, geheiligt werde dein Name, dein Reich komme, dein Wille geschehe wie im Himmel, so auf Erden.
1: Unser tägliches Brot gib uns heute und vergib uns unsere Schuld, wie auch wir vergeben unsere Schuldigen, und führe uns nicht in Versuchung, sondern erlöse uns von dem Bösen.
0: Gegrüßet seist du, Maria, voller Gnade, der Herr ist mit dir. Du bist gebenedeit unter den Frauen.

0: und gebenedeiteste Frucht deines Leibes, Jesus, der von den Toten auferstanden ist.
1: Heilige Maria, Mutter Gottes, bitte für uns Sünder, jetzt und in der Stunde unseres Todes. Amen.
0: Gegrüßet seist du, Maria, voller Gnade, der Herr ist mit dir. Du bist gebenedeit unter den Frauen und gebenedeit ist die Frucht deines Leibes, Jesus, der von den Toten auferstanden ist.
1: Heilige Maria, Mutter Gottes, bitte für uns Sünder, jetzt und in der Stunde unseres Todes. Amen.
0: Gegrüßet seist du, Maria, voller Gnade, der Herr ist mit dir. Du bist gebenedeit unter den Frauen und gebenedeit ist die Frucht deines Leibes, Jesus, der von den Toten auferstanden ist.
1: Heilige Maria, Mutter Gottes, bitte für uns Sünder, jetzt und in der Stunde unseres Todes. Amen.
0: Gegrüßet seist du, Maria, voller Gnade, der Herr ist mit dir. Du bist gebenedeit unter den Frauen und gebenedeit ist die Frucht deines Leibes, Jesus, der von den Toten auferstanden ist.
1: Heilige Maria, Mutter Gottes, bitte für uns Sünder, jetzt und in der Stunde unseres Todes. Amen.
0: Gegrüßet seist du, Maria, voller Gnade, der Herr ist mit dir. Du bist gebenedeit unter den Frauen und gebenedeit ist die Frucht deines Leibes, Jesus, der von den Toten auferstanden ist.
1: Heilige Maria, Mutter Gottes, bitte für uns Sünder, jetzt und in der Stunde unseres Todes. Amen.
0: Gegrüßet seist du, Maria, voller Gnade, der Herr ist mit dir. Du bist gebenedeit unter den Frauen und gebenedeit ist die Frucht deines Leibes, Jesus, der von den Toten auferstanden ist.
1: Heilige Maria, Mutter Gottes, bitte für uns Sünder, jetzt und in der Stunde unseres Todes. Amen.
0: Gegrüßet seist du, Maria, voller Gnade, der Herr ist mit dir. Du bist gebenedeit unter den Frauen und gebenedeit ist die Frucht deines Leibes, Jesus, der von den Toten auferstanden ist.
1: Heilige Maria, Mutter Gottes, bitte für uns Sünder, jetzt und in der Stunde unseres Todes. Amen.
0: Gegrüßet seist du, Maria, voller Gnade, der Herr ist mit dir. Du bist gebenedeit unter den Frauen und gebenedeit ist die Frucht deines Leibes, Jesus, der von den Toten auferstanden ist.
1: Heilige Maria, Mutter Gottes, bitte für uns Sünder, jetzt und in der Stunde unseres Todes. Amen.
0: Gegrüßet seist du, Maria, voller Gnade, der Herr ist mit dir. Du bist gebenedeit unter den Frauen und gebenedeit ist die Frucht deines Leibes, Jesus, der von den Toten auferstanden ist.
1: Heilige Maria, Mutter Gottes, bitte für uns Sünder, jetzt und in der Stunde unseres Todes. Amen.
0: Gegrüßet seist du, Maria, voller Gnade, der Herr ist mit dir. Du bist gebenedeit unter den Frauen und gebenedeit ist die Frucht deines Leibes, Jesus, der von den Toten auferstanden ist.
1: Heilige Maria, Mutter Gottes, bitte für uns Sünder, jetzt und in der Stunde unseres Todes. Amen.
0: Ehre sei dem Vater und Sohn und dem Heiligen Geist.
1: Wie im Anfang, so auch jetzt und alle Zeit und in Ewigkeit. Amen.
0: O mein Jesus,
1: verzeih uns unsere Sünden, bewahre uns vor dem Feuer der Hölle, führe alle Seelen.

0: unser tägliches Brot gib uns heute und vergib uns unsere Schuld, wie auch wir vergeben unseren Schuldigern. Und führe uns nicht in Versuchung, sondern erlöse uns von dem Bösen. Amen.
1: Gegrüßet seist du, Maria, voll der Gnade, der Herr ist mit dir. Du bist die Begnadete unter den Frauen, und begnadete ist die Frucht deines Leibes, Jesus, der in den Himmel aufgefahren ist.
0: Heilige Maria, Mutter Gottes, bitte für uns Sünder, jetzt und in der Stunde unseres Todes. Amen.
1: Gegrüßet seist Maria, voll der Gnade, der Herr ist mit dir. Du bist gebenedeit unter den Frauen, und gebenedeit ist die Frucht deines Leibes, Jesus, der in den Himmel aufgefahren ist.
0: Heilige Maria, Mutter Gottes, bitte für uns Sünder, jetzt und in der Stunde

0: Heilige Maria, Mutter Gottes, bitte für uns Sünder, jetzt und in der Stunde unseres Todes. Amen.
1: Geh,

0: Heilige Maria, Mutter Gottes, bitte für uns Sünder, jetzt und in der Stunde unseres Todes. Amen.
1: Gegrüßet sei Maria, voller Gnade, der Herr ist mit dir. Du bist gebenedeit unter den Frauen, und gebenedeit ist die Frucht deines Leibes, Jesus, der in den Himmel aufgefahren ist.
0: Heilige Maria, Mutter Gottes, bitte für uns Sünder, jetzt in dieser Stunde unseres Todes. Amen.
1: Und gegrüßet sei Maria, voller Gnade, der Herr ist mit dir. Du bist gebenedeit unter den Frauen, und gebenedeit ist die Frucht deines Leibes, Jesus, der in den Himmel aufgefahren ist.
0: Heilige Maria, Mutter Gottes, bitte für uns Sünder, jetzt in dieser Stunde unseres Todes. Amen.
1: Gegrüßet sei Maria, voller Gnade,
0: Heilige Maria, Mutter Gottes, bitte für uns Sünder, jetzt und in der Stunde unseres Todes. Amen.
1: Gegrüßet sei du, Maria, voller Gnade, der Herr ist mit dir. Du bist gebenedeit unter den Frauen, und gebenedeit ist die Frucht deines Leibes, Jesus, der in den Himmel aufgefahren ist.
0: Heilige Maria, Mutter Gottes, bitte für uns Sünder, jetzt und in der Stunde unseres Todes. Amen.

0: Christus, welcher in den Himmel aufgefahren ist.
1: Heilige Maria, Mutter Gottes, bitte für uns Sünder, jetzt und in der Stunde unseres Todes. Amen. Ehre sei dem Vater, dem Sohn, dem

0: Name. Dein Reich komme, dein Wille geschehe im Himmel, so auf Erden.
1: Unser tägliches Brot gib uns heute und vergib uns unsere Schuld. Wir vergeben unsere Schuldigen und führe uns nicht in Versuchung, sondern erlöse uns von der Böse.
0: Gegrüßet seist du, Maria, voller Gnade, der Herr ist mit dir. Du bist gebenedeit unter den Frauen. Und gebenedeit ist die Frucht deines Leibes, Jesus, der uns den Heiligen Geist gedankt hat.
1: Heilige Maria, Mutter Gottes, bitte für uns Sünder, jetzt und in der Stunde unseres Todes. Amen.
0: Gegrüßet seist du, Maria, voller Gnade, der Herr ist mit dir. Du bist gebenedeit unter den Frauen. Und gebenedeit ist die Frucht deines Leibes, Jesus, der uns den Heiligen Geist gesandt hat.
1: Heilige Maria, Mutter Gottes, bitte für uns Sünder, jetzt und in der Stunde unseres Todes. Amen.
0: Gegrüßet seist du, Maria, voller Gnade, der Herr ist mit dir. Du bist gebenedeit unter den Frauen. Und gebenedeit ist die Frucht deines Leibes, Jesus, der uns den Heiligen Geist gesandt hat.
1: Heilige Maria, Mutter Gottes, bitte für uns Sünder, jetzt und in der Stunde unseres Todes. Amen.
0: Gegrüßet seist du, Maria, voller Gnade, der Herr ist mit dir. Du bist gebenedeit unter den Frauen. Und gebenedeit ist die Frucht deines Leibes, Jesus, der uns den Heiligen Geist gesandt hat.
1: Heilige Maria, Mutter Gottes, bitte für uns Sünder, jetzt und in der Stunde unseres Todes. Amen.
0: Gegrüßet seist du, Maria, voller Gnade, der Herr ist mit dir. Du bist gebenedeit unter den Frauen, und gebenedeit ist die Frucht deines Leibes, Jesus, der uns den Heiligen Geist gesandt hat.
1: Heilige Maria, Mutter Gottes, bitte für uns Sünder, jetzt und in der Stunde unseres Todes. Amen.
0: Gegrüßet seist du, Maria, voller Gnade, der Herr ist mit dir. Du bist gebenedeit unter den Frauen. Und gebenedeit ist die Frucht deines Leibes, Jesus, der uns den Heiligen Geist gesandt hat.
1: Heilige Maria, Mutter Gottes, bitte für uns Sünder, jetzt und in der Stunde unseres Todes. Amen.
0: Gegrüßet seist du, Maria, voller Gnade, der Herr ist mit dir. Du bist gebenedeit unter den Frauen. Und gebenedeit ist die Frucht deines Leibes, Jesus, der uns den Heiligen Geist gesandt hat.
1: Heilige Maria, Mutter Gottes, bitte für uns Sünder, jetzt und in der Stunde unseres Todes. Amen.
0: Gegrüßet seist du, Maria, voller Gnade, der Herr ist mit dir. Du bist gebenedeit unter den Frauen. Gebenedeit ist die Frucht deines Leibes, Jesus, der uns den Heiligen Geist gesandt hat.
1: Heilige Maria, Mutter Gottes, bitte für uns Sünder, jetzt und in der Stunde unseres Todes. Amen.
0: Gegrüßet seist du, Maria, voller Gnade, der Herr ist mit dir. Du bist gebenedeit unter den Frauen. Und gebenedeit ist die Frucht deines Leibes, Jesus, der uns den Heiligen Geist gesandt hat.
1: Heilige Maria, Mutter Gottes, bitte für uns Sünder, jetzt und in der Stunde unseres Todes. Amen.
0: Gegrüßet seist du, Maria, voller Gnade, der Herr ist mit dir. Du bist gebenedeit unter den Frauen. Und gebenedeit ist die Frucht deines Leibes, Jesus, der uns den Heiligen Geist gesandt hat.
1: Heilige Maria, Mutter Gottes, bitte für uns Sünder, jetzt und in der Stunde unseres Todes. Amen.
0: Ehre ist Herr, dem Vater, dem Sohn und dem Heiligen Geist.
1: Immer am Anfang, jetzt und alle Zeit und in Ewigkeit. Amen.
0: O mein Jesus.

tägliches Brot gib uns heute und vergib uns unsere Schuld, wie auch wir vergeben unseren Schuldigern. Führ uns nicht in Versuchung, sondern erlöse uns von dem Bösen. Amen.

Heilige Maria, Mutter Gottes, bitte für uns Sünder, jetzt und in der Stunde unseres Todes. Amen.

0: Leibes Jesus, der die Jungfrau in den Himmel aufgenommen hat.
1: Heilige Maria, Mutter Gottes, bitte für uns Sünder, jetzt in der Stunde unseres Todes. Amen.
0: Ehre sei du, Maria, voll der Gnade, der Herr ist in dir. Du bist gebenedeit unter den Frauen, und gebenedeit ist die Frucht deines Leibes, Jesus, der dich Jungfrau in den Himmel aufgenommen hat.
1: Heilige Maria, Mutter Gottes, bitte für uns Sünder, jetzt in der Stunde unseres Todes. Amen.
0: Gegrüßet seist du, Maria, voll der Gnade, der Herr ist mit dir. Du bist gebenedeit unter den Frauen, und gebenedeit ist die Frucht deines Leibes, Jesus, der dich Jungfrau in den Himmel aufgenommen hat.
1: Heilige Maria, Mutter Gottes, bitte für uns Sünder, jetzt in der Stunde unseres Todes. Amen.
0: Gegrüßet seist du, Maria, voll der Gnade, der Herr ist in dir. Du bist gebenedeit unter den Frauen, und gebenedeit ist die Frucht deines Leibes, Jesus, der die Jungfrau im Himmel aufgenommen hat.
1: Heilige Maria, Mutter Gottes, bitte für uns Sünder, jetzt in der Stunde unseres Todes. Amen.
0: Gegrüßet seist du, Maria, voll der Gnade, der Herr ist mit dir. Du bist gebenedeit unter den Frauen, und gebenedeit ist die Frucht deines Leibes, Jesus, der dich um Jungfrau in den Himmel aufgenommen hat.
1: Heilige Maria, Mutter Gottes, bitte für uns Sünder, jetzt und in der Stunde unseres Todes. Amen.
0: Gegrüßet seist du, Maria, voll der Gnade, der Herr ist mit dir. Du bist gebenedeit unter den Frauen, und gebenedeit ist die Frucht deines Leibes, Jesus, der dich, o Jungfrau, in den Himmel aufgenommen hat.
1: Heilige Maria, Mutter Gottes, bitte für uns Sünder, jetzt in der Stunde unseres Todes. Amen.
0: Gegrüßet seist du, Maria, voll der Gnade, der Herr ist mit dir. Du bist gebenedeit unter den Frauen, und gebenedeit ist die Frucht deines Leibes, Jesus, der die Jungfrau in den Himmel aufgenommen hat.
1: Heilige Maria, Mutter Gottes, bitte für uns Sünder, jetzt in der Stunde unseres Todes. Amen.
0: Gegrüßet seist du, Maria, voll der Gnade, der Herr ist mit dir. Du bist gebenedeit unter den Frauen, und gebenedeit ist die Frucht deines Leibes, Jesus, der die Jungfrau in den Himmel aufgenommen hat.
1: Heilige Maria, Mutter Gottes, bitte für uns Sünder, jetzt und in der Stunde unseres Todes. Amen.
0: Gegrüßet seist du, Maria, voll der Gnade, der Herr ist mit dir. Du bist gebenedeit unter den Frauen, und gebenedeit ist die Frucht deines Leibes, Jesus, der die Jungfrau in den Himmel aufgenommen hat.
1: Heilige Maria, Mutter Gottes, bitte für uns Sünder, jetzt und in der Stunde unseres Todes. Amen.
0: Gegrüßet
1: seist du, Vater, der Sohn, dem Heiligen Geist.
0: Wie immer, kannst du auch jetzt und alle Zeit und in Ewigkeit. Amen.
1: O mein Jesus,
0: verzeih uns unsere Sünden, bewahre uns vor dem Feuer der Hölle, führe alle Seelen in den Himmel, besonders jene, die deiner Barmherzigkeit am meisten bedürfen.
1: Vater unser im Himmel, geheiligt werde dein Name, dein Reich komme, dein Wille geschehe wie im Himmel, so auf Erden.
0: Unser tägliches Brot gib uns heute, und vergib uns unsere Schuld, wie auch wir vergeben unseren Schuldigen, und führe uns nicht in Versuchung, sondern erlöse uns von den Bösen.
1: Gegrüßet heißt du, Maria, voller Gnade, der Herr ist mit dir. Du bist gebenedeit unter den Frauen, und gebenedeit ist die Frucht deines Leibes, Jesus, der dich, o Jungfrau, im Himmel gekrönt hat.
0: Heilige Maria, Mutter Gottes, bitte für uns Sünder, jetzt und in der Stunde unseres Todes. Amen.
1: Gegrüßet heißt du, Maria, voller Gnade, der Herr ist mit dir. Du bist gebenedeit unter den Frauen, und gebenedeit ist die Frucht deines Leibes, Jesus, der dich, Herr Jungfrau, im Himmel gekrönt hat.
0: Heilige Maria, Mutter Gottes, bitte. unseres Todes. Amen.
1: Gegrüßet seist du, Maria, voller Gnade, der Herr ist mit dir. Du bist gebenedeit unter den Frauen. Und gebenedeit ist die Frucht deines Leibes, Jesus, der dich bei Jungfrau im Himmel gekrönt hat.
0: Heilige Maria, Mutter Gottes, bitte für uns Sünder, jetzt und in der Stunde unseres Todes. Amen.
1: Gegrüßet seist du, Maria, voller Gnade, der Herr ist mit dir. Du bist gebenedeit unter den Frauen. Gebenedeit ist die Frucht deines Leibes, Jesus, der dich, O Jungfrau, im Himmel gekrönt hat.
0: Heilige Maria, Mutter Gottes, bitte für uns Sünder, jetzt und in der Stunde unseres Todes. Amen.
1: Gegrüßet seist du, Maria, voller Gnade, der Herr ist mit dir. Du bist gebenedeit unter den Frauen. Und gebenedeit ist die Frucht deines Leibes, Jesus, der dich, O Jungfrau, im Himmel gekrönt hat.
0: Heilige Maria, Mutter Gottes, bitte für uns Sünder, jetzt und in der Stunde unseres Todes. Amen.
1: Gegrüßet seist du, Maria, voller Gnade, der Herr ist mit dir. Du bist gebenedeit unter den Frauen. Und gebenedeit ist die Frucht deines Leibes, Jesus, der dich, O Jungfrau, im Himmel gekrönt hat.
0: Heilige Maria, Mutter Gottes, bitte für uns Sünder, jetzt und in der Stunde unseres Todes. Amen.
1: Gegrüßet seist du, Maria, voller Gnade, der Herr ist mit dir. Du bist gebenedeit unter den Frauen. Und gebenedeit ist die Frucht deines Leibes, Jesus, der dich, O Jungfrau, im Himmel gekrönt hat.
0: Heilige Maria, Mutter Gottes, bitte für uns Sünder, jetzt und in der Stunde unseres Todes. Amen.
1: Gegrüßet seist du, Maria, voller Gnade, der Herr ist mit dir. Du bist gebenedeit unter den Frauen. Und gebenedeit ist die Frucht deines Leibes, Jesus, der dich, O Jungfrau, im Himmel gekrönt hat.
0: Heilige Maria, Mutter Gottes, bitte für uns Sünder, jetzt und in der Stunde unseres Todes. Amen.
1: Gegrüßet seist du, Maria, voller Gnade, der Herr ist mit dir. Du bist gebenedeit unter den Frauen. Und gebenedeit ist die Frucht deines Leibes, Jesus, der dich, O Jungfrau, im Himmel gekrönt hat.
0: Heilige Maria, Mutter Gottes, bitte für uns Sünder, jetzt und in der Stunde unseres Todes. Amen.
1: Gegrüßet seist du, Maria, voller Gnade, der Herr ist mit dir. Du bist gebenedeit unter den Frauen. Und gebenedeit ist die Frucht deines Leibes, Jesus, der dich, O Jungfrau, im Himmel gekrönt hat.
0: Heilige Maria, Mutter Gottes, bitte für uns Sünder, jetzt und in der Stunde unseres Todes. Amen.
1: Ehre sei dem Vater, dem Sohn und dem Heiligen Geist.
0: Wie anfangst du auch jetzt und alle Zeit und in Ewigkeit. Amen.
1: O mein Jesus,
0: verzeih uns unsere Sünden, bewahre uns vor dem Feuer der Hölle. Führe alle Seelen in den Himmel, besonders jene, die deiner Barmherzigkeit am meisten bedürfen.
1: Wir bitten auch unsere Seligen und Heiligen unseres Landes um ihre Fürsprache und beten die Andacht 999, Klein 4, von Gott begleitet. Im Leben von vielen heiligen Frauen und Männern zeigt uns Gott, dass er auch im Kleinen Großes wirkt. Notburga und Heinrich von Bozen verrichteten ihr Tagewerk in inniger Verbundenheit mit Gott. Romedius entschied sich für ein Leben in Einsamkeit und war zugleich offen für die Nöte seiner Nächsten. Florinus von Matsch nahm sich als Pfarrer der Sorgen der Menschen an. Jesus zog in ganz Galiläa umher, lehrte in den Synagogen, verkündete das Evangelium vom Reich und heilte im Volk alle Krankheiten und Leiden. Und sein Ruf verbreitete sich in ganz Syrien. Man brachte Kranke mit den verschiedensten Gebrechen und Leiden zu ihm, besessene, mondsüchtige und Gelähmte, und er heilte sie alle. Herr, unser Gott, wir suchen deine Nähe und Hilfe und bitten auf die Fürsprache deiner Heiligen
2: auf
1: unseren Lebenswegen.
0: Herr, unser Gott, begleite uns
1: bei unserer täglichen Arbeit,
0: Herr, unser Gott, begleite uns.
1: An unseren Arbeitsplätzen.
0: Herr, unser Gott, begleite uns.
1: In unserer Freizeit.
0: Herr, unser Gott, begleite uns.
1: Im Unterwegssein.
0: Herr, unser Gott, begleite uns.
1: Im Dienst an den Mitmenschen.
0: Herr, unser Gott, begleite uns.
1: Im Wagnis von Neuen.
0: Herr, unser Gott, begleite uns.
1: In den Sorgen des Alltags.
0: Herr, unser Gott, begleite uns.
1: In der Einsamkeit.
0: Herr, unser Gott, begleite uns.
1: In Krankheit und Not.
0: Herr, unser Gott, begleite uns.
1: In Schuld und Trauer.
0: Herr, unser Gott, begleite uns.
1: In der Überforderung.
0: Herr, unser Gott, begleite uns.
1: In Stress und Hektik.
0: Herr, unser Gott, begleite uns.
1: In der Eintönigkeit des Alltags.
0: Herr, unser Gott, begleite uns.
1: Gütiger Gott, wir danken dir, dass du dich in Jesus Christus als Freund und Begleiter der Menschen erwiesen hast. Wir bitten dich, wende dich uns zu und sei uns nahe durch Christus, unseren Herrn.
0: Amen.
1: Es segne uns der allmächtige Gott, der Vater, der Sohn und der Heilige Geist.
0: Amen.
1: Gelobt sei Jesus Christus.
0: Amen.

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0: 10 vor 6.
1: Tricksen, Mann stirbt im Eisack. Heute ganztägiger Streik im Zugverkehr. Das Wetter, kein Regen mehr, heute wird es recht freundlich. Ich bin Florian Scheringer, guten Morgen.
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1: In Brixen ist am Abend ein toter Mann aus dem Eisack geborgen worden. Die Feuerwehren Brixen, Farn und Milland sowie die Wasserrettung waren in die Zone Rosslauf nördlich vom Stadtzentrum gerufen worden. Ein Fußgänger hatte den Mann im Wasser gesehen. Nach kurzer Zeit konnte er aus dem Fluss geborgen werden, er war aber schon tot. Das Opfer ist ein 81-Jähriger. Wie es zu dem Unglück kam, ist noch nicht bekannt. Und der Eisack führt momentan sehr viel mehr Wasser als normal. Grund dafür sind die starken Regenfälle, die bis gestern Abend durchs ganze Land gezogen sind. Über 100 Millimeter hat es in den letzten Tagen in vielen Teilen Südtirols geregnet, am allermeisten in Vilnius. Jetzt hat sich das Wetter beruhigt, die Unwetter sind vorbei. Die Auswirkungen spürt man aber auch heute noch. Es sind viele Muren und Steinschläge abgegangen, etwa auf der Brenner Staatsstraße nördlich von Weidbruck. Wegen eines Steinschlags und der Gefahr, dass sich mehr Material löst, ist die Staatsstraße gesperrt, und zwar noch bis morgen Abend. Sperren gibt es auch bei Kastelruth, Gummer und am Furkelpass. Trotz der Probleme und Sperren wird auf den Straßen heute voraussichtlich mehr los sein als normal. Den ganzen Tag lang wird heute nämlich wieder einmal gestreikt, dieses Mal bei den Zügen. Regionalzüge und Fernzüge aller Betreiber sind betroffen. Garantierte Verbindungen gibt es nur von 6 bis 9 Uhr und von 18 bis 21 Uhr. Dasselbe gilt für den Schienenersatzdienst zwischen Meran und Mals. Der Iran-Krieg verschärft sich wieder, obwohl eigentlich seit 2 Monaten eine Waffenruhe gilt. Die USA und der Iran haben sich in der 2. Nacht in Folge heftig gegenseitig beschossen. Der Iran hat nach eigenen Angaben auch die Straße von Hormuz komplett gesperrt. Jedes Schiff, das versucht, die Meerenge zu passieren, werde angegriffen, heißt es. Und es seien auch schon 2 Schiffe getroffen worden. Die USA haben das zurückgewiesen und sagen, Handelsschiffe würden weiterhin durchfahren. Die Zahl der irregulären Ankünfte in Italien ist nach Angaben von Innenminister Pian de Dorsi weiter deutlich zurückgegangen. Seit Jahresbeginn seien heuer 77% weniger illegale Migranten angekommen als im Jahr 2023 und 52% weniger als im gleichen Zeitraum letztes Jahr. Heuer sind bisher 12.000 Migranten übers Mittelmeer nach Italien gekommen. Pian de Dorsi erklärte außerdem, dass in den vergangenen 3 Jahren die legale Einreise von rund 100.000 ausländischen Arbeitskräften ermöglicht wurde.
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1: Vorbei ist es mit den Unwettern, bewölkt ist es aber trotzdem noch. Und die Gewitter haben für einen richtigen Temperatursturz gesorgt. Aktuell messen wir 11 Grad in Bozen, 10 in Schlanders, 7 in Bruneck und 6 Grad hat es in Sterzing. Am Vormittag kommt verbreitet die Sonne raus, aber nicht überall. Vor allem im Norden bleibt es bewölkt. Und die Temperaturen steigen am Nachmittag auf 16 bis 26 Grad.
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1: Und der begrüßt Sie recht herzlich und wünscht einen schönen guten Morgen. Heute ist Donnerstag, der 11. Juni.

0: 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Hier bei uns geht es nun weiter mit dem Nachrichtenmagazin von Radio Vatikan mit Informationen aus der Welt der katholischen Kirche. Wir hören uns dann wieder in knapp 19 Minuten.
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2: Tag 5 der Reise von Papst Leo XIV. In Spanien. Der letzte Teil in Barcelona. Mehr dazu in dieser Sendung. Am Mikrofon begrüßt Sie ganz herzlich Mario Galgano. Papst Leo hat an diesem Mittwoch ein spanisches Gefängnis besucht. Die Einrichtung für männliche und weibliche Häftlinge befindet sich in Sant Esteve Sesrovires, rund 40 Kilometer von Barcelona entfernt. Gott liebt dich so, wie du bist, aber er hat noch Größeres mit dir vor, versuchte er, jedem einzelnen Häftling Mut zu machen.
3: Herzlich wurde der Papst mit Beifall und Gesang des Gefängnischors empfangen. Da waren Haftinsassen mehrerer Abteilungen sowie auch der Ministerpräsident von Katalonien, Salvador Illa, und der regionale Justizminister Ramon Espadaler, der auch mit Resozialisierung von Häftlingen befasst ist.
4: Hola, Santo Padre, soy Monse de Barcelona.
3: Ihr Besuch freut uns riesig, denn wir fühlen uns hier oft vergessen, sagte die Haftinsassin Monse, eine Frau um die 50 aus Barcelona. Sie berichtete dem Papst, wie sie im Gefängnis zu Gott fand. Es war schwer, denn ich habe viel Leid erfahren. Ich habe den Tod der Menschen erlebt, die ich am meisten liebte. Und obwohl mir der Glaube vermittelt wurde, stand ich vor der Stille Gottes. Obwohl ich die beste Familie der Welt habe, weiß ich auch heute, dass ich ihnen viel Leid zugefügt habe. Sie habe dann um die Gnade des Glaubens gebeten und ihren Groll überwunden, berichtete die Frau weiter. Auch habe sie ihre schwere Schlaflosigkeit überwunden, gegen die nichts zu helfen schien.
5: Mi nombre es Josefina y soy de Barcelona.
3: Josefina, eine weitere Haftinsassin, berichtete über eine Glaubenskrise im Zusammenhang mit dem Unfall ihres Sohnes. Sie habe sehr gelitten und nicht verstanden, warum dieses Unglück geschah. Dass ihr Sohn am Ende überlebte, sei wie ein Wunder gewesen, das die Frau Gott zuschrieb.
6: Me siento edificado por el testimonio que nos han compartido Monse y Josefina.
3: Diese Erfahrungsberichte zu hören, habe ihn sehr aufgebaut, ging Papst Leo auf das Gehörte ein. Er erinnerte daran, dass jeder Mensch, der von Gott gewollt, geschaffen und geliebt werde, würdig sei. Niemals wende der Herr seinen Blick von uns ab.
6: Es ist eine verdad consoladora.
3: Das ist eine tröstliche Wahrheit, die uns in jedem Augenblick begleitet und uns daran erinnert, dass seine barmherzige Liebe immer größer ist als all das Gute oder Böse, das wir getan haben. Dies gilt in besonderer Weise für euch, liebe Brüder und Schwestern, die ihr die Last tragt, von euren Lieben getrennt zu sein und zudem unter eurer gegenwärtigen Lage leidet. Wenn ihr in Versuchung geratet, euch minderwertig zu fühlen und denkt, es lohne sich nicht, weiterzumachen, dann erhebt eure Augen zu ihm, der euch durch die Gegenwart so vieler Menschen unaufhörlich seine Liebe und Nähe zeigt.
6: Alzad vuestra mirada,
3: machte der Papst den Häftlingen Mut. Trotz Bedrückung und Traurigkeit sollten sie daran denken, dass Fehler im Leben nicht die Identität eines Menschen bestimmen, so Leo, der sich an jeden der Anwesenden wandte.
6: A cada uno os digo, Dios te ama como eres.
3: Jedem von euch sage ich, Gott liebt dich so, wie du bist, aber er hat

0: noch Größeres mit dir vor. Der Herr ermöglicht uns allen, immer wieder neu anzufangen. Denn das Mensch- und Christsein besteht nicht darin, keine Fehler zu machen, sondern darin, in der Fähigkeit zu wachsen, sich zu bekehren, zu bereuen, sich zu bessern und vor allem, sich zu versöhnen und zu vergeben. Der Augustinerpapst verwies auf den heiligen Augustinus, der mit Blick auf sein eigenes, bewegtes Leben festhielt, dass beim Vertrauen auf Gott die Vergangenheit in unserem Leben nicht die Zukunft brandmarkt, weil Entscheidungen und Wege veränderbar sind. Leo XIV. Lud dazu ein, Gott in der Tiefe des Gewissens zu suchen. Er warte dort auf uns, er liebe uns. Der Leiter der Justizvollzugsanstalt bezeichnete den Papstbesuch als Ehre. Wir werden das nie vergessen, zeigte er sich gerührt. Ein Gefängnisseelsorger berichtete bei der Begegnung über die pastorale Betreuung der Häftlinge. Die Hafteinrichtung folgt einem modularen Konzept, das es den Häftlingen ermöglicht, verschiedene kulturelle, bildungsbezogene, berufliche und sportliche Aktivitäten in abgegrenzten Bereichen auszuüben. Für den Papstbesuch hatten die Häftlinge ein Lied einstudiert und Blumendekorationen gestaltet. Auch überreichten sie dem Papst unter anderem einen selbstgefertigten Keramikteller mit einer Friedenstaube. Papst Leo hinterließ eine Ikone der Mutter Gottes von Fatima. Der Papst hatte zuletzt bei einer Afrikareise in Äquatorialguinea eine Haftanstalt besucht. Sein Vorgänger Papst Franziskus kehrte regelmäßig in Haftanstalten ein und warb für eine Reform des Strafvollzugs. Für Radio Vatikan, Anne Preckel.
1: Zum nächsten Programmpunkt, der Begegnung mit Vertretern der diözesanen Wohltätigkeits- und Sozialeinrichtungen in der Kirche St. Agustí bei Barcelona, hören Sie in den kommenden Sendungen. Nach dem Gefängnisbesuch im Umland von Barcelona ist Papst Leo am Mittwoch in einer traditionsreichen spanischen Benediktinerabtei eingekehrt, an dem auf einem Berg gelegenen Marienwallfahrtsort Unsere liebe Frau von Montserrat betete er mit Benediktinern den Rosenkranz und rief zu Geschwisterlichkeit und Gewaltlosigkeit auf.
2: Beim Rosenkranzgebet in der historischen Kirche vertraute der Papst seinen Dienst und das Wirken der ganzen Kirche der schwarzen Madonna an, in einer Welt, die nach Gerechtigkeit und Frieden schreit, wie er formulierte. Die Verehrung der Madonna von Montserrat, auch Mare de Déu und im Volksmund liebevoll La Moreneta genannt, hat eine lange Tradition. Der bekannte Wallfahrtsort und seine Geschichte erzählen von Frömmigkeit, Dankbarkeit und Hoffnung, so der Papst, der auch die Leiden der christlichen Märtyrer erwähnte, die im Umfeld des Klosters während des spanischen Bürgerkriegs ihr Leben ließen. Die Benediktinerabtei Montserrat gilt als Ort der Bewahrung des Erbes der katalanischen Sprache und Kultur durch die Jahrhunderte.
3: Porque Maria, Mare de Déu, es fundamental en la vida de todo cristiano.
2: Die Gottesmutter Maria sei für das Leben jedes Christen von grundlegender Bedeutung und wecke die edelsten Gefühle eines Menschen, so Leo XIV. Er griff Worte von Papst Franziskus auf, der 2023 die schwarze Madonna in der Marienwallfahrtsstätte ehrte. Tatsächlich bewirke die Gottesmutter in uns tiefgehende Bekehrungen. Das habe sich auch beim heiligen Ignatius von Loyola gezeigt, der im Wallfahrtsort Montserrat im Gebet vor der Jungfrau seine Waffen als Ritter ablegte und ein neues Leben im Dienst Christi begann. Leo XIV. Lud dazu ein, Mariens Beispiel zu folgen. Sie lehre uns, unser Herz nach den Maßstäben des Evangeliums zu bilden, auf Christi Stimme zu hören und uns von ihm verwandeln zu lassen. Dieser Weg der Nächstenliebe sei entschieden gewaltlos, so der Papst. Ja, er halte verborgener Gewalt den Spiegel vor. Jesus weist uns den Weg der Barmherzigkeit, der Versöhnung, der Wahrheit und der Güte. Gleichzeitig entlarvt er die Gewalt, die sich in unseren Worten und Haltungen verbergen kann. Erniedrigende Kritik, zerstörerische Verurteilung und spaltende Aggressivität. Diese verborgene Gewalt tarnt sich oft als eine Art Rüstung, mit der wir versuchen, unsere Wunden, unsere Ängste oder das Leid zu verdecken, das uns durch Ungerechtigkeiten zugefügt wurde. Die Maria von Montserrat mit dem wehrlosen Jesuskind auf ihrem Schoß lädt uns ein, einander zu lieben, so Papst Leo. Legen wir heute zu ihren Füßen die Rüstungen nieder, die unser Herz nach und nach verhärtet haben. Damit rief er zu Friedfertigkeit und Geschwisterlichkeit auf. Maria möge uns ausschließlich mit den Waffen Gottes rüsten, fuhr der Papst fort. Und er flocht die Worte des heiligen Paulus ein. Steht also da, eure Hüften umgürtet mit Wahrheit, angetan mit dem Brustpanzer der Gerechtigkeit, die Schuhe beschuht mit der Bereitschaft für das Evangelium des Friedens. Leo XIV. War, bevor er Papst wurde, lange Zeit als Missionar in Peru tätig. Daran erinnerte er in freien Worten nun in Barcelona. Mit großer Rührung habe ich an meine Jahre als Pfarrer der Pfarrei Santa Maria de Montserrat in Trujillo in Peru zurückgedacht. Die Morineta hat mich immer begleitet. Danke, Katalonien, für euren Glauben. Vor dem Rosenkranzgebet fuhr der Papst unter Glockengeläut auf den Vorplatz der Basilika, wo er vom Abt des Klosters, dem Ortsbischof und rund 1000 Kindern begrüßt wurde. Das Benediktinerkloster ist Wirkungsstätte eines der ältesten Knabenchöre Europas, der die Gebetsfeier musikalisch untermalte. Nach dem Rosenkranz wandte sich der Papst vom Balkon aus mit spontanen Worten an die Versammelten auf dem Vorplatz der Basilika und spendete seinen Segen. Stefan Kempis, Radio Vatikan.
1: An diesem Mittwochabend ist Papst Leo XIV. Bei der Sagrada Familia in Barcelona. Er besucht dort zum 100. Todestag des Architekten Antoni Gaudí zunächst dessen Grab in der Krypta der Basilika. Anschließend feiert er die Heilige Messe in der berühmten Basilika Sagrada Familia, das wohl bekannteste Werk Gaudís. Mehr dazu in den kommenden Sendungen. Gaudí wusste sehr genau, dass dieser Tempel nicht sein Werk war, sondern Gottes Werk, sagt uns der Rektor der weltberühmten Kirche, Josep Maria Turull.
4: Der Besuch in der Sagrada Familia gehört zu den wichtigsten Stationen der Papstreise nach Spanien. Mehr noch, sie ist deren Anlass. Antoni Gaudí, für den ein Seligsprechungsverfahren im Gang ist, hat mit dieser Kirche nicht nur ein einzigartiges, sondern sein Lebenswerk hinterlassen. Der Rektor sieht in der Sagrada Familia weit mehr als ein architektonisches Denkmal. Für ihn erklärt die Kirche, weshalb Gaudís Werk bis heute Millionen Menschen anzieht. Und er verweist auf den historischen Besuch des Vorvorgängers von Papst Leo in dieser Kirche.
5: Seguro que si en el 2010 el Papa Benedicto XVI
4: Als Papst Benedikt XVI. Im Jahr 2010 die Sagrada Familia weihte, tat er das, weil er verstand, dass die Sagrada Familia ein Meisterwerk dessen ist, was wir traditionell den Weg der Schönheit nennen, den Weg zu Gott. Genau das erleben wir hier jeden Tag. Wenn die Menschen die Kirche zum ersten Mal von außen sehen und zum ersten Mal eintreten, öffnen sie vor Bewunderung den Mund. Und dann merken wir, dass sie nach dem Mund auch das Herz öffnen für Gott, den Urheber all dieser Schönheit.
5: El corazón también al autor de tanta belleza.
4: Turull erzählt von einem jungen Priester, der mehrfach mit atheistischen und agnostischen Freunden in die Kirche gekommen sei und jung starb. Die Besucher hätten zunächst ihre Vorurteile verloren. Danach habe das sakrale Bauwerk selbst gesprochen. Das Einzige, was man tun musste, war, die Sagrada Familia sprechen zu lassen, denn sie ist eine ganze Katechese aus Stein. Wie Papst Benedikt sagte, ist sie eine Bibel aus Stein. Das Motto der Papstreise lautet, erhebt eure Augen. Für Turull passt es zu Gaudís Verständnis seines Werkes. Gaudí wusste sehr genau, dass dieser Tempel nicht sein Werk war, sondern Gottes Werk und dass er für Gott bestimmt war. Sein Ziel war, dass die Menschen mehr Lust bekommen, den Glauben kreativ, freudig, friedvoll und friedenstiftend zu leben. Das ist die große Botschaft, diese Offenheit für die Schönheit und diese Fähigkeit, Glauben mit Leben, Arbeit und Kunst zu verbinden. All das darf nicht getrennt werden, sondern nährt sich gegenseitig.
5: Precisamente se alimenta mutuamente.
4: Wenn Papst Leo in die Kirche kommt, wird der sichtbarste Teil seines Besuchs die Einweihung des sogenannten Jesusturms sein. Er ist einer von 18 Türmen, mit gut 175 Metern der höchste. Sein Kreuz soll nach Gaudís Vorstellung den Blick der Menschen lenken.
5: Gaudí
4: Gaudí wollte, dass wir ganz natürlich den Blick nach oben zum Kreuz Jesu Christi erheben, damit diese äußere Handlung einer inneren Handlung entspricht, unser Leben zu Jesus Christus zu erheben und fähig zu werden, diese ganze Welt zu Gott zu erheben. Jesus sagt selbst, dass er das Licht der Welt ist. Deshalb sah Gaudí vor, dass aus den vier Armen dieses Jesusturms ein Licht ausgeht, das allen, die ihn betrachten, diese Wirklichkeit zeigt. Jesus ist das Licht der Welt.
5: La luz del mundo.
4: Für Radio Vatikan, Christine Seuss.
1: Und ein Rückblick auf den vierten Tag seiner apostolischen Reise nach Spanien. Da ist Papst Leo XIV. Am Dienstagabend im Olympiastadion Luis Campanis in Barcelona mit zahlreichen Gläubigen zu einer Gebetsvigil zusammengetroffen. In einer Dialogrunde antwortete er auf Fragen junger Erwachsener, die von persönlichen Krisen, dem Druck der modernen Gesellschaft und schweren familiären Traumata berichteten.
6: In dem Namen des Vaters, in dem Film, in dem Spirit Sand. La paz sigue a vosotros.
1: Leo XIV. Ging nicht nur auf die persönlichen Anliegen der jungen Menschen ein, sondern kritisierte strukturelle Missstände in der modernen Leistungsgesellschaft und rief zu einem offeneren Umgang mit mentalen und psychischen Krankheiten auf. Ein junger Katalane schilderte zu Beginn seine Erfahrung einer tiefen inneren Leere, die er trotz des gesellschaftlichen Drangs nach Erfolg und Selbstdarstellung empfunden habe, bevor er zum christlichen Glauben fand und an Ostern dieses Jahres die Taufe empfangen hat.
7: Dic Ferran, soc de la parròquia de la Sagrada Família i he vingut a portar un breu testimoni.
1: Papst Leo XIV. Betonte in seiner Antwort, dass die in modernen Gesellschaften verbreitete Fokussierung auf Gewinn, Leistung und das eigene Image wie ein Betäubungsmittel wirke, welche das menschliche Bewusstsein einschläfere.
8: Numerosos jóvenes y adultos están redescubriendo la fe cristiana.
1: Er rief dazu auf, eine gesunde innere Unruhe zu pflegen. Wer lerne, innezuhalten, entwickle ein kritisches Denken gegenüber einem Gesellschaftssystem, das den Menschen nicht in den Mittelpunkt stellt und dadurch existenzielle Ungerechtigkeit sowie Armut hervorruft. Der Glaube und die Spiritualität müssen genau in dieser realen Welt gelebt werden, in dem Momente der Stille bewahrt und die Wege gemeinsam mit anderen beschritten werden.
9: In einem Mund, on es griden les cosas, ya aspectes de la vida que remanen callats, am vergonya.
1: Ein weiterer Schwerpunkt des Abends lag auf dem Thema der mentalen Gesundheit. Eine junge Frau berichtete von ihrem jahrelangen stillen Kampf gegen schwere Depressionen und einem Suizidversuch. Papst Leo XIV. Erklärte daraufhin, dass die psychische Gesundheit in fortschrittlichen Gesellschaften zunehmend bedroht sei. Dies sei ein deutliches Zeichen dafür, dass eine bestimmte Vorstellung von Wachstum die Menschen extremen Erwartungen und Spannungen aussetzt, das innere Gleichgewicht gefährde.
8: A la malaltia silenziosa que es la depresión.
1: Die biblische Erzählung des Nikodemus stand im Mittelpunkt seiner Predigt.
8: Pero Nicodem también nos habla del camino de la fe.
1: Der Pontifex zog Parallelen zwischen dem nächtlichen Suchen der Gläubigen und den fundamentalen Sehnsüchten der Menschheit nach Wahrheit, Liebe und einem tragfähigen Sinn im Leben. Und damit endet diese Sendung. An diesem Donnerstag reist Papst Leo auf die Kanarischen Inseln weiter, wo besonders viele Bootsmigranten aus Afrika anlanden. Auf Gran Canaria und Teneriffa trifft er Geflüchtete und Engagierte von Caritas und weiteren Organisationen. Nach einer Messe am Hafen der Insel Teneriffa reist er am Freitagabend zurück nach Rom. Und noch ein Überblick zu unseren Live-Übertragungen. An diesem Mittwoch ab 18.50 Uhr der Besuch in der Krypta und am Grab Gaudís. Ab 19.20 Uhr die heilige Messe in der Basilika Sagrada Familia und die Weihe des Christusturms. Am Donnerstag dann ab 12.30 Uhr die Begegnung mit Vertretern der Aufnahmezentren für Migranten im Hafen von Arguineguín auf den Kanarischen Inseln. Ab 14.20 Uhr die Begegnung mit Bischöfen, Priestern, Diakonen, Ordensleuten, Seminaristen und pastoralen Mitarbeitern in der Kathedrale St. Anna, ebenfalls auf den Kanarischen Inseln. 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Aus dem Studio in Rom verabschiedet sich Mario Galgano. 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
10: 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Guten Morgen Südtirol, heute ist Donnerstag, der 11. Juni. Für Sie im Studio ist Florian Mayer.

0: Der heutige 11. Juni ist seit Jahrhunderten schon ein wichtiger Lostag. Bauernregeln besagen zum Beispiel, regnet's am St. Barnabas, dann schwimmen die Trauben bis ins Fass. Oder wenn Barnabas bringt Regen, dann gibt's reichlich Traubensegen. Die Kirche feiert heute neben dem heiligen Barnabas auch die heilige Paula Frasinetti, den heiligen Rimbert sowie die selige Aleidis von Scherbeck.
1: Barnabas stammte aus einer jüdischen Familie, die auf Zypern ein Landgut besaß. Er wird zu den 72 Jüngern Jesu gezählt, doch hat er wahrscheinlich Jesus nicht mehr persönlich kennengelernt. Man schätzte Barnabas wegen seiner außergewöhnlichen Fähigkeit, Trauernde zu trösten. Barnabas begleitete Paulus auf seiner ersten Missionsreise und auf dem großen Apostelkonzil setzte er sich dafür ein, dass Heidenchristen die jüdischen Vorschriften nicht befolgen mussten. Mit dem Evangelisten Markus kehrte Barnabas in seine Heimat Zypern zurück und verkündete dort viele Jahre lang das Evangelium. Im Jahr 61 wurde er in der Nähe von Famagusta von aufgebrachten Juden gesteinigt. Paula Frasinetti wurde 1809 in Genua geboren. Als sie 12 Jahre alt war, starb ihre Mutter und Paula musste als älteste der Mädchen den väterlichen Haushalt führen und für die jüngeren Geschwister sorgen, bis ihre Gesundheit immer schwächer wurde. Gerade noch rechtzeitig holte ein älterer Bruder das schwerkranke Mädchen zu sich. Doch kaum hatte sich ihre Gesundheit wieder stabilisiert, unterstützte Paula den Bruder aktiv bei seiner sozialen Tätigkeit und begann sich um andere vom Leben benachteiligte Mädchen zu kümmern. Aus dieser Fürsorge heraus entstand schließlich um 1835 die Kongregation der Schwestern von der Heiligen Dorothea. Paula starb am 11. Juni 1882 in Rom. Rimbert war 865 Erzbischof von Bremen-Hamburg. Er unternahm Missionsreisen nach Schweden und Dänemark. Jedoch verhinderten andauernde Einfälle der Normannen die weitere Glaubensverkündung im Norden. Rimbert bemühte sich, von Normannen gefangene Christen freizukaufen und konnte durch gute Kontakte zum König die wirtschaftliche Lage seines Bistums festigen. Er starb am 11. Juni 888 zu Bremen. Aleidis von Scherbeck war Zisterzienserin im Kloster Maria Kammern bei Brüssel. Sie erkrankte an Aussatz und musste großes Leid erdulden. Auch erhielt sie mystische Gnadenerweise. Aleidis starb am 11. Juni 1249.
0: Thomas Ebner war das mit dem Blick auf den heutigen Namenstags- und Heiligenkalender. Diese Informationen können Sie gerne auch auf unserer Homepage nachlesen unter rgw.it.

0: Jan Thies mit war das. Es ist jetzt 6:30. 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
2: Guten Morgen, ich bin Florian Scheringer. In Brixen ist ein 81-jähriger Mann tot aus dem Eissack geborgen worden. Feuerwehr und Wasserrettung konnten ihn zwar schnell aus dem Fluss holen, er war aber schon tot. Nach den heftigen Unwettern und Regenfällen der letzten Tage hat sich das Wetter wieder beruhigt. Die Auswirkungen spürt man aber noch. Nach Steinschlägen und Murenabgängen sind einige Straßen im Land gesperrt. Im Zugverkehr gibt es heute wieder einen ganztägigen Streik. Es sind Regional- und Fernzüge betroffen. Nur noch bis 9 und dann wieder von 18 bis 21 Uhr gibt es die garantierten Mindestdienste. Im Iran-Krieg geht es weiter drunter und drüber. Schon wieder haben sich die USA und der Iran in der Nacht heftig beschossen, trotz Waffenruhe. Und der Iran hat die Meerenge von Hormuz laut eigenen Angaben komplett gesperrt. Es kommen deutlich weniger illegale Migranten nach Italien. Heuer waren es bisher um die Hälfte weniger als im selben Zeitraum letztes Jahr. Dagegen hat die legale Einreise ausländischer Arbeitskräfte zugenommen.
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0: Andy Borg war das. Guten Morgen, Südtirol. Es ist jetzt 6.37 Uhr. Zeit zum Kurzanhalten. Wir hören jetzt Gedanken zum Tag von Giuseppe Gannarini. Er unterrichtet Italienisch im Realgymnasium in Schlanders. Heute geht es in seinen Gedanken um den Propheten Elia.
1: Die Geschichte des Propheten Elia zeigt die Stärke und die Zärtlichkeit Gottes zugleich. Elia auf der Flucht vor Ahab, dem König Israels, gelangt nach einem langen Weg zum Gottesberg Horeb. Dort ergeht das Wort des Herrn an ihn. Komm heraus und stell dich auf den Berg vor den Herrn. Da zog der Herr vorüber, ein starker, heftiger Sturm, der die Berge zerriss und die Felsen zerbrach, ging dem Herrn voraus. Doch der Herr war nicht im Sturm. Nach dem Sturm kam ein Erdbeben. Doch der Herr war nicht im Erdbeben. Nach dem Beben kam ein Feuer. Doch der Herr war nicht im Feuer. Nach dem Feuer kam ein sanftes, leises Säuseln. Als Elia es hörte, hüllte er sein Gesicht in den Mantel. Ein Sturm, ein Erdbeben und ein Feuer kündigen das Kommen des Herrn an. Als sich aber der Herr selbst zeigt, erweist er sich als sanft und leise. Vor dem Herrn verhüllt Elia aus Furcht sein Gesicht, wie es auch Mose getan hatte. Hier wird der Unterschied zwischen Angst und Furcht deutlich. Angst entsteht, wenn man sich durch ein plötzliches, unbekanntes Ereignis bedroht fühlt, wie eben ein Sturm. Furcht hingegen deutet auf respektvolle Liebe hin.
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Noah war das Beautiful That Way. Guten Morgen, Südtirol. Es ist jetzt 6.43 Uhr. Heute ist der internationale Tag des Spielens und darüber sprechen wir nach 7 Uhr hier bei Guten Morgen, Südtirol. Nächster Programmpunkt sind um 10 vor 7 die Nachrichten und Informationen zu Wetter und Verkehr. Wir hören uns dann wieder im Anschluss daran. Also bis gleich.

0: 10 vor 7.
1: Brixen, Mann tot aus Isaac geborgen. Neue Angriffe, Iran sperrt Straße von Hormus. Das Wetter, nach den Unwettern wird es heute wieder freundlich. Ich bin Florian Scheringer, guten Morgen.
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1: Große Aufregung am Abend in Brixen. Da ist ein toter Mann aus dem Isaac geborgen worden. Die Feuerwehren Brixen, Farn und Milland sowie die Wasserrettung waren in die Zone Rosslauf nördlich vom Stadtzentrum gerufen worden. Ein Fußgänger hatte den Mann im Wasser gesehen. Nach kurzer Zeit konnte er aus dem Fluss geborgen werden, er war aber schon tot. Das Opfer ist ein 81-Jähriger. Wie es zu dem Unglück kam, ist noch nicht bekannt. Und der Isaac, der führt momentan ja sehr viel mehr Wasser als normal. Grund dafür sind die starken Regenfälle, die bis gestern Abend durchs ganze Land gezogen sind. Über 100 Millimeter hat es in den letzten Tagen in vielen Teilen Südtirols geregnet, am allermeisten in Vilnius. Jetzt hat sich das Wetter beruhigt, die Unwetter sind vorbei. Die Auswirkungen spürt man aber auch heute noch. Es sind viele Muren und Steinschläge abgegangen. Etwa auf der Brenner Staatsstraße nördlich von Weidbruck. Wegen eines Steinschlags und der Gefahr, dass sich mehr Material löst, ist die Staatsstraße gesperrt, und zwar noch bis morgen Abend. Sperren gibt es auch bei Kastelruth, Gummer und am Furkelpass. Wer deshalb heute auf die Öffis ausweichen will, muss aufpassen. Den ganzen Tag lang wird nämlich wieder einmal gestreikt, dieses Mal bei den Zügen. Regionalzüge und Fernzüge aller Betreiber sind betroffen. Garantierte Verbindungen gibt es nur von 6 bis 9 Uhr und von 18 bis 21 Uhr. Dasselbe gilt für den Schienenersatzdienst zwischen Meran und Malz. Der Iran-Krieg schaukelt sich wieder hoch. Obwohl seit 2 Monaten eine Waffenruhe gilt, haben sich die USA und der Iran die 2. Nacht in Folge heftig beschossen. Und es geht wieder um die Meerenge von Hormus. Tina Eck berichtet aus den USA.
3: Nach heftigen US-Angriffen auf Hafenstädte entlang der iranischen Südküste blockiert der Iran die wichtige Transportroute für Öl und Gas komplett, was die USA dementieren. Zuvor hatte Präsident Trump erklärt, das US-Militär habe zahlreichen Handelsschiffen in geheimer Mission die Durchfahrt ermöglicht. Die Straße von Hormus ist ein zentraler Streitpunkt bei den Verhandlungen. Eine Einigung scheint in weite Ferne gerückt, auch wenn Trump behauptet, der Iran habe ihn angerufen und um einen Stopp der Bombardierungen gebeten. Die US-Angriffswelle sei begrenzt, sagt Trump.
1: Die Zahl der irregulären Ankünfte in Italien ist nach Angaben von Innenminister Piantedosi weiter deutlich zurückgegangen. Seit Jahresbeginn seien heuer 77% weniger illegale Migranten angekommen als im Jahr 2023 und 52% weniger als im gleichen Zeitraum letztes Jahr. Heuer sind bisher 12.000 Migranten übers Mittelmeer nach Italien gekommen. Piantedosi erklärte außerdem, dass in den vergangenen 3 Jahren die legale Einreise von rund 100.000 ausländischen Arbeitskräften ermöglicht wurde. Und heute lässt sich die Sonne wieder blicken. Gleich mehr zum Wetter.
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1: Die Unwetter sind vorbei und jetzt in der Früh ist es entsprechend kühl. Jetzt hat es 11 Grad in Auer, 9 in Kollmann, 7 in Naturns und 6 Grad messen wir in Sand in Taufers. Im Tagesverlauf steigen die Werte auf 16 bis 26 Grad. Es bleibt trocken mit einem Mix aus Sonne und Wolken. Auch in den nächsten Tagen wird es freundlich und etwas wärmer.
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9: Aus der Landesverkehrsmeldezentrale begrüßt Sie Renate Stauder. Auf der Brenner-Autobahn in Richtung Norden zwischen Klausen und dem Brenner, LKW-Stau wegen Überlastung. Auch für den Leichtverkehr kommt es zu Verzögerungen. Die Landesstraße Kastelroth-Weidbruck ist zwischen der Abzweigung Dissens und Weidbruck nach Murenabgängen gesperrt. Die Brenner Staatsstraße ist nördlich von Weidbruck bis Freitag 17 Uhr nach einem Steinschlag gesperrt. Die Umleitung für Fahrzeuge bis zu 18 Tonnen erfolgt über die Landesstraße Weidbruck-Leiden-Riet und die Staatsstraße Klausen-Pontives. Die Umleitung für Fahrzeuge über 18 Tonnen erfolgt über die A22 Brenner Autobahn. Gute Fahrt!

Donnerstag, den 11. Juni. Noch einmal wünsche ich Ihnen jetzt einen schönen guten Tag. Herzlich willkommen an diesem frischen Donnerstagmorgen. Heute ist der internationale Tag des Spielens und darüber sprechen wir in wenigen Minuten hier bei Guten Morgen Südtirol. Jetzt Musik aus den 70ern von Rudi Carrell.

0: Seiwald und Opfwanders und Leb. Es ist jetzt 7:09 Uhr. Heute ist der 11. Juni, der internationale Tag des Spielens. Die Vereinten Nationen haben diesen Tag offiziell in die Liste der UN-Gedenk- und Aktionstage aufgenommen. Sie hören jetzt ein Gespräch mit Roberto Pompermeier, dem Vizepräsidenten des Vereins für Kinderspielplätze und Erholung VKE. Wir haben ihn gefragt, was Sinn und Zweck dieses Tages ist.
1: Sie wissen, es gibt sehr viele internationale Tage. Zum Glück auch eins fürs Spielen, weil im Grunde das Spielen die Arbeit der Kinder ist. Also wir Erwachsene verbringen lange Zeit beim Arbeiten. Es wäre gut, dass die Kinder viel, viel Zeit beim Spielen verbringen. Und deswegen auch so ein Tag.
2: Der Tag wurde ja von der UNO offiziell in die Liste der Gedenk- und Aktionstage aufgenommen. Und das verleiht dem Tag noch mal mehr Gewicht, oder würde ich sagen?
1: Wir hoffen es. Schauen wir mal. Aber zumindest wird gefeiert und daran erinnert.
2: Stichwort freies Spielen. Eben der VKE setzt sich ja für das freie Spielen ein. So ein bisschen unter dem Motto Spiel ohne viel. Also mit Materialien, die man auch in der Gegend findet. Und da wird natürlich auch die Fantasie wesentlich mehr angeregt, als wenn ich mir einen Film anschaue, würde ich sagen, oder?
1: Ich denke, also wir haben das Glück, dass die Natur uns umzingelt sozusagen. Viel mehr in den Dörfern natürlich. Und wir bemerken immer wieder, was Kinder aus dem Material, die sie im Wald oder auf der Wiese finden, daraus machen. Wenn ihnen niemand nichts sagt, sozusagen, da kann man alles erdenken. Natürlich, wenn wir ihnen fertige Materialien oder Spielzeug liefern, und ich denke, viele Kinderzimmer sind ja überhäuft mit Abertausende von Objekten, dann nehmen wir ihnen einen Teil ihrer Fantasie, genau diese Fantasie und diese Kreativität, die dann im Erwachsenenleben immer mehr gefragt ist.
2: Wie wichtig ist denn das Spielen für die Entwicklung eines Kindes?
1: Fundamental, also grundsätzlich. Ich denke, ohne Spielen wachsen die Kinder nur zur Hälfte, weil sie im Spielen, im Jetzt und da ihre ganzen Erfahrungen machen und daraus lernen. Je mehr sie davon machen, desto besser es ist. Und es ist unsere Rolle als Erwachsene, ihnen Zeit und Raum dafür zur Verfügung zu stellen.
2: Wie Sie vorhin schon gesagt haben, also das Spielen ist die Arbeit des Kindes sozusagen und die Entwicklung des Kindes irgendwo.
1: Ja, nur wir arbeitende Erwachsene tendieren das als etwas Minderwertiges anzuerkennen. Also wenn wir imstande sind, das Spiel des Kindes als Arbeit des Kindes einzustufen und gleich einzuschätzen wie unsere Arbeit, dann verstehen wir, wie wichtig und wie prägend das Spiel für die Kinder ist.
2: Und es gibt ja auch ein Kinderrecht auf Spielen.
1: Ja, natürlich, der heutige Tag hängt damit zusammen. In dem Moment, wo die UNO die Rechte der Kinder niedergeschrieben hat und die Staaten das auch angenommen haben und in der eigenen Gesetzgebung eingebaut, dann hat das ja viel mehr Wichtigkeit,
0: sagt Roberto Pompermeier. Das vollständige Gespräch mit dem Vizepräsidenten des Vereins für Kinderspielplätze und Erholung, in dem es auch um ein ganz spezielles Angebot des VKE geht, finden Sie zum Nachhören auf unserer Facebook-Seite.

20 nach 7 ist es nun hierbei. Guten Morgen, Südtirol. Wir blicken auf das historische Kalenderblatt des heutigen Tages. Heute ist der 11. Juni. Am 11. Juni 2001 vereidigte Staatspräsident Carlo Azeglio Ciampi die 59. Nachkriegsregierung Italiens unter Ministerpräsident Silvio Berlusconi. Am 11. Juni 1992 anerkannte Österreich formell die von Italien im Südtirol-Paket festgeschriebenen Durchführungsbestimmungen als Voraussetzung für die Autonomie Südtirols. Am 11. Juni 1974 kam das Spiel Backgammon auf den Markt und wurde innerhalb kürzester Zeit zu einem der beliebtesten Brettspiele. Der britische Ingenieurwissenschaftler Christopher Cockerell stellte am 11. Juni 1959 das erste Luftkissenfahrzeug der Welt vor, das Hovercraft. Die Probefahrt des Prototypen verlief erfolgreich und noch im Laufe desselben Jahres überquerte das erste Hovercraft den Ärmelkanal. Der Dokumentarfilm Nanook der Eskimo von Robert Flaherty wurde am 11. Juni 1922 bei seiner Uraufführung in New York begeistert aufgenommen. Der Film zeigt das Leben der Ureinwohner Alaskas und Grönlands und wurde zu einem Meilenstein des Dokumentarfilms. Am 11. Juni 1903 drangen serbische Offiziere in den Belgrader Königspalast ein und erschossen das serbische Königspaar. Das Attentat war eine Reaktion auf die österreich-ungarn-freundliche Politik Alexanders I. und seine jahrelange Willkürherrschaft. In Österreich wurde am 11. Juni 1842 für alle Kinder unter 12 Jahren die Arbeit verboten. Und der Vorläufer des heutigen Fahrrads, eine Laufmaschine, wurde am 11. Juni 1817 von seinem Erfinder und Entwickler Karl Friedrich Freiherr Dreis von Sauerbronn der Öffentlichkeit vorgestellt. Mit der sogenannten Dreisine legte der Erfinder eine Strecke von 50 Kilometern in nur 4 Stunden zurück und war damit 4-mal schneller als das damals übliche Verkehrsmittel, die Pferdepost. Soweit unser Blick auf das heutige historische Kalenderblatt, nachzulesen auch auf unserer Homepage im Internet unter rgw.it.

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2: Guten Morgen, ich bin Florian Scheringer. In Brixen ist ein 81-jähriger Mann tot aus dem Eissack geborgen worden. Feuerwehr und Wasserrettung konnten ihn zwar schnell aus dem Fluss holen, er war aber schon tot. Im Zugverkehr gibt es heute wieder einen ganztägigen Streik. Es sind Regional- und Fernzüge betroffen. Nur noch bis 9 und dann wieder von 18 bis 21 Uhr fahren die garantierten Mindestdienste. Der Landtag hat den Antrag von Andreas Leiter-Reber auf höhere Förderungen für Obst- und Weinbauern knapp abgelehnt. Er hatte gefordert, dass Obst- und Weinbauern nicht mehr von bestimmten Förderungen ausgeschlossen werden. Die Europäische Zentralbank erhöht heute aller Voraussicht nach die Leitzinsen zum ersten Mal seit 3 Jahren. Vor allem, weil die Energiepreise und die Inflation so hoch sind. Im Iran-Krieg geht es weiter drunter und drüber. Schon wieder haben sich die USA und der Iran in der Nacht heftig beschossen. Und der Iran hat die Meerenge von Hormuz laut eigenen Angaben komplett gesperrt.
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Andrea Berg war das hier bei Guten Morgen Südtirol. Wir spielen ihren Titel jetzt gleich nach dem Veranstaltungskalender. Vorher schauen wir uns jetzt aber die Veranstaltungstipps für den heutigen Tag an. Heute ist der 11. Juni. Das Frühjahrsprogramm der Stiftung Musik Brixen endet heute mit einem musikalischen Höhepunkt. In der Kirche des Priesterseminars in Brixen bringen das Ensemble für alte Musik Vita e Anima und Peter Waldner an der Orgel eine Rekonstruktion eines frühbarocken Vespergottesdienstes mit Werken von Johann Stadelmeier zur Aufführung. Beginn ist um 20 Uhr. Auf Schloss Runkelstein in Bozen wird um 20 Uhr das Schauspiel Aufschrei oder das Zwei-Personen-Stück von Tennessee Williams aufgeführt. Das Stück handelt von den Geschwistern Felice und Claire, die nach dem Verschwinden ihrer Theatergruppe finanziell vor dem Nichts stehen. Aber aus der Not heraus spielen sie ihr Zwei-Personen-Stück weiter, wobei die Grenzen zwischen Schauspiel und Realität zunehmend verschwimmen. Es spielt der Verein Kultur. Die Tragikomödie Ritter Hadubrands Schwur wird heute ab 20.30 Uhr am Steinbruch in Oberbozen gespielt. Aufgeführt wird das Stück von der Theatergruppe Pirat Art. Und das waren auch schon unsere heutigen Veranstaltungstipps.

0: Guten Morgen, Südtirol, das war Andrea Berg und nicht irgendwann. Heute oder gestern gesagt, ist eine neue Ausgabe des katholischen Sonntagsblatts erschienen. Kollege Felix Schiffelhuber hat darüber mit dem Chefredakteur des katholischen Sonntagsblatts Martin Lercher gesprochen.
1: Grüß Gott, Martin.
2: Ja, auch meinerseits ein herzliches Grüß Gott. Und die neue Ausgabe des katholischen Sonntagsblattes steht im Zeichen des Herz-Jesus-Sonntags.
1: Ja, genau. Ich sehe hier auf dem Titelbild eine Kerze, eine brennende Kerze und die Frage, wofür brennen wir?
2: Ja, das ist die Frage zum Herz-Jesus-Sonntag. Was ist uns ein Herzensanliegen? Dazu gibt es im Sonntagsblatt eine geistliche Betrachtung. Und wahrscheinlich, liebe Hörerinnen und Hörer, kennen Sie das berühmte Tiroler Herz-Jesu-Bild. Das Original ist ja im Bozner Dom. Dort haben die Landstände im Jahr 1796 das historische Gelöbnis, das Versprechen abgelegt. Und der Hausherr im Bozner Dom ist Dekan Bernhard Holzer. Und wir haben ihn einmal gefragt, zum Herz-Jesus-Sonntag, wie erlebt er dieses Original-Herz-Jesu-Bild? Was geht ihm durch den Kopf, wenn er es betrachtet und wie reagieren die Menschen darauf? Ich glaube, es ist eine interessante und lesenswerte Geschichte geworden.
1: Ich habe jetzt vorgeblättert auf einen Beitrag, einen Artikel über einen Social-Media-Bischof. Worum geht es denn da?
2: Ja, es ist sehr interessant. Das hat die Kollegin Theresa Klotzner geschrieben, diese Geschichte. Es ist der Bischof von St. Pölten, Alois Schwarz, und er erreicht über Instagram mehr als 30.000 Follower. Also er hat eine ganz schön große Kirchengemeinde aufgetrieben, zusammengesammelt und unter anderem aktuell, er macht auch Follower-Messen, also Messfeiern, damit sich die Leute nicht nur digital begegnen und austauschen, sondern auch sich persönlich treffen. Und Bischof Schwarz hat uns verraten, er ist ja nicht mehr der Jüngste, wie er zu seinem Erfolg auf Instagram kommt.
1: Und ich sehe, du hast ein Interview mit unserem Bischof geführt, mit Bischof Ivo.
2: Ja, nämlich zum ersten Mal gibt es auch bei uns in Südtirol, in der Diözese Bozen-Brixen, die Aktion Be Blessed. Das ist eine Aktion für Maturantinnen und Maturanten, die vor einer wichtigen Prüfung ihres Lebens stehen. Und im Dom von Bozen wird dann für jene Maturantinnen und Maturanten, die sich bei dieser Aktion angemeldet haben, wird der Bischof eine Kerze entzünden und sie bekommen dann auch über WhatsApp einen digitalen Segen. Und wir haben Bischof Ivo gefragt, wie er sich an seine eigene Matura erinnert. Es gibt da viele Erinnerungen. Und was er auch zum Segen sagt, ob dieser Segen so praktisch eine magische himmlische Hilfe für die Matura ist oder wie das zu verstehen ist.
1: Eine wirklich tolle Aktion und wir haben auch schon darüber berichtet. Danke Martin, dass du uns die neue Ausgabe des katholischen Sonntagsblatts vorgestellt hast.
2: Danke Felix, dass ich zu Gast sein durfte und Ihnen, liebe Hörerinnen und Hörer, wünsche ich dann viel Vergnügen beim Lesen im katholischen Sonntagsblatt.
0: Das war Martin Lercher, Chefredakteur des Sonntagsblatts, im Gespräch mit Felix Schiffelhuber. 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Guten Morgen, Südtirol, es ist 7:46 Uhr.

0: 10 vor 8.
1: Keine neuen Förderungen im Obst- und Weinbau. EZB dürfte heute die Leitzinsen erhöhen. Das Wetter verbreitet, kommt die Sonne raus. Ich bin Florian Scheringer, guten Morgen.
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1: Die Förderungen für Obst- und Weinbauern werden nicht erhöht. Der Landtagsabgeordnete Andreas Leiter-Reber beklagt ja, dass kleine Obst- und Weinbauern keinen Zugriff auf bestimmte Förderungen haben, etwa für Traktoren, Hebebühnen oder Beregnungsanlagen. Und diese fehlenden Förderungen würden kleine Betriebe in finanzielle Schwierigkeiten bringen, sagt Leiter-Reber. Deshalb hatte er einen Antrag eingebracht, um für diese Bauern Geld aus dem Landeshaushalt locker zu machen. Den Antrag hat der Landtag aber ganz knapp abgelehnt mit 17 Ja- und 18 Nein-Stimmen. Große Aufregung am Abend in Brixen, da ist ein toter Mann aus dem Eisack geborgen worden. Die Feuerwehren Brixen, Farn und Millern sowie die Wasserrettung waren in die Zone Rosslauf nördlich vom Stadtzentrum gerufen worden. Ein Fußgänger hatte den Mann im Wasser gesehen. Nach kurzer Zeit konnte er aus dem Fluss geborgen werden, er war aber schon tot. Das Opfer ist ein 81-Jähriger. Wie es zu dem Unglück kam, ist noch nicht bekannt. Wer heute mit den Öffis fahren will, muss aufpassen. Den ganzen Tag lang wird nämlich wieder einmal gestreikt, dieses Mal bei den Zügen. Regionalzüge und Fernzüge aller Betreiber sind betroffen. Garantierte Verbindungen gibt es nur noch bis 9 Uhr und dann wieder von 18 bis 21 Uhr. Dasselbe gilt für den Schienenersatzdienst zwischen Meran und Mals. Die Europäische Zentralbank wird heute sehr wahrscheinlich die Leitzinsen anheben von 2 auf 2,25%. Es wäre die erste Zinserhöhung der EZB seit 3 Jahren. Grund dafür sind die hohen Energiepreise und die gestiegene Inflation durch den Iran-Krieg. Wie sich die Erhöhung im Alltag auswirkt, erklärt der Wirtschaftsprofessor und Rektor der Uni Bozen, Alex Weißensteiner.
2: Das bedeutet jetzt sehr einfach ausgedrückt, dass Spareinlagen etwas höher verzinst werden, das ist der positive Effekt, und Kredite etwas teurer werden. In der Folge versucht die Zentralbank damit, die Inflation in den Griff zu bekommen.
1: Die Wirtschaftsexperten rechnen damit, dass im September eine weitere Zinserhöhung folgen wird. Heute geht die Fußball-Weltmeisterschaft los. Im traditionsreichen Aztekenstadion in Mexiko-Stadt wird am Abend die bisher größte WM der Geschichte eröffnet. Das Spiel zwischen Mexiko und Südafrika um 21 Uhr unserer Zeit ist das erste von insgesamt 104 Spielen. Statt wie zuletzt 32 Teams sind dieses Mal 48 dabei. Damit dauert die WM auch länger, über 5 Wochen bis zum 19. Juli. Mexiko, die USA und Kanada sind die Gastgeber. Und das Wetter hat sich beruhigt. Wie es nach den Unwettern weitergeht, das hören Sie gleich.
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1: Es lockert auf, in vielen Landesteilen kommt jetzt die Sonne raus. Am Alpenhauptkamm bleibt es dagegen weiterhin bewölkt. Aktuell messen wir 11 Grad in Eppern, 8 in St. Martin im Passaier, 7 in Franzensfeste und 3 Grad hat es in Wolkenstein. Heute bleibt es trocken und am Nachmittag klettern die Temperaturen auf 16 bis 26 Grad bei einem Wechsel aus Sonne und Wolken.
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Das waren Baccarat. Es ist jetzt 8:01. Heute ist der 11. Juni und in Kürze öffnen wir unseren Kleinanzeiger, den RGW Trödelmarkt. Für Sie im Studio ist übrigens weiterhin Florian Mayer.

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1: Ja, also ich bin eher der Kaffeetyp. Judith Lisa war das und ihre neue Single Grüne Smoothies. Guten Morgen, Südtirol. Es ist jetzt 8:06 Uhr. Wir öffnen nun unseren Kleinanzeiger, den Trödelmarkt. Hier ist Claudia Meierhofer mit dem ersten Teil der heutigen Anzeigen.
2: Zu kaufen gesucht wird ein Auto für Führerscheinneulinge. Angebote richten Sie bitte an 347-06-51-709. Gesucht wird eine gebrauchte Overlock-Nähmaschine in gutem Zustand. Die Rufnummer 333 28.

0: 24220. Günstig verkauft wird ein komplettes, gut erhaltenes Einbettzimmer bestehend aus Bett und Schrank um 150 Euro. Die Rufnummer lautet 347 62 86 841. Folgende Gegenstände werden in Bozen verkauft: mehrere zusammenklappbare Campingliegestühle, Zelte für 2 und 4 Personen, ein Strandwagele auf 2 Rädern, das zur Liege umgebaut werden kann, verschiedene Matten, die zum Beispiel am Strand als Unterlagen verwendet werden können, ein neues Kletterseil mit 8 mm Durchmesser und 50 Meter lang, 2 sehr gut erhaltene Damenfahrräder und mehrere Rucksäcke in verschiedenen Größen. Telefon 348 88 45 170. Verschiedene Flohmarktsachen werden verschenkt. Telefon 347 77 33 083. Ein Mountainbike wird im Hochbustertal verkauft. Rufen Sie an unter 349 24 98 778. Günstig verkauft wird eine vierreihige steirische Harmonika Stimmung BS As Des. Telefon 340 18 19 198. Verkauft werden 3 neuwertige Zeiss-Ferngläser, Modell Victory FLT 10x56, Modell Victory FLT 8x42 und Modell Conquest T 10x32. Alle 3 Ferngläser sind im Bestzustand. Zone ist Bozen und die Rufnummer lautet 335 60 34 355. Alte, hochwertige und funktionstüchtige Radios aus den 50er und 60er Jahren werden günstig abgegeben. Telefon 320 07 96 138.
1: Danke, Claudia. Das war der erste Teil des Trödelmarktes. Jetzt gibt's Howard Carpendale zu hören und danach machen wir mit den Anzeigen weiter.

0: Und weiter geht's nun hier bei Guten Morgen Südtirol wieder mit dem Trödelmarkt und den Anzeigen unserer Hörerinnen und Hörer. Hier ist nun Claudia Meierhofer mit dem zweiten Teil der heutigen Angebote.
1: Ein Elektroherd Ariston mit 4 Kochfeldern und Backrohr wird im Raum Brixen gegen freiwillige Spende abgegeben. Telefon 347 51 80 582. Drei Flachbetten und ein Zustellbett, eventuell für eine Almhütte, sind zu verschenken. Rufen Sie an unter 349 77 33 083. Zwei Webstühle und andere alte Handwerksgeräte werden aus Platzgründen günstig verkauft. Telefon 320 07 96 138. Ein Taufkleid aus weißer Spitze ist um 40 Euro zu verkaufen. Ein langes Dirndl mit Bluse und grüner Schürze wird um 45 Euro verkauft. Die Rufnummer lautet 379 22 92 849. Eine Gefriertruhe wird sehr günstig abgegeben. Telefon 327 22 10 883. Über 30 Stück Weggläser zu je 300 Gramm sind in Untermais zu verschenken. Marke Quattro Stagioni. Die Rufnummern 0473 23 24 15 oder 333 61 40 154. Ein Smartphone Huawei P Smart 2021. Es ist unbenutzt, wird günstig abgegeben. Telefon 347 33 81 947. Zutrauliche Ziegen sind im Raum Eisacktal zu verkaufen. Telefon 388 46 18 230. Eine Couch 220 x 210 cm groß, ausziehbar, wird im Sarntal gegen freiwillige Spende abgegeben. Telefon 338 50 27 547. Gut erhaltene Damenbekleidung Größe 40 42 wird günstig verkauft. Telefon 334 37 23 668. Und ein neuer Motorradhelm, schwarz, matt, Marke Nolan, Größe S mit passender Brille, wird wegen Fehlkaufs günstig verkauft. Die Zone ist Meran und die Telefonnummer lautet 334 37 23 668.
0: Dankeschön, Claudia. Das waren also die heutigen Trödelmarkt-Anzeigen. Wenn Sie noch Fragen dazu haben oder wenn auch Sie eine Anzeige für den Trödelmarkt aufgeben möchten, können Sie sich gerne hier bei uns melden, telefonisch unter der Nummer 0471 30 00 92, 0471 30 00 92. Sie können die Anzeigen für den Trödelmarkt auch gerne schriftlich schicken per Mail an info@rgw.it oder direkt von unserer Homepage aus aufgeben unter www.rgw.it. Private Verkaufsanzeigen, Kaufgesuche und Stellengesuche im Trödelmarkt sind kostenlos.

0: Es ist nun 8.22 Uhr. Wir schauen nun auf das Wetter in Südtirol. Nach dem vielen Regen zeigt sich heute Morgen endlich mal wieder in weiten Teilen des Landes die Sonne. Wie es mit dem Wetter in den nächsten Stunden und Tagen weitergeht, das erfahren wir nun direkt aus dem Landeswetterdienst.
1: Der große Regen ist vorbei, die Trockenheit damit beendet und die Sonne kehrt nun zurück. Und damit einen schönen guten Morgen. Auch heruntergeschneit hat es weit, zum Teil bis auf 1800 Meter, die Seiser Alm angezuckert. Mitte Juni spricht man da gern von der Schafskälte, oft nochmals der letzte Kaltlufteinbruch vor dem Sommer. Etwas wärmer wird es dann heute und morgen schon, so richtig kommt der Sommer dann ab dem Wochenende. Jetzt in der Früh ist es noch bewölkt, doch vom Finchgau her setzt sich bald die Sonne durch und dann wird das ein überwiegend sonniger Donnerstag. Mit Föhn steigen die Temperaturen immerhin schon auf 15 bis 26 Grad heute. Morgen ähnlich warm, allerdings wieder mit etwas mehr Wolken. Am Alpenhauptkamm kann es morgen auch wieder ganz leicht regnen. Deutlich sonniger, deutlich wärmer, dann ab Samstag die 30 Grad kehren zurück. Das war das Wetter mit Dieter Peterlin.

0: Christa Blank war das. Guten Morgen, Südtirol. Es ist ganz genau 8:30 jetzt. Hier sind die Schlagzeilen.
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2: Guten Morgen, ich bin Florian Scheringer. Der Landtag hat den Antrag von Andreas Leiter-Reber auf höhere Förderungen für Obst- und Weinbauern knapp abgelehnt. Er hatte gefordert, dass Obst- und Weinbauern nicht mehr von bestimmten Förderungen ausgeschlossen werden. Die direkte Demokratie soll in Südtirol gestärkt werden. Heute behandelt der Landtag einen Gesetzentwurf, der Volksabstimmungen vereinfachen soll, durch weniger Hürden bei der Einbringung und Unterschriftensammlung. Ein Streik legt heute Teile des öffentlichen Nahverkehrs lahm. In ganz Südtirol können sowohl Regional- als auch Fernzüge ausfallen. Der Streik dauert den ganzen Tag lang. Die Europäische Zentralbank erhöht heute aller Voraussicht nach die Leitzinsen. Zum ersten Mal seit 3 Jahren. Vor allem, weil die Energiepreise und die Inflation so hoch sind. Die Fußball-WM in Mexiko, Kanada und den USA geht heute los. Das Eröffnungsspiel Mexiko-Südafrika findet am Abend statt. Die WM dauert mehr als 5 Wochen. Es gibt 104 Spiele.
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0: Sie hören Radio Grüne Welle. Jetzt gibt's gleich flotten Sound aus der Steiermark, und zwar von den Blechquetschern. Zu fünft rocken die Blechquetscher die Livebühnen, von Schlager über volkstümliche Klänge bis hin zu Popmusik. Und heute sprechen wir mit Johannes Sattler über die brandneue Single der Blechquetscher mit dem Titel Kruzifix. Die wird an diesem Freitag veröffentlicht. Ich begrüße ganz herzlich Johannes Sattler von den Blechquetschern. Hallo Johannes, und schön, dass wir uns mal wieder hören.
1: Hallo, und es gefällt mir, dass wir heute wieder rein dürfen.
0: Es ist schon eine Weile her, dass wir uns das letzte Mal gehört haben. Ich glaube, das war im vergangenen Jahr. Was hat sich denn so mittlerweile alles getan?
1: Ja, genau. Voriges Jahr haben wir unseren Titel Mein Wort ausgebracht. Da haben wir ein kurzes Interview führen dürfen. Mittlerweile, es ist eigentlich alles beim Alten. Wir sind weiter am Schreiben und am Komponieren. Und sonst, wir haben viele Auftritte, wo wir sehr zufrieden sind. Und wir verstehen uns nicht immer gut, und wir freuen uns jedes Mal, wenn wir spielen dürfen.
0: Mittlerweile habt ihr ja wieder einen neuen Titel aufgenommen, der erscheint an diesem Freitag, Kruzifix. Genau. Also ein kraftvolles, traditionell und, sagen wir mal, emotional geladenes Wort, das ja auch bei uns da in Südtirol sehr gebräuchlich ist. Was hat euch eigentlich zu diesem Titel Kruzifix inspiriert? Um was geht's denn in dem Lied?
1: Ja, es geht um einen Tag, wo einfach alles schief geht.
0: Am Montag, oder?
1: In der Früh weg, genau. Es geht um einen Montag, wo eigentlich alles schief geht und das immer schlimmer wird und man eigentlich nichts machen kann, außer fluchen. Und deswegen ist das Wort dann ein Kruzifix uns eingefallen, und es passt, glaube ich, ganz gut.
0: Kommen solche Situationen bei euch manchmal vor oder bei dir?
1: Ja, es kommen natürlich immer wieder so Situationen vor, aber nicht so extrem, wie wir mir da eigentlich singen im Titel. Gott sei Dank, das war uns schon
0: Ad hoc, sag ich mal. Ja, Johannes, so ein Lied entsteht ja nicht in ein paar Minuten, sondern es braucht schon manchmal ein bisschen Zeit. Wie ist das sogenannte Songwriting bei Kruzifix abgelaufen? Wer hat was zu dem Lied beigetragen?
1: Ja, es war so, unser Gitarrist René, unser Epos ist der Clemens, und ich sind da mal zusammengesessen. Dann ist uns das eingefallen, dann haben wir noch einen vierten Mann hinzugezogen, und zwar den Julian Kappmeier. Das ist vielleicht auch mancher Begriff, das ist ein Austropop-Sänger aus der Steiermark. Und dann sind wir mit denen noch einmal alles durchgegangen, haben Text und Melodie noch ein bisschen angepasst, und somit ist dann der Titel entstanden. Dann haben wir zwei lustige Studiotage gehabt in Graz, in einem Studio von Patrick Freisinger, und dann ist das Endprodukt, haben wir dann gleich drauf einmal gekriegt, und wir waren alle sofort zufrieden.
0: Gab es eigentlich im Laufe dieses Prozesses so bestimmte Momente oder Anekdoten im Studio vielleicht, die das Lied besonders geprägt haben?
1: Ja, es war beim Schreiben, muss ich schon sagen, war schon lustig, wo wir uns ein paar Szenarien überlegt haben, wie der Tag eigentlich immer schlechter werden kann. Und da haben wir wirklich Gaudi dabei gehabt, und ich finde, man hört das dann auch mit dem Titel.
0: Was geht denn eigentlich euch leichter von der Hand, den Text eines Liedes zu schreiben oder die Musik dazu zu komponieren?
1: Ja, ist ganz verschieden. Für mich ist es eher die Musik, und da man bei der Musik leicht, unser Gitarrist René ist wieder eher beim Text, und ja, so teilen wir uns das ein bisschen auf.
0: Mhm. Und das Ganze, das muss ja danach irgendwie nach Blechquetscher klingen. Kannst du uns den typischen Blechquetscher-Sound beschreiben?
1: Ja, also es ist Austropop, Dialektpop, mit E-Gitarre, E-Bass, Schlagzeug und steirische Harmonika und Akustikgitarre. Und wir singen eben bis dreistimmig, sage ich mal. Strophe in dem Fall ist einstimmig, und dann Refrain dreistimmig. Und ja, das ist eigentlich unser spezieller Sound. Eben auch mit der steirischen Harmonika dazu.
0: Ihr nennt euch ja Blechquetscher, oder auf den ersten Moment, da möchte man vielleicht meinen, da ist ein bisschen Blechblasmusik mit dabei, aber ist keine dabei. War das nie Absicht, da irgendwie Blechbläser reinzubringen?
1: Nein, wir haben zu dritt gestartet, wir haben eigentlich rein Volksmusik gemacht zuerst, und da haben wir gestartet mit zweimal Harmonika und einmal Bariton, also haben wir Blech und zweimal Quetschen gehabt, und so sind wir auf den Namen gekommen. Nur mittlerweile sind wir zu fünft unterwegs, und es ist eigentlich immer mehr gewachsen, und wir machen eigentlich immer mehr Austropop. Das ist einfach ein Taug.
0: Also zu fünf, da kommt schon ein ordentlicher Sound zusammen, auch bei Live-Auftritten, oder?
1: Genau, ja, genau. Und uns ist immer wichtig, dass wir alles, was wir spielen, live spielen. Also war das für uns klar, dass wir dann irgendwann ein Schlagzeug dazu brauchen und dass wir nichts MIDI oder irgendwas so dazu laufen lassen. Also es wird wirklich alles live. spielt bei uns.
0: Ja, ich würde jetzt mal sagen, wir machen eine kurze Pause und hören uns jetzt eure brandneue Single an, hier bei Radio Grüne Welle, sozusagen Radiopremiere da in Südtirol. Die Blechquetscher und Kruzifix.

0: zerbiert. Die Blechquetscher aus der Steiermark waren das mit ihrer brandneuen Single Kruzifix, die am kommenden Freitag veröffentlicht wird. Wir sind ja telefonisch verbunden mit Johannes Sattler von den Blechquetschern und kommen jetzt noch einmal zurück zu den Live-Auftritten. Ihr sagt ja auch von euch, ihr spielt alles, was das Publikum so wünscht, also aktuelle Hits aus den Hitparaden, Rock, Pop, Schlager, Volksmusik, typische Blechquetscher-Titel eben. Wie oft trifft man sich da eigentlich, um ein bisschen zu proben und zu üben und um neue Songs aufzunehmen?
1: Ja, wir arbeiten eigentlich als neue Programm immer im Frühjahr aus. Also im März, April, da haben wir einige Proben. Und dann muss das Programm laufen und das spielen wir dann im Sommer durch. Dann vor der Ballsaison machen wir meistens noch einmal ein, zwei Proben, dass wir da das Programm noch ein bisschen anpassen. Und sonst ist eigentlich... sind wir eh meistens unterwegs, dass es dann mit dem Proben gar nicht so gut ausgeht.
0: Ihr seid ja in den nächsten Wochen, Monaten ziemlich oft live zu erleben. Was sind denn so die Konzerthighlights in diesem Sommer? Was steht denn so alles an?
1: Ja, wir haben ganz viele verschiedene Sachen. Auf was wir uns zum Beispiel auch schon wieder gefallen, das ist bei uns in der Gegend, Formel 1. Da sind wir immer in einer Däne, in der Flatschacher Däne spielen wir da jedes Jahr. Haben wir zwei Auftritte, Freitag und Samstag, und ja, das ist immer so Highlight, sage ich einmal, von der Saison. Auf das ist mir schon sehr gefallen. Und sonst sind wir eigentlich auch viel unterwegs. Landjugendfest, Feuerwehrfest. Aber Hochzeiten haben wir auch. Ja.
0: So ein Südtirol-Auftritt wäre einmal nicht schlecht, oder?
1: Wäre nicht schlecht, natürlich. Sind wir in Südtirol, waren wir wirklich eigentlich noch gar nicht.
0: Also dann wird es allerhöchste Zeit, würde ich sagen, oder?
1: Wird sicher mal werden.
0: Ja, wo kann man sich da hinwenden, wenn jetzt jemand sagt, das wäre eigentlich gar nicht so schlecht, die Blechquetscher schon mal da in Südtirol bei einem Konzert?
1: Am besten, man geht auf www.blechquetscher.at, da steht dann unsere E-Mail-Adresse und die Telefonnummer dabei, und da kann man sich dann jederzeit melden. Mhm. Und wir würden uns natürlich auch gefallen, wenn wir heute mal nach Südtirol kommen dürfen.
0: Ja, Johannes, also an diesem Freitag, am 12. Juni, kommt eure neue Single Kruzifix raus. Wie geht's denn danach mit dem Blechquetschern weiter? Was plant ihr so musikalisch in nächster Zeit alles? Gibt's vielleicht mal wieder ein Album?
1: Ja,
0: wir haben schon einen zweiten Titel
1: wieder aufgenommen. Planlos perfekt wird der heißen. Und den werden wir dann voraussichtlich im Oktober ausbringen, Anfang Oktober, Ende September. Und wir sind schon wieder weiter am Schreiben. Und werden sicher bis spätestens nächste wieder zwei, drei neue Titel dann zusätzlich wieder haben. Und so
0: super
1: ist es.
0: Ja, Johannes, dann schicke ich jetzt schöne Grüße in die Steiermark, sag Dankeschön fürs Gespräch. Ich wünsche dir und deinen Kollegen alles Gute weiterhin, viel Erfolg auch mit eurer neuen Single. Und dann hören wir uns spätestens im Herbst wieder, oder?
1: Genau, es wird uns auf jeden Fall gefallen.

Die Blechquetscher waren das und Kruzifix. Um 10 vor 9 hören Sie hier auf Radio Grüne Welle die nächsten Nachrichten. Um 9 Uhr übertragen wir dann die Heilige Messe aus dem Bozener Dom und danach geht's mit Kollegin Anniko Miss durch den heutigen Donnerstagvormittag. Das war nun Guten Morgen Südtirol am 11. Juni. Für Sie im Studio war Florian Mayer. Wir hören uns wieder morgen in der Früh. Einen schönen Tag wünsche ich Ihnen und auf Wiederhören.

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1: Einfachere Volksabstimmungen, heute Diskussion im Landtag. EZB könnte heute die Zinswende einläuten. Das Wetter verbreitet sonnig, aber recht kühl. Ich bin Florian Scheringer, guten Morgen.
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1: Die Mittel der direkten Demokratie in Südtirol sollen gestärkt werden. Das fordern die Abgeordneten der Opposition und auch Landesrätin Meyer mit einem Gesetzentwurf. Der wird heute im Landtag behandelt. Konkret geht es darum, dass Volksabstimmungen leichter umsetzbar werden. In den letzten 10 Jahren hat es in Südtirol nämlich keine einzige gegeben. Die Zulässigkeit von Volksabstimmungen soll unabhängig überprüft werden. Unterschriften sollen auch online gesammelt werden können und es soll auch weniger Unterschriften brauchen, um eine Volksabstimmung zu veranlassen. Über all diese Punkte stimmt der Landtag heute ab. Weil die Mehrheit ja voraussichtlich nicht den Rückhalt von Landesrätin Meyer hat, dürfte es knapp werden. Die Förderungen für Obst- und Weinbauern werden nicht erhöht. Der Landtagsabgeordnete Andreas Leiter-Reber beklagt ja, dass kleine Obst- und Weinbauern keinen Zugriff auf bestimmte Förderungen haben, etwa für Traktoren, Hebebühnen oder Beregnungsanlagen. Und diese fehlenden Förderungen würden kleine Betriebe in finanzielle Schwierigkeiten bringen, sagt Leiter-Reber. Deshalb hatte er einen Antrag eingebracht, um für diese Bauern Geld aus dem Landeshaushalt locker zu machen. Den Antrag hat der Landtag aber ganz knapp abgelehnt, mit 17 Ja- und 18 Nein-Stimmen. Heute wird die Europäische Zentralbank sehr wahrscheinlich die Leitzinsen erhöhen. Es ist das erste Mal seit fast 3 Jahren. Wegen des Iran-Kriegs sind die Energiepreise und die Inflation gestiegen. Mit einer Zinserhöhung will die EZB eine weitere Teuerung einbremsen. Wirtschaftsprofessor und Rektor der Uni Bozen, Alex Weißensteiner, sagt:
2: Wenn eine Zentralbank die Zinspolitik glaubhaft verfolgt, dann kann relativ schnell auch wieder ein günstigeres Umfeld eintreten.
1: Heute wird die EZB voraussichtlich den Leitzins von 2 auf 2,25% anheben. Eine weitere Erhöhung könnte im September folgen. Das heißt, Kredite werden teurer, Sparer bekommen hingegen mehr. Heute geht die Fußball-Weltmeisterschaft los. Am Abend wird im traditionsreichen Aztekenstadion in Mexiko-Stadt die bisher größte WM der Geschichte eröffnet. Insgesamt gibt es 104 Spiele, die WM dauert mehr als 5 Wochen. Es gibt auch einige sportliche Neuerungen. Einwurf und Abstoß müssen innerhalb von 5 Sekunden ausgeführt werden und Auswechslungen in 10 Sekunden. Sonst bekommt der Gegner den Ball. Und wer im Streit die Hand vor den Mund hält, damit man nicht erkennt, was er sagt, bekommt sofort eine rote Karte. Und mit Sonne und Wolken geht's durch den Vormittag. Mehr zum Wetter hören Sie gleich.
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1: Nach 2 Regentagen ist es jetzt wieder schön. Fast im ganzen Land ist der Himmel blau mit ein paar Restwolken. Nur im Norden ist es stellenweise noch dicht bewölkt. Dazu ist es recht kühl. Jetzt hat es 13 Grad in Meran, 10 in Brixen, 6 in Bretau und 5 Grad messen wir in Deutschnofen. Am Nachmittag geht es mit den Temperaturen hoch auf 16 bis 26 Grad. Auch die nächsten Tage werden freundlich und wärmer.
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6: 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Schönen guten Morgen aus der Landesverkehrsmeldezentrale. Ich bin Manuel Scutellaro. Auf der Brennerautobahn in Richtung Norden zwischen Brixen und Sterzing gibt es LKW-Stau wegen Überlastung. Nach Steinschlägen gesperrt sind die Landesstraße zwischen der Abzweigung Thiesens und Weidburg sowie die Brenner Startstraße nördlich von Weidburg mit Umleitung über Leinried und die Startstraße Klausen-Pontives. Rechnen Sie hier mit Verzögerungen und Kolonnenbildungen. Auf der Brenner Startstraße abschnittsweise zwischen Kadaun und Klausen sowie nördlich von Farn gibt es eine Einbahnregelung wegen Arbeiten. Und noch ein Hinweis, wegen eines Streiks kann es bei den Zügen von Saat, Trenitalia Italo und Trenord sowie ÖBB zu Änderungen und Ausfällen kommen. Unterwegs, gute und sichere Fahrt!

0: Und Paulus. Er wirkte zuerst in Antiochien und dann mit Paulus nach Zypern und später nach Griechenland. Auch wenn er nicht zur Zahl der Apostel gehört, wird er dazu gezählt. Wichtig ist seine Rolle auf dem Apostelkonzil, wo er für die Freiheit der Heiden eintritt. Um Christen zu werden, muss man nicht Juden werden. Wir bitten um seine Fürsprache für unsere Zeit, damit der Wert des christlichen Glaubens neu entdeckt wird. Ich begrüße euch alle herzlich zum Gottesdienst hier im Dom und alle, die mitfeiern im ganzen Land, und wünsche euch einen gesegneten Tag. Herr Jesus Christus, du rufst die Menschen, dir zu folgen. Herr, erbarme dich. Herr Jesus Christus, du sendest sie als deine Boten. Christus, erbarme dich. Herr Jesus Christus, du gibst ihnen Mut, dich zu bekennen. Herr, erbarme dich. Nachlass, Vergebung und Verzeihung unserer Sünden gewähre uns der allmächtige und barmherzige Herr. Lasset uns beten. Gott, du hast den heiligen Barnabas, einen Mann voll des Glaubens und des Heiligen Geistes, als Boten des Evangeliums zu den Heiden gesandt. Berufe auch heute Männer und Frauen, die in Wort und Tat die Botschaft Jesu Christi verkünden, der in der Einheit des Heiligen Geistes mit dir lebt und herrscht in Ewigkeit.
1: Lesung aus der Apostelgeschichte. In jenen Tagen wurden viele gläubig und bekehrten sich zum Herrn. Die Nachricht davon kam der Gemeinde von Jerusalem zu Ohren, und sie schickten Barnabas nach Antiochia. Als er ankam und die Gnade Gottes sah, freute er sich und ermahnte alle, dem Herrn treu zu bleiben, wie sie es sich im Herzen vorgenommen hatten. Denn er war ein trefflicher Mann, erfüllt vom Heiligen Geist und von Glauben. So wurde für den Herrn viel Volk hinzugewonnen. Barnabas aber zog nach Tarsus, um Saulus aufzusuchen. Er fand ihn und nahm ihn nach Antiochia mit. Dort wirkten sie miteinander ein volles Jahr in der Gemeinde und lehrten eine große Zahl von Menschen. In Antiochia nannte man die Jünger zum ersten Mal Christen. In der Gemeinde von Antiochia gab es Propheten und Lehrer: Barnabas und Simeon, genannt Niger, Lucius von Cyrene, Mananien, ein Jugendgefährte des Tetrarchen Herodes, und Saulus. Als sie zu Ehren des Herrn Gottesdienst feierten und fasteten, sprach der Heilige Geist: Wählt mir Barnabas und Saulus zu dem Werk aus, zu dem ich sie berufen habe. Da fasteten und beteten sie, legten ihnen die Hände auf und ließen sie ziehen. Wort des lebendigen Gottes. Danke.

0: Der Herr sei mit euch. Aus dem Heiligen Evangelium nach Matthäus. Jesus sprach zu seinen Aposteln: Geht und verkündet, das Himmelreich ist nahe. Heilt Kranke, weckt Tote auf, macht Aussätzige rein, treibt Dämonen aus. Umsonst habt ihr empfangen, umsonst sollt ihr geben. Steckt nicht Gold, Silber und Kupfermünzen in euren Gürtel. Nehmt keine Vorratstasche mit auf den Weg, kein zweites Hemd, keine Schuhe, keine Wanderstab. Denn wer arbeitet, ist seines Lohnes wert. Wenn ihr in eine Stadt oder in ein Dorf kommt, erkundigt euch, wer es wert ist, euch aufzunehmen. Bei ihm bleibt, bis ihr den Ort wieder verlasst. Wenn ihr in ein Haus kommt, dann entbietet ihm den Gruß. Wenn das Haus es wert ist, soll euer Friede bei ihm einkehren. Wenn das Haus es aber nicht wert ist, dann soll der Friede zu euch zurückkehren. Evangelium unseres Herrn Jesus Christus. Jesus Christus, der den heiligen Barnabas zum apostolischen Dienst berufen hat, bitten wir.
1: Für alle, die dem Wort Gottes dienen, gib ihnen deinen Geist, dass sie ihrer Sendung treu bleiben. Christus, höre uns.
2: Christus, erhöre uns.
1: Für die Verantwortlichen in den Regierungen, hilf ihnen, das Wohl der Menschen zu fördern. Christus, höre uns.
2: Christus, erhöre uns.
1: Für die Ausländer, die unter uns leben, lass sie Menschen finden, denen sie vertrauen können. Christus, höre uns.
2: Christus, erhöre uns.
1: Für unsere Gemeinde, bewirke, dass wir einander aufrichtig und freundlich begegnen. Christus, höre uns.
2: Christus, erhöre uns.
1: Wir feiern diese heilige Messe mit Gedenken an Heinrich Streiter und mit Gedenken an Gotthard Lochmann. Wir beten auch für die Verstorbenen der letzten Tage. Hier die Namen, die wir aus der Presse kennen: Alfred Sagmeister Lana, Amalia Mengin, Witwe Kofler, Rabenstein, Gottfried Turati, Sarntein und Karl Niederkofler, Santin Taufers. Herr, gütiger Gott, schenke allen Verstorbenen den ewigen Frieden bei dir. Christus, höre uns.
2: Christus, erhöre uns.
0: Allmächtiger Gott, mach uns auf die Fürbitte des heiligen Barnabas, deinem Sohn, ähnlich, damit wir mit Recht Christen heißen durch ihn, Christus, unseren Herrn. Amen. Amen.

0: Lasst uns beten, dass mein und euer Opfer Gott, dem allmächtigen Vater, gefalle. Herr, unser Gott, segne und heilige unsere Gaben und erfülle es uns durch dieses Opfer mit der Liebe, die den heiligen Barnabas getrieben hat, den Heidenvölkern das Licht deiner Botschaft zu bringen. Darum bitten wir durch Christus, unseren Herrn.
1: Zum Sanctus singen wir Nummer 200 und Agnus Dei 204.
0: Der Herr sei mit euch.
2: Und mit deinem Geist.
0: Erhebet die Herzen.
2: Wir haben sie beim Herrn.
0: Lasset uns danken dem Herrn, unserem Gott.
2: Das ist würdig und recht.
0: In Wahrheit ist es würdig und recht, dir, allmächtiger Vater, zu danken. Durch unseren Herrn Jesus Christus. Durch ihn hast du die Kirche auf das Fundament der Apostel gegründet, damit sie bis ans Ende der Tage fortbestehe, als Zeichen deiner Heiligkeit und allen Menschen die Botschaft deines Heiles verkünde. Darum preisen wir das Werk deiner Liebe und singen mit den Chören der Engel das Lob deiner Herrlichkeit.

Ja, du bist heilig, großer Gott. Du bist der Quell aller Heiligkeit. Darum bitten wir dich, sende deinen Geist auf diese Gaben herab und heilige sie, damit sie uns werden Leib und Blut deines Sohnes, unseres Herrn Jesus Christus. Denn am Abend, an dem er ausgeliefert wurde und sich aus freiem Willen dem Leiden unterwarf, nahm er das Brot und sagte Dank, brach es, reichte es seinen Jüngern und sprach, nehmet und esset alle davon, das ist mein Leib, der für euch hingegeben wird.

Ebenso nahm er nach dem Mahl den Kelch, dankte wiederum, reichte ihn seinen Jüngern und sprach: Nehmet und trinket alle daraus, das ist der Kelch des neuen und ewigen Bundes, mein Blut, das für euch und für alle vergossen wird, zur Vergebung der Sünden. Tut dies zu meinem Gedächtnis.

0: Geheimnis des Glaubens.
1: Deine Tod, O Herr, verkünden wir, und deine Auferstehung preisen wir, bis du kommst in Herrlichkeit.
0: Darum, gütiger Vater, feiern wir das Gedächtnis des Todes und der Auferstehung deines Sohnes und bringen dir so das Brot des Lebens und den Kelch des Heiles dar. Wir danken dir, dass du uns berufen hast, vor dir zu stehen und dir zu dienen. Wir bitten dich, schenke uns Anteil an Christi Leib und Blut und lass uns eins werden durch den Heiligen Geist.
1: Gedenke deiner Kirche auf der ganzen Erde und vollende dein Volk in der Liebe. Vereint mit unserem Papst Leo, mit unserem Bischof Eber, mit allen Bischöfen, mit den Priestern, den Ordensleuten, den Diakonen und mit allen, die zum Dienst in der Kirche bestellt sind.
2: Gedenke unserer Brüder und Schwestern, die entschlafen sind in der Hoffnung, dass sie auferstehen. Nimm sie und alle, die in deine Gnade aus dieser Welt geschieden sind, in dein Reich auf, wo sie dich schauen von Angesicht zu Angesicht.
3: Vater, erbarme dich über uns alle, damit uns das ewige Leben zuteil wird. In der Gemeinschaft mit der seligen Jungfrau und Gottesmutter Maria, mit dem heiligen Josef, mit dem heiligen Barnabas und mit deinen Aposteln und mit allen, die bei dir Gnade gefunden haben, von Anbeginn der Welt, dass wir dich loben und preisen, durch deinen Sohn Jesus Christus.
0: Durch ihn und mit ihm und in ihm ist dir Gott, allmächtiger Vater, in der Einheit des Heiligen Geistes, alle Herrlichkeit und Ehre, jetzt und in Ewigkeit. Wir beten nun gemeinsam, wie der Herr uns zu beten gelehrt hat. Vater unser im Himmel, geheiligt werde dein Name, dein Reich komme, dein Wille geschehe, wie im Himmel so auf Erden. Unser tägliches Brot gib uns heute und vergib uns unsere Schuld, wie auch wir vergeben unseren Schuldigern. Und führe uns nicht in Versuchung, sondern erlöse uns von dem Bösen. Erlöse uns, Herr, allmächtiger Vater, von allem Bösen. Und gib Frieden in unseren Tagen. Komm uns zu Hilfe mit deinem Erbarmen und bewahre uns vor Verwirrung und Sünde, damit wir voll Zuversicht das Kommen unseres Erlösers, Jesus Christus, erwarten.
1: Denn dein ist das Reich und die Kraft und die Herrlichkeit in Ewigkeit. Amen.
0: Der Herr hat zu seinen Aposteln gesagt, Frieden hinterlasse ich euch, meinen Frieden gebe ich euch. Deshalb bitten wir, Herr Jesus Christus, schau nicht auf unsere Sünden, sondern auf unseren Glauben und auf den Glauben deiner Kirche. Schenke ihr nach deinem Willen Einheit und Frieden. Der Friede des Herrn sei alle Zeit mit euch.
1: Und mit deinem Geiste.

Seht Jesus Christus, das Lamm Gottes, es nimmt hinweg die Sünde der Welt. Herr, ich bin nicht würdig, dass du eingehst unter mein Dach, aber sprich nur ein Wort, so wird meine Seele gesund.

0: Ich nenne euch nicht mehr Knechte, denn der Knecht weiß nicht, was sein Herr tut. Ich habe euch Freunde genannt, weil ich euch alles geoffenbart habe, was ich von meinem Vater gehört habe, spricht der Herr. Lasset uns beten. Herr, unser Gott, am Gedenktag des heiligen Apostels Barnabas hast du uns die heilige Speise als Unterpfand ewigen Lebens geschenkt. Lass uns am Ende unseres Weges unverhüllt schauen, was wir jetzt in Zeichen begehen. Darum bitten wir durch Christus, unseren Herrn. In Solidarität mit unserem Land bitten wir den Herrn um seinen Segen, um günstige Witterung. Der Herr sei mit euch.
1: Und mit deinem Geist.
0: Gott, der allmächtige Vater, segne euch und schenke euch gedeihliches Wetter. Erhalte Blitzhagel und jedes Unheil von euch fern.
1: Amen.
0: Er segne die Felder, die Gärten, die Almen und den Wald und schenke euch die Früchte der Erde.
1: Amen.
0: Er begleite eure Arbeit und eure Erholung, damit ihr in Dankbarkeit und Freude gebrauchet, was durch die Kräfte der Natur und durch die Mühe des Menschen wachsen kann.
1: Amen.
0: Das gewähre euch der dreieinige Gott, der Vater, der Sohn und der Heilige Geist.
1: Amen.
0: Geht hin und lebt in Frieden.
1: Dank sei Gott, dem Herrn.

0: Aus dem Bozner Dom übertrugen wir die Heilige Messe. 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Eine Zeitangabe, es ist 9.33 Uhr.
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0: Vergelt's Gott. Heute ist Donnerstag, der 11. Juni. Mein Name ist Anniko Miss und ich darf Sie durch den heutigen Vormittag begleiten. Und wir blicken gleich in den Heiligen Kalender. Am heutigen 11. Juni feiern wir das Fest des Heiligen Barnabas. Und dieser Tag ist seit Jahrhunderten ein wichtiger Lostag. Bauernregel besagen zum Beispiel, regnet's am St. Barnabas, schwimmen die Trauben bis ins Fass. Oder wenn Barnabas Regen bringt, dann gibt es Reichtum. Traubensegen. Die Kirche feiert heute neben dem heiligen Barnabas auch die heilige Paula Frassinetti, den heiligen Rimbert sowie die selige Aleidis von Scharbeck. Und mehr über Leben und Wirken dieser Persönlichkeiten hören wir nun von Thomas Ebner.
4: Barnabas stammte aus einer jüdischen Familie, die auf Zypern ein Landgut besaß. Er wird zu den 72 Jüngern Jesu gezählt, doch hat er wahrscheinlich Jesus nicht mehr persönlich kennengelernt. Man schätzte Barnabas wegen seiner außergewöhnlichen Fähigkeit, Trauernde zu trösten. Barnabas begleitete Paulus auf seiner ersten Missionsreise und auf dem großen Apostelkonzil setzte er sich dafür ein, dass Heidenchristen die jüdischen Vorschriften nicht befolgen mussten. Mit dem Evangelisten Markus kehrte Barnabas in seine Heimat Zypern zurück und verkündete dort viele Jahre lang das Evangelium. Im Jahr 61 wurde er in der Nähe von Famagusta von aufgebrachten Juden gesteinigt. Paula Frassinetti wurde 1809 in Genua geboren. Als sie 12 Jahre alt war, starb ihre Mutter und Paula musste als älteste der Mädchen den väterlichen Haushalt führen und für die jüngeren Geschwister sorgen, bis ihre Gesundheit immer schwächer wurde. Gerade noch rechtzeitig holte ein älterer Bruder das schwerkranke Mädchen zu sich. Doch kaum hatte sich ihre Gesundheit wieder stabilisiert, unterstützte Paula den Bruder aktiv bei seiner sozialen Tätigkeit und begann sich um andere vom Leben benachteiligte Mädchen zu kümmern. Aus dieser Fürsorge heraus entstand schließlich um 1835 die Kongregation der Schwestern von der Heiligen Dorothea. Paula starb am 11. Juni 1882 in Rom. Rimbert war 865 Erzbischof von Bremen-Hamburg. Er unternahm Missionsreisen nach Schweden und Dänemark. Jedoch verhinderten andauernde Einfälle der Normannen die weitere Glaubensverkündung im Norden. Rimbert bemühte sich, von Normannen gefangene Christen freizukaufen und konnte durch gute Kontakte zum König die wirtschaftliche Lage seines Bistums festigen. Er starb am 11. Juni 888 zu Bremen. Aleidis von Scherbeck war Zisterzienserin im Kloster Maria Kammern bei Brüssel. Sie erkrankte an Aussatz und musste großes Leid erdulden. Auch erhielt sie mystische Gnadenerweise. Aleidis starb am 11. Juni 1249.
0: Das war Thomas Ebner mit einem Blick in den Heiligen Kalender. Und nun zu den Gedanken zum Tag. In dieser Woche kommen sie von Giuseppe Ganarini. Er unterrichtet Italienisch am Realgymnasium in Schlanders.
5: Die Geschichte des Propheten Elia zeigt die Stärke und die Zärtlichkeit Gottes zugleich. Elia auf der Flucht vor Ahab, dem König Israels, gelangt nach einem langen Weg zum Gottesberg Horeb. Dort ergeht das Wort des Herrn an ihn. Komm heraus und stell dich auf dem Berg vor den Herrn. Da zog der Herr vorüber, ein starker, heftiger Sturm, der die Berge zerriss und die Felsen zerbrach, ging dem Herrn voraus. Doch der Herr war nicht im Sturm. Nach dem Sturm kam ein Erdbeben. Doch der Herr war nicht im Erdbeben. Nach dem Beben kam ein Feuer. Doch der Herr war nicht im Feuer. Nach dem Feuer kam ein sanftes, leises Säuseln. Als Elia es hörte, hüllte er sein Gesicht in den Mantel. Ein Sturm, ein Erdbeben und ein Feuer kündigen das Kommen des Herrn an. Als sich aber der Herr selbst zeigt, erweist er sich als sanft und leise. Vor dem Herrn verhüllt Elia aus Furcht sein Gesicht, wie es auch Mose getan hatte. Hier wird der Unterschied zwischen Angst und Furcht deutlich. Angst entsteht, wenn man sich durch ein plötzliches, unbekanntes Ereignis bedroht fühlt, wie eben ein Sturm. Furcht hingegen deutet auf respektvolle Liebe hin.
0: Sagt Giuseppe Gannarini. 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

0: 10 vor 10.
1: Direkte Demokratie, Volksabstimmungen sollen einfacher werden. Volksbank Sammelklage, Gericht gibt Verbrauchern Recht. Das Wetter überwiegend freundlich. Ich bin Florian Scheringer, schönen Vormittag.
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1: Die Mittel der direkten Demokratie in Südtirol sollen gestärkt werden. Das fordern die Abgeordneten der Opposition und auch Landesrätin Mayer mit einem Gesetzentwurf. Der wird heute im Landtag behandelt. Konkret geht es darum, dass Volksabstimmungen leichter umsetzbar werden. In den letzten 10 Jahren hat es in Südtirol nämlich keine einzige gegeben. Die Zulässigkeit von Volksabstimmungen soll unabhängig überprüft werden. Unterschriften sollen auch online gesammelt werden können und es soll auch weniger Unterschriften brauchen, um eine Volksabstimmung zu veranlassen. Über all diese Punkte stimmt der Landtag heute ab. Weil die Mehrheit ja voraussichtlich nicht den Rückhalt von Landesrätin Mayer hat, dürfte es knapp werden. Erfolg für die Sparer in der Sammelklage gegen die Volksbank. Das Gericht in Venedig hat ihnen in der Hauptsache Recht gegeben. Es sei das erste Mal in Italien, dass Verbraucher eine Sammelklage gegen eine Bank gewinnen, sagt der Verbraucherschutzverein Robin. Bei der Klage geht es um irreführende Informationen zu Wertpapieren. 650 Sparer aus Südtirol, Trentino, Venetien und Friaul-Julisch-Venetien haben sich beteiligt. Ende Juni geht es am Gericht weiter. Da soll ermittelt werden, wie viel Geld jeder Kläger zurückbekommt. Jetzt im Pride Month Juni hängen an vielen Gebäuden Regenbogenfahnen. Auch Schloss Tirol hat einige gehisst. Die Schützenkompanie Dorf Tirol will dem etwas entgegensetzen und hat stattdessen Tiroler Fahnen aufgehängt zum Herz-Jesu-Monat Juni. Der ganze Schlossweg ist jetzt voll mit Tiroler Fahnen. Schloss Tirol dürfe nicht einen ganzen Monat lang nur im Zeichen des Regenbogens stehen, sagen die Schützen. Zum ersten Mal seit über 10 Jahren ist die Zahl der Flüchtlinge weltweit zurückgegangen. Das UN-Flüchtlingshilfswerk sagt, dass letztes Jahr 41,6 Millionen Menschen auf der Flucht vor Krieg und Gewalt waren. Christiane Ölrich in Genf, das sind 3% weniger als im Jahr davor.
2: Der Chef des UN-Flüchtlingshilfswerks begrüßt das hier in Genf natürlich. Aber ein Zeichen, dass sich die Weltlage verbessert, sei das nicht, warnt er. Die Zahl ist nämlich vor allem gesunken, weil etwa Länder wie Pakistan und der Iran viele Flüchtlinge gegen ihren Willen nach Hause geschickt haben, vor allem nach Afghanistan. Weil dort aber die Lage katastrophal ist, gilt das nicht als nachhaltige Lösung. Vielmehr könne es der Beginn einer neuen Fluchtbewegung sein, warnt er.
1: Heute geht die Fußball-Weltmeisterschaft los. Am Abend wird im traditionsreichen Aztekenstadion in Mexiko-Stadt die bisher größte WM der Geschichte eröffnet. Insgesamt gibt es 104 Spiele. Die WM dauert mehr als 5 Wochen. Es gibt auch einige sportliche Neuerungen. Einwurf und Abstoß müssen innerhalb von 5 Sekunden ausgeführt werden und Auswechslungen in 10 Sekunden. Sonst bekommt der Gegner den Ball. Und wer im Streit die Hand vor den Mund hält, damit man nicht erkennt, was er sagt, bekommt sofort eine rote Karte. Und verbreitet scheint die Sonne. Die weiteren Wetteraussichten hören Sie gleich.
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4: Nach zwei Regentagen ist es jetzt wieder schön. Fast im ganzen Land ist der Himmel blau und die Sonne scheint. Nur im Norden ist es stellenweise noch dicht bewölkt. Nach einer kühlen Nacht wird es jetzt langsam wärmer. Aktuell messen wir 16 Grad in Salon, 15 in Eyers, 12 in Freienfeld und 8 Grad hat es in Sexten. Am Nachmittag geht es mit den Temperaturen hoch auf 16 bis 26 Grad. Auch die nächsten Tage werden freundlich.
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6: Hier ist die Landesverkehrsmeldezentrale mit Barbara Widot. Guten Tag. Auf der Brenner Autobahn in Richtung Norden zwischen Brixen und Sterzing LKW-Stau wegen dichten Verkehrs. Auf der Brenner Staatsstraße nördlich von Weidbruck Sperre nach einem Steinschlag. Die Umleitung für Fahrzeuge bis zu 18 Tonnen erfolgt über die Landesstraße Weidbruck-Leienried und die Staatsstraße Klause-Pontives. Die Umleitung für Fahrzeuge über 18 Tonnen erfolgt über die Brenner Autobahn. Sperre gibt es auch auf der Landesstraße Blumau-Weidbruck zwischen der Abzweigung Tiesels und Weidbruck. Auf der Landesstraße Gierland zwischen Sickelmundskron und Frankart auf der Höhe der Obstgenossenschaft Fruchteloft-Überetsch Sperre wegen dringenden Holzschlägerungsarbeiten. Auf der Landesstraße Karneit bei Kardaun Einbahnregelung nach einem Steinschlag. Kommen Sie gut ans Ziel.

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1: Herzlich willkommen zu unserem monatlichen Rendezvous heute am Donnerstag, dem 11. Juni. Heute ist übrigens der internationale Tag des Spielens. Ja, und die Schafskälte scheint vorbei zu sein. Der Sommer ist im Anmarsch.

Ja, das war Sommervergnügen in vordigitalen Zeit mit Rolf und seinen Freunden und wenn der Sommer kommt. So, ich sage Ihnen jetzt, was wir an Themen vorbereitet haben für diesen ersten Teil der heutigen Vormittagssendung. Ja, wer kennt ihn nicht? Den Luis aus Südtirol, den Mann mit dem blauen Schurz, den schlechten Zähnen und dem Ultner Dialekt. Dass Manfred Zöschk aber gar kein Ultner, sondern ein Nordtiroler ist, das wissen auch die meisten von uns. Kollege Felix Schiffelhuber wollte wissen, wie denn der Luis aus Südtirol entstanden ist und hat natürlich nachgefragt. Dann geht es um das Thema Blutspenden. Das Thema Organspende ist ja in aller Munde im Moment, aber wir wollen den Fokus auf das Thema Blutspenden legen und auf den kommenden Sonntag, das ist der 14. Juni und das ist der Welttag der Blutspende. Blutspenden retten Leben, sagt Claudia Bertocchio von der Blutspendervereinigung AVIS im Gespräch mit Claudia Meierhofer. Natürlich öffnen wir auch unseren Trödelmarkt für Sie in etwa einer halben Stunde, so gegen 10:30 und wir laden Sie auch zu einer ganz besonderen Nachtwallfahrt ein. Das sind die Themen der Beiträge, ja, und alles wird umrahmt von viel Musik.

0: Sie kennen ihn sicher auch, liebe Hörerinnen und Hörer, den Luis aus Südtirol. Mit seinem blauen Schurz, den ziemlich schlechten Zähnen und dem unverwechselbaren Ulmer Dialekt. Hinter der Kultfigur steckt der Nordtiroler Kabarettist Manfred Zöschk. Aktuell ist er auf Abschiedstournee. Das hat mein Kollege Felix Schifflober zum Anlass genommen, um mehr über die Anfänge des Ulmer Originals in Erfahrung zu bringen. Er hat bei Manfred Zöschk nachgefragt, wie denn der Luis aus Südtirol eigentlich entstanden ist.
1: Der Luis aus Südtirol ist entstanden im Urlaub im Ulpental auf der Alm. Ich habe vorher schon Comedy gemacht, also verschiedene Rollen gespielt. Und der Luis ist entstanden ich habe gern immer Menschen imitiert, nachgemacht. Und da habe ich einen Klischee-Bergbauer nachgemacht. Und in der Rolle auf einmal, da habe ich mit der Videokamera habe ich das gefilmt. Und es war noch so lustig, also für mich selber, weil ich habe mich selber nicht wirklich erkannt. Ich habe den Luis erkannt. Und das habe ich meinem Onkel vorgeführt. Und der hat gesagt, ja, du redest ja richtig wie ein alter Hinterultner Dialekt und so. Und dann habe ich die Figur mit auf die Bühne genommen als Gast. Also ich habe mich kurz verkleidet. Und da habe ich mich so wohl gefühlt. Und ich habe mir gedacht, das passt gut. Aber bekannt worden ist der Luis eigentlich durch YouTube-Videos, die Luis im Auto-Videos. Die waren so einfach, das habe ich nie verstanden. Ich habe einfach die Kamera reingestellt, bin eine Runde mit dem Auto gefahren, habe mich selber gefilmt und in YouTube gestellt. Und das ist damals war das relativ neu. Und das ist einfach viral gegangen. Und das war so einfach und das habe ich irgendwie nicht verstanden, aber es hat mir richtig taugt.
2: Aber nochmal zu den Anfängen. Also das heißt, ja, da gab es dann wirklich eine Person, die dich inspiriert hat. Diese Person gab es wirklich.
1: Nein, die war eine Mischung aus mehreren Charakteren, weil auf den Bergbauernhöfen im Ulpental, da gibt es ja richtig geile Typen, wenn man so schön sagt, also Originale. Und ich habe da mir einen eigenen Originalen geschaffen, aber solche Personen gibt es wirklich. Das stimmt schon. Aber es war nicht direkt eine Person, sondern als eine Mischung aus mehreren, die ich gekannt habe, von der Verwandtschaft her.
2: Beim Luis ist die Heimat ja recht klar. Es ist das Ulmtal. Du bist ja in der Steiermark und in Nordtirol aufgewachsen, hast aber immer viel Zeit auch in Südtirol verbracht. Vor allem eben im Ulmtal. Was ist deine Heimat? Was ist die Heimat von Manfred Zöschk?
1: Ja, Heimat ist da, wo es Herz ist. Das sagt meine Frau immer. Hm. Und das Herz, es ist bei mir ein bisschen gespalten, weil ich bin jetzt natürlich die richtige Heimat ist da in Heiligkreuz, in Hall in Tirol, wo wir unsere Existenz aufgebaut haben. Aber wenn ich im Ulmtal bin, speziell wenn ich am Berg oben bin, auf der Alm, wo mein Großvater damals noch bewirtschaftet hat, da spüre ich, dass da noch ein paar Wurzeln vergraben sind. Also das spürt man nachher. Das heißt, ich bin schon hin und her gerissen. Also die Heimat ist beide. Wenn ich ins Ulmtal fahre und auf die Alm fahre und dann steige ich aus und lege die Hände auf den Boden oder ziehe mir die Schuhe raus und spüre den Boden und dann spürt man so richtig, aus dem Boden ist man gereift.
2: Das heißt, wenn du heute das Wort Ulmtal hörst, dann kommen da recht positive Bilder und Emotionen hoch, oder?
1: Selbstverständlich, ja. Und es ist ja nicht weit. Ich bin in 2 Stunden drinnen und wir fahren ja. Also ich fahre mindestens einmal im Monat ins Ulmtal.
2: Und wenn sich der Luis jetzt von der Bühne verabschiedet, wird das wahrscheinlich auch so weitergehen. Du wirst Südtirol wahrscheinlich auch weiterhin verbunden bleiben.
1: Ja, immer. Das bleibt, weil ich habe die ganze Verwandtschaft drinnen. Und wir verbringen viel Zeit drinnen. Also ändert sich überhaupt nichts.
0: Sagt Manfred Zöschk, Kabarettist und Darsteller des Luis aus Südtirol. 5-mal steht er noch in Südtirol auf der Bühne, bevor er sich dann in den Ruhestand verabschiedet. Am 19. Juni in Brixen und dann im November und im Dezember jeweils 2-mal in Bruneck und in Meran.

0: 21 Minuten. Es ist Radio Grüne Welle am Vormittag, heute am Donnerstag, dem 11. Juni. Jetzt geht es um einen kleinen Pieks, der Leben retten kann. Es geht um die Blutspende und um den Welttag der Blutspende. Den begehen wir an diesem Sonntag, also am 14. Juni. Täglich werden allein in unseren Krankenhäusern unzählige Blutkonserven gebraucht, sei es nach Unfällen, bei schweren Operationen oder auch zur Behandlung von Krankheiten. Doch woher kommt denn dieses Blut eigentlich und wer sorgt dafür, dass immer genug da ist? Eine tragende Säule bei uns ist die Blutspendevereinigung AVIS. Dazu sagt Claudia Bertocchio, Mitglied des AVIS-Landesvorstandes.
1: Ja, Blutspenden ermöglicht die moderne Medizin, da es kein künstliches Blut gibt. Das darf man nicht vergessen. Wir sind auf unsere Freiwilligenspender angewiesen. Die Blutspende wird in der Ersten Hilfe, zum Beispiel bei Unfällen, benötigt, bringt Hilfe bei verschiedenen Krankheiten und ermöglicht zum Teil auch sehr schwierige Operationen und Organtransplantationen. Zum Beispiel für eine Lebertransplantation werden bis zu 40 Blutbeutel benötigt.
2: Frau Bertocchio, wie viele Blutspenderinnen und Blutspender gibt es eigentlich in Südtirol?
1: Also Ende 2022 waren in Südtirol insgesamt 19.315 aktive Blutspender bei AVIS. Davon sind circa zwei Drittel Männer und ein Drittel Frauen. AVIS Südtirol gibt es seit 1949 und der Verein koordiniert Angebot und Nachfrage dieses kostbaren Rohstoffes.
2: Mhm. Auch ein Drittel Frauen sind Spenderinnen, also auch kein Problem für Frauen, oder? Blut zu spenden.
1: Es gibt kein Problem für Frauen, weder für Frauen noch für Männer. Man ist stets unter ärztlicher kostenloser Kontrolle, hat einen bezahlten Sondertag von der Arbeit, bekommt nach der Spende ein ausgiebiges Frühstück. Man ist aber vor allem für andere ein Vorbild. Hauptsächlich in Familien, wo bereits ein Elternteil oder vielleicht sogar beide Elternteile Blutspender sind, kommt es ganz natürlich, dass sich die Kinder bei volljährigem Alter selbst bei AVIS melden. Für unsere Vereinigung ist das sehr wichtig, denn jedes Jahr scheiden ca. 8-10% der aktiven Spender aus Alters- oder Krankheitsgründen aus.
2: Ja, also die Vorteile sind doch einige, die man nennen kann, die man als Blutspenderin oder Blutspender hat. Und was man auch noch sagen muss, die Blutspende tut auch der Psyche gut, denn helfen macht glücklich.
1: Ja, die Blutspende ist freiwillig, anonym, periodisch, verantwortlich und unentgeltlich. Und man setzt ein klares Zeichen der Solidarität. Und sie untersteht bestimmten Regeln. Man kommt nicht, wann man will. Die Spende wird organisiert und vorgemerkt, so wie sie benötigt wird. Blutspender sind wie die Feuerwehr. Sie kommen, wenn sie gebraucht werden. Italienweit sind wir über 1.300.000 Spender und verteilt auf 3.300 Sitzen. Wenn man bedenkt, dass die Vereinigung 1927 vom Hämatologen Vittorio Fomentano in Mailand mit nur 17 freiwilligen Spendern gegründet wurde, ist das ein gewaltiger Fortschritt. Bis dahin konnten sich nur reichere Menschen eine Bluttransfusion gegen Bezahlung leisten. Deshalb ist es wichtig, dass man verantwortungsvoll Blut spendet. Das heißt, zuerst schaue ich auf meine Gesundheit und gebe nur das Beste von mir, denn die, die auf der anderen Seite warten, sind wahrscheinlich sehr geschwächt und brauchen und benötigen eben das beste Blut.
2: Mhm. Welche Voraussetzungen muss man denn mitbringen, wenn man Blut spendet? Das heißt, man muss natürlich gesund sein?
1: Man muss gesund sein, ein Mindestalter von 18 Jahren und ein Mindestkilo von 50 haben. Ausgeschlossen werden auch diejenigen, die Alkohol- oder Drogenmissbrauch begehen, die an bestimmten Erkrankungen leiden, die zum Beispiel wie Hepatitis B und C oder die an HIV erkrankt sind, die können natürlich nicht Blut spenden. Es ist, wie gesagt, sehr wichtig für die, die auf der anderen Seite warten. Die brauchen das beste Blut, um sich gut zu erholen.
0: Sagt Claudia Bertocchio, Mitglied des AVIS-Landesvorstandes. An diesem Sonntag ist der Welttag der Blutspende. Südtirol zählt aktuell rund 20.000 registrierte Blutspenderinnen und Blutspender. Die Blutgruppe, die in Südtirol am meisten verbreitet ist, ist Null-Positiv mit 35,5% und am seltensten ist die Blutgruppe Blutgruppe AB negativ mit einem Anteil von nur 0,9%. Übrigens, das Blutspenden ist eine der einfachsten Möglichkeiten, Gutes zu tun und kranken und verletzten Menschen unmittelbar zu helfen.

0: Das ist Musik aus Südtirol mit Margit Steiner. So, mittlerweile ist es 11:02 geworden und jetzt öffnen wir für Sie unseren Trödelmarkt. Hier ist Kollegin Claudia Meierhofer mit dem ersten Teil der heutigen Anzeigen.
1: Zu kaufen gesucht wird ein Auto für Führerscheinneulinge. Angebote richten Sie bitte an 347 06 51 709. Gesucht wird eine gebrauchte Overlock-Nähmaschine in gutem Zustand. Die Rufnummer 333 28 24 220. Günstig verkauft wird ein komplettes, gut erhaltenes Einbettzimmer bestehend aus Bett und Schrank um 150 Euro. Die Rufnummer lautet 347 62 86 841. Folgende Gegenstände werden in Bozen verkauft: mehrere zusammenklappbare Campingliegestühle, Zelte für 2 und 4 Personen, ein Strandwagele auf 2 Rädern, das zur Liege umgebaut werden kann, verschiedene Matten, die zum Beispiel am Strand als Unterlagen verwendet werden können, ein neues Kletterseil mit 8 mm Durchmesser und 50 Meter lang, 2 sehr gut erhaltene Damenfahrräder und mehrere Rucksäcke in verschiedenen Größen. Telefon 348 88 45 170. Verschiedene Flohmarktsachen werden verschenkt. Telefon 347 77 33 083. Ein Mountainbike wird im Hochbustertal verkauft. Rufen Sie an unter 349 24 98 778. Günstig verkauft wird eine vierreihige steirische Harmonika Stimmung BS As Des. Telefon 340 18 19 198. Verkauft werden 3 neuwertige Zeiss-Ferngläser, Modell Victory FLT 10x56, Modell Victory FLT 8x42 und Modell Conquest T 10x32. Alle 3 Ferngläser sind im Bestzustand. Zone ist Bozen und die Rufnummer lautet 335 60 34 355. Alte, hochwertige und funktionstüchtige Radios aus den 50er und 60er Jahren werden günstig abgegeben. Telefon 320 07 96 138.
0: Dankeschön, Claudia. Das war der erste Teil der heutigen Anzeigen. Jetzt gibt's Musik und dann geht's gleich weiter mit Trödelmarkt Teil Nummer 2.

0: treffen wir uns in der Mitte. Ein sehr guter Vorschlag der Zillertaler Schürzenjäger. So, und wie vorhin versprochen, gibt es jetzt Teil 2 unseres heutigen Trödelmarkts. Gelesen werden die Anzeigen wieder von Kollegin Claudia Meierhofer.
1: Ein Elektroherd Ariston mit 4 Kochfeldern und Backrohr wird im Raum Brixen gegen freiwillige Spende abgegeben. Telefon 347 51 80 582. Drei Flachbetten und ein Zustellbett, eventuell für eine Almhütte, sind zu verschenken. Rufen Sie an unter 349 77 33 083. Zwei Webstühle und andere alte Handwerksgeräte werden aus Platzgründen günstig verkauft. Telefon 320 07 96 138. Ein Taufkleid aus weißer Spitze ist um 40 Euro zu verkaufen. Ein langes Dirndl mit Bluse und grüner Schürze wird um 45 Euro verkauft. Die Rufnummer lautet 379 22 92 849. Eine Gefriertruhe wird sehr günstig abgegeben. Telefon 327 22 10 883. Über 30 Stück Weggläser zu je 300 Gramm sind in Untermais zu verschenken. Marke Quattro Stagioni. Die Rufnummern 0473 23 24 15 oder 333 61 40 154. Ein Smartphone Huawei P Smart 2021, es ist unbenutzt, wird günstig abgegeben. Telefon 347 33 81 947. Zutrauliche Ziegen sind im Raum Eisacktal zu verkaufen. Telefon 388 46 18 230. Eine Couch 220 x 210 cm groß, ausziehbar, wird im Sarntal gegen freiwillige Spende abgegeben. Telefon 338 50 27 547. Gut erhaltene Damenbekleidung Größe 40 42 wird günstig verkauft. Telefon 334 37 23 668. Und ein neuer Motorradhelm, schwarz, matt, Marke Nolan, Größe S mit passender Brille, wird wegen Fehlkaufs günstig verkauft. Die Zone ist Meran und die Telefonnummer lautet 334 37 23 668.
0: Dankeschön, Claudia. Soweit also die heutigen Anzeigen. Wenn Sie noch Fragen dazu haben oder wenn Sie selbst eine Anzeige aufgeben möchten, gibt es 2 schnelle und unkomplizierte Möglichkeiten für Sie. Möglichkeit 1, Sie rufen uns an. Unsere Telefonnummer lautet 0471 30 00 92. Möglichkeit 2, Sie besuchen uns auf unserer Homepage unter rgw.it. Da finden Sie in der Rubrik Trödelmarkt alle eben gehörten Anzeigen zum gemütlichen Nachlesen und dort können Sie selbst direkt auch eine Anzeige hineinschreiben. Private Verkaufsanzeigen, Kaufgesuche und Stellengesuche sind kostenlos. Und im Radio hören Sie den RGW Trödelmarkt immer in der Früh kurz nach 8, dann gegen 11:30 am Vormittag und gegen 3:30 am Nachmittag.

0: du hast noch 5 Minuten Zeit zur St. Peggy March und wir haben auch noch 5 Minuten bis zu den Nachrichten und noch einen besonderen Tipp für Sie. Jetzt im Sommer finden monatlich Nachtwallfahrten nach Maria Weißenstein statt. Die Pfarrgemeinden von Deutschnofen und Petersberg und die Gemeinschaft der Serviten laden herzlich dazu ein. Mehr dazu von Roland Meyer. Er ist Pfarrer der Seelsorgeeinheit Deutschnofen, Welschnofen, Ecken, Petersberg und Gummer.
1: Das heilige Jahr 2025 hat den Anstoß gegeben, einmal im Monat eine Nachtwallfahrt nach Maria Weißenstein zu machen. Auch heuer wollten wir, die Gemeinschaft der Serviten und die Pfarrgemeinden von Deutschnofen und Petersberg, diese Wallfahrt weiterführen. Am zweiten Freitag der Monate Juni, Juli, August und September werden wir um 20 Uhr beim Vereinshaus in Petersberg starten. Entlang des Pilgerweges, der den 7 Schöpfungstagen gewidmet ist, werden wir betend und singend nach Weißenstein ziehen und um 21 Uhr circa den Gottesdienst feiern. Am Freitag, 12. Juni, findet die erste Nachtwallfahrt statt. Der Gottesdienst wird von der Pfarrgemeinde Steineck gestaltet. Zelebrant ist Pater John Marr von den Steyler Missionaren in Haslach.
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0: 10:50.
1: Sammelklage angenommen, Erfolg für Volksbankkläger. Neue Angriffe zwischen USA und Iran, Straße von Hormuz offenbar wieder zu. Das Wetter, die Sonne scheint wieder. Ich bin Florian Scheringer, schönen Vormittag.
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1: Erfolg für die Sparer in der Sammelklage gegen die Volksbank. Das Gericht in Venedig hat ihnen in der Hauptsache Recht gegeben. Es sei das erste Mal in Italien, dass Verbraucher eine Sammelklage gegen eine Bank gewinnen, sagt der Verbraucherschutzverein Robin. Bei der Klage geht es um irreführende Informationen zu Wertpapieren. 650 Sparer aus Südtirol, Trentino, Venetien und Friaul-Julisch-Venetien haben sich beteiligt. Ende Juni geht es am Gericht weiter. Da soll ermittelt werden, wie viel Geld jeder Kläger zurückbekommt. Jetzt im Pride-Monat Juni hängen an vielen Gebäuden Regenbogenfahnen. Auch Schloss Tirol hat einige gehisst. Die Schützenkompanie Dorf Tirol will dem etwas entgegensetzen und hat stattdessen Tiroler Fahnen aufgehängt zum Herz-Jesu-Monat Juni. Der ganze Schlossweg ist jetzt voll mit Tiroler Fahnen. Schloss Tirol dürfe nicht einen ganzen Monat lang nur im Zeichen des Regenbogens stehen, sagen die Schützen. Die Mittel der direkten Demokratie in Südtirol sollen gestärkt werden. Über einen entsprechenden Antrag stimmt heute der Landtag ab. Konkret geht es darum, dass Volksabstimmungen leichter umsetzbar werden. In den letzten 10 Jahren hat es in Südtirol nämlich keine einzige gegeben. Die Zulässigkeit von Volksabstimmungen soll unabhängig überprüft werden. Unterschriften sollen auch online gesammelt werden können und es soll auch weniger Unterschriften brauchen, um eine Volksabstimmung zu veranlassen. Alle Abgeordneten der Opposition und auch Landesrätin Mayer unterstützen den Antrag. Von der Waffenruhe, die seit 2 Monaten zwischen dem Iran und den USA gilt, ist gerade nichts zu spüren. Beide Seiten greifen sich gegenseitig an. Und jetzt hat der Iran nach eigenen Angaben die Straße von Hormuz komplett gesperrt. Amira Rajab berichtet aus Beirut.
2: Jedes Schiff, das die wichtige Meerenge zu passieren versuche, werde angegriffen, teilte die iranische Militärführung mit. Die USA dementierten das. Gleichzeitig standen auch Bahrain und Kuwait erneut unter iranischem Beschuss. In den beiden Golfstaaten befinden sich wichtige US-Stützpunkte. Das US-Militär stellte seine Angriffe schließlich am Morgen wieder ein. Man bleibe jedoch wachsam und kampfbereit, hieß es. Eine dauerhafte Deeskalation ist derzeit nicht in Sicht.
1: Nicht mehr lang, dann gelten in der EU die neuen strengeren KI-Richtlinien. Fotos und Videos, die von künstlicher Intelligenz erstellt werden, sollen künftig klar gekennzeichnet werden. Auch bei Audiodateien wie Podcasts soll es gleich am Anfang einen Hinweis geben, wenn der Sprecher KI-generiert ist. Auch KI-Texte sollen klar ausgeschildert werden. Dafür hat die EU-Kommission den KI-Anbietern wie ChatGPT und Claude jetzt einen Leitfaden gegeben, um die Kennzeichnung umzusetzen. Anfang August treten die Regeln in Kraft, erst ab Dezember sind sie aber wirklich bindend. Und mit blauem Himmel und nur ein paar Wolken geht's durch den Vormittag. Gleich mehr zum Wetter.
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1: Die Sonne scheint fast in ganz Südtirol. Über den Bergen halten sich nur ein paar harmlose Wolken. Jetzt hat es 19 Grad in Bozen, 18 in Schlanders, 14 in Sterzing und 12 Grad messen wir in Bruneck. Später werden es noch bis zu 26 Grad im Unterland. Auch morgen wird es freundlich. Ab Samstag wird es dann wieder deutlich wärmer.
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9: Aus der Landesverkehrsmeldezentrale begrüßt Sie Manuel Scutellaro. Schönen Vormittag. Auf der Brennerautobahn in Richtung Norden zwischen Klausen und Sterzing gibt es Lkw-Stau wegen Überlastung. Nach Steinschlägen gesperrt sind die Landesstraße zwischen Abzweigung Thiesens und Weidburg sowie die Brennerstadtstraße nördlich von Weidburg mit Umleitung der Landesstraße Leinried und Klausen-Pontivers. Rechnen Sie hier mit Staus und Kolonnenbildungen. Wegen Arbeiten kommt es zu Wartezeiten auf der Finchgauer Stadtstraße bei Studerns und bei Kastelbell, im Saantal bei Bunschen sowie auf der Brennerstadtstraße nördlich von Farn. Und zum Schluss noch ein Hinweis: Wegen eines Streiks kann es bei den Zügen von Saat, Trenitalia, Italo, Trenord und ÖBB zu Änderungen oder Ausfällen kommen. Unterwegs gute und sichere Fahrt.
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14: Herzlich willkommen zum zweiten Teil der heutigen Vormittagssendung am Donnerstag, dem 11. Juni, dem Internationalen Tag des Spielens. Schön, dass Sie uns weiter begleiten.

Wir haben es heute schon erwähnt, liebe Hörerinnen und Hörer, der heutige 11. Juni ist der internationale Tag des Spielens. Die Vereinten Nationen haben diesen Tag offiziell in die Liste der UN-Gedenk- und Aktionstage aufgenommen. Bei uns zu Gast ist gleich der Spielpädagoge Roberto Pompermeier. Er ist auch der Vizepräsident des Vereins Kinderspielplätze und Erholung, kurz VKE. Außerdem begeben wir uns heute noch ins Haus der Familie am Ritten. Dort hat das diesjährige Missionare-Treffen stattgefunden. Für uns war Kollege Felix Schiffelhuber mit dabei. Außerdem hat Florian May einige Veranstaltungstipps für Sie zusammengestellt. Die gibt es in etwa einer halben Stunde, so gegen 11:30. Und wir blicken auch auf die Themen des Südtirol-Journal-Mittagsmagazins. Das hören Sie ab 11:50 hier auf Radio Grüne Welle. Soviel zu den Themen. Und jetzt gibt's wieder Musik. Ich musste

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1: Zu Gast hier bei Radio Grüne Welle ist nun der Vizepräsident des Vereins für Kinderspielplätze und Erholung VKE und Spielpädagoge Roberto Pompermeier. Hallo und herzlich willkommen.
2: Danke, guten Morgen.
1: Herr Pompermeier, der 11. Juni ist der internationale Tag des Spielens. Was ist denn eigentlich Sinn und Zweck eines solchen Tages?
2: Sie wissen, es gibt sehr viele internationale Tage. Zum Glück auch eins fürs Spielen, weil im Grunde das Spielen die Arbeit der Kinder ist. Also wir Erwachsene verbringen lange Zeit beim Arbeiten. Es wäre gut, dass die Kinder viel, viel Zeit beim Spielen verbringen. Und deswegen auch so ein Tag.
1: Der Tag wurde ja von der UNO offiziell in die Liste der Gedenk- und Aktionstage aufgenommen. Und das verleiht dem Tag noch mal mehr Gewicht, oder würde ich sagen?
2: Wir hoffen es. Schauen wir mal. Aber zumindest wird gefeiert und daran erinnert.
1: Das Motto heuer, also des Internationalen Tages des Spielens, lautet: Spielen verbindet, mit dem Zusatz auch digital. Ist das eigentlich im Sinne des VKE?
2: Das Interesse von VKE am digitalen Spiel ist sehr gering. Tendenz null, sozusagen. Aber eine Geschichte dazu.
1: Bitte.
2: Ein Kollege von Ihnen, von einem anderen Radio, hat mich bei einer großen Aktion auf den Talhofwiesen getroffen und der sagt mir: Ma, erstaunlich, hier spielen Kinder alle analog, also mit kreativen Materialien. Was meinen Sie, welche Rolle könnte die KI später mal oder in den nächsten Jahren in diesem Szenario? Und da so geantwortet, habe ich gesagt: Ja, stell dir vor, du bist ein Kind und ich erzähle dir irgendein Märchen, Schneewittchen oder. Und da kannst du dir deine ganzen Geschichten selber erzählen. Du hast ja keine Ahnung, wie sie ausschaut, wie die sieben Zwerge sind, ob sie klein oder groß sind, ob die Kappe grün, rot, blau, weiß Gott was, alles. Wenn du im Kino einen Disney-Film dazu siehst, dann ist das Spiel mit deiner Fantasie zu Ende, weil Disney dein Ding so

0: prägt, dass du fast keine Möglichkeit mehr hast, dir irgendwas auszudenken dabei beim Märchen. Und das Gleiche ist beim Spielen. Und deswegen habe ich gesagt, schau, ich denke, wir sollen die Kinder spielen lassen, wie sie wollen, ohne dass wir ihnen Sachen aufzwängen, die sie später viel besser benutzen werden, wenn sie als Kinder frei spielen dürfen.
1: Stichwort freies Spielen. Eben der VKE setzt sich ja für das freie Spielen ein, so ein bisschen unter dem Motto Spiel ohne viel, also mit Materialien, die man auch in der Gegend findet. Und da wird natürlich auch die Fantasie wesentlich mehr angeregt, als wenn ich mir einen Film anschaue, würde ich sagen, oder?
0: Ich denke, also wir haben das Glück, dass die Natur uns umzingelt sozusagen, viel mehr in den Dörfern natürlich. Und wir bemerken immer wieder, was Kinder aus dem Material, die sie im Wald oder auf der Wiese finden, daraus machen. Wenn ihnen niemand nichts sagt, sozusagen, da kann man alles erdenken. Natürlich, wenn wir ihnen fertige Materialien oder Spielzeug liefern, und ich denke, viele Kinderzimmer sind ja überhäuft mit Abertausende von Objekten, dann nehmen wir ihnen einen Teil ihrer Fantasie, genau diese Fantasie und diese Kreativität, die dann im Erwachsenenleben immer mehr gefragt ist.
1: Sagt Roberto Bombermeier, der Vizepräsident des Vereins für Kinderspielplätze und Erholung VKE. Jetzt gibt es etwas Musik und dann hören Sie den zweiten Teil unseres Gesprächs zum heutigen 11. Juni, dem Internationalen Tag des Spielens.

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1: Der heutige 11. Juni ist der internationale Tag des Spielens. Und bei mir zu Gast ist Walter, der Vizepräsident des Vereins für Kinderspielplätze und Erholung VKE, der Spielpädagoge Roberto Bompermeier. Herr Bompermeier, wie wichtig ist denn das Spielen für die Entwicklung eines Kindes?
2: Fundamental. Also grundsätzlich. Ich denke, ohne Spielen wachsen die Kinder nur zur Hälfte, weil sie im Spielen, im Jetzt und da ihre ganzen Erfahrungen machen und daraus lernen. Je mehr sie davon machen, desto besser es ist. Und es ist unsere Rolle als Erwachsene, ihnen Zeit und Raum dafür zur Verfügung zu stellen.
1: Wie Sie vorher schon gesagt haben, also das Spielen ist die Arbeit des Kindes sozusagen und die Entwicklung des Kindes irgendwo.
2: Ja, nur wir arbeitende Erwachsene tendieren das als etwas Minderwertiges anzuerkennen. Also wir imstande sind, das Spiel des Kindes als Arbeit des Kindes einzustufen und gleich einzuschätzen wie unsere Arbeit, dann verstehen wir, wie wichtig und wie prägend das Spiel für die Kinder ist.
1: Und es gibt ja auch ein Kinderrecht auf Spielen.
2: Ja, natürlich, der heutige Tag hängt damit zusammen. In dem Moment, wo die UNO die Rechte der Kinder niedergeschrieben hat und die Staaten das auch angenommen haben und in der eigenen Gesetzgebung eingebaut, dann hat das ja viel mehr Wichtigkeit.
1: Herr Bompermeier, wieder zurück zum Motto des heutigen internationalen Tages des Spielens. Spielen verbindet auch digital. Jetzt frage ich ganz direkt, hat das digitale Spielen nur negative Auswirkungen oder gibt es auch was Positives?
2: Sicher, also viele Kinder spielen digital, viele größere Kinder spielen digital, viele Erwachsene spielen digital. Es gibt viele Spiele, wo man mit anderen zusammenspielen kann. Es passiert auch Positives dabei. Nur wir merken selber, wie Erwachsene immer weniger imstande sind, ihre eigene Handlungsweise mit diesen Davis zu meistern. Also ich lese immer wieder, aber erlebe auch Familien im Restaurant, wo von vier Personen ein Handy anschauen und nicht mehr untereinander reden, oder Kollegen und Bekannte, die mir erzählen, ja, früher im Zug, wenn wir an die Arbeit gefahren sind, haben die Leute alle untereinander geratscht und jetzt schauen alle ihr Handy und im Zug ist ganz still. Also ich denke, wir Erwachsenen sollten uns sehr gut überlegen und kontrollieren, wie wir mit diesen Geräten umgehen, und die Kinder lernen dann von uns, wie man richtig damit umgehen soll.
1: Herr Bompermeier, der VKE setzt sich für die Kinder ein, für das Recht auf Spielen der Kinder, für das freie Spiel. Wo liegen denn im Moment noch Schwerpunkte?
2: Also wir haben unsere traditionelle, Recht auf Spiel heißt Raum zum Spielen. Weiß was ich, vielleicht haben Sie gehört, diese Polemik wegen Pestizide auf die Kinderspielplätze und so weiter, da gehen wir ein bisschen der Sache nach, um zu kontrollieren. Und dann das Thema Kinder im Krieg. Wir haben diese Kampagne Geraubte Kindheit. Also momentan sagt man, es gibt fast 60 Kriege, die zeitgleich auf der ganzen Welt laufen. Die Anzahl der Kinder, die im Krieg leben, tagtäglich, wird immer größer, von Jahr zu Jahr immer größer. Also haben wir versucht, mit dieser Kampagne uns selbst und den Interessierten mal präsent zu machen. Schau, wir leben hier gut, aber in anderen Orten geht es nicht so gut. Was können wir alle zusammen unternehmen, um diesen Kindern das Leben besser zu gestalten?
1: Also nochmal der Titel der Sensibilisierungskampagne. Er lautet Geraubte Kindheit. Vielen herzlichen Dank für das Gespräch, Herr Pompermeier. Das, liebe Hörerinnen und Hörer, war Roberto Pompermeier. Er ist Spielpädagoge und er ist der Vizepräsident des Vereins für Kinderspielplätze und Erholung VKE. Der heutige 11. Juni ist der internationale Tag des Spielens. Und dann noch ein Programmhinweis. Die Wiederholung dieser Sendung hören Sie heute ab 18 Uhr bei Radio Grüne Welle am Abend.

0: Albert Hammond zu Gast bei Radio Grüne Welle am Vormittag, heute am Donnerstag, dem 11. Juni. Ja, wenn Südtirols Missionare und Entwicklungshelferinnen und Helfer außerhalb Italiens bzw. des deutschen Sprachraums unterwegs sind, dann stellt sich natürlich die Frage, wie kommunizieren sie denn mit der einheimischen Bevölkerung? Felix Schiffelhuber war beim jährlichen Missionare-Treffen dabei und hat unter den Teilnehmenden nachgefragt.
1: Irma Wert leistet Entwicklungshilfe in Tansania. Die Kommunikation erfolgt dabei oft in einer der drei Südtiroler Landessprachen.
2: Viele Masai sprechen Italienisch, weil sie, wenn sie arbeiten, meistens ein Sohn der Familie geht zum Arbeiten entweder an die Küste oder nach Tansania. Und dort gibt es viele italienische Touristen. Und da, die sind unheimlich schnell im Lernen. Also die lernen sofort, innerhalb vielleicht von 3 Monaten sprechen die dann Italienisch. Natürlich ein bisschen auch mit Englisch, dann die Sprache des Herzens. Und inzwischen kann ich auch ein wenig Swahili sprechen. Aber wie gesagt, bis heute hat die Kommunikation immer gut geklappt.
1: Auch das Südtirolerische ist mittlerweile, dank Irma Wert, in Tansania angekommen.
2: Wenn wir dann runterkommen, meistens holt uns Rokonga dann mit einem Kleinbus ab. Das heißt, er organisiert das. Und dann, wenn wir rausgehen vom Flughafen, sagt er immer, Grüß Enk, wie geht's Enk? Und sein Lieblingswort ist Arschbällemucken.
1: Das Englische ist weltweit die wichtigste Sprache, auch unter den Missionaren selbst. Das hat Margret Bergmann in Afghanistan beobachtet.
3: Ich habe ja in Washington, D.C. in Amerika meine ersten Englischkenntnisse erlernt und dann in Südtirol mich weitergebildet in Englisch, war auch in England. Und erst in Afghanistan habe ich gemerkt, wie notwendig mein Englisch war. Denn die Jesuitenpatres sprechen Englisch untereinander. Sie kommen aus verschiedenen indischen Gegenden, alle mit anderen Sprachen, anderen Dialekten.
1: Lokale Sprachkenntnisse sind aber immer noch das Um und Auf der Missionsarbeit, genauso wie die richtige Art der Kommunikation. Das betont Generalvikar Eugen Rungaldier.
4: Wenn ich eine Sprache spreche, die eine reine Kirchensprache ist, eine technische Sprache, wenn man so will, dann verstehen mich die Leute nicht. Ich muss die Sprache der Menschen lernen. Bei der Missionsarbeit in fernen Ländern ist das logisch. Ich muss, wenn ich nach Südamerika gehe, entweder Portugiesisch oder Spanisch können, in Afrika andere Sprachen, in Asien wieder andere Sprachen. Man muss die Sprache der Menschen lernen. Aber genau dasselbe gilt auch für uns heute hier. Wenn wir an Missionsarbeit jetzt in unserem Land denken, dann kann ich zwar Deutsch, Italienisch und vielleicht sogar Ladinisch, aber da ist nicht nur die Sprache als Sprache gemeint, sondern ich muss wirklich auch in das Denken der Menschen auch hineinfinden, damit ich das richtige Mittel finde, wie ich auch das Evangelium verkünden kann.
1: Als Missionar solle man mit der Kultur der Menschen in Dialog stehen, so der Generalvikar weiter. Der Fachbegriff dafür lautet Inkulturation, ein zentrales Element der heutigen Missionsarbeit.
0: Felix Schiffelhuber berichtete vom jährlichen Missionare-Treffen. Heuer fand das im Haus der Familie am Rittenstand und organisiert wurde es natürlich vom Missionsamt unserer Diözese. 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

0: Fritz Domino zu Gast bei Radio Grüne Welle mit dem Evergreen I'm Walking. Ja, und wir setzen unseren gemeinsamen Weg jetzt auch fort. Und mit von der Partie ist auch gleich Kollege Florian Mayer. Er hat einige Veranstaltungstipps für Sie zusammengestellt.
1: Das Frühjahrsprogramm der Stiftung Musikbrixen endet heute mit einem weiteren musikalischen Höhepunkt. In der Kirche des Priesterseminars in Brixen bringen das Ensemble für alte Musik Vita e Anima und Peter Waldner an der Orgel eine Rekonstruktion eines frühbarocken Vespergottesdienstes mit Werken von Johann Stadelmeier zur Aufführung. Beginn ist um 20 Uhr. Auf Schloss Runkelstein in Bozen wird ab 20 Uhr das Schauspiel Aufschrei oder das Zwei-Personen-Stück von Tennessee Williams aufgeführt. Das Stück handelt von den Geschwistern Felice und Claire, die nach dem Verschwinden ihrer Theatergruppe finanziell vor dem Nichts stehen. Aber aus der Not heraus spielen sie ihr Zwei-Personen-Stück weiter, wobei die Grenzen zwischen Schauspiel und Realität zunehmend verschwimmen. Es spielt der Verein Kultur. Die Tragikomödie Ritter Hadubrands Schwur wird heute ab 20.30 Uhr am Stornbruch in Oberbozen gespielt. Aufgeführt wird das Stück von der Theatergruppe Pirat Art. Der Filmclub Bozen zeigt um 17.30 Uhr den niederländischen Film The North, der beim Trento Filmfestival mit dem Filmpreis der Stadt Bozen, dem Goldenen Enzian, ausgezeichnet wurde. Der US-amerikanische Abenteuerfilm Stand By Me, Ricordo di un'estate, der vor 40 Jahren in die Kinos kam, wird heute ab 18 Uhr im Filmclub Bozen vorgeführt. Der Film läuft in Originalsprache mit italienischen Untertiteln. Ab 18.15 Uhr sehen Sie den spanischen Film Amarga Navidad von Pedro Almodóvar, ebenfalls in Originalsprache und mit italienischen Untertiteln. Um 20 Uhr beginnt im Film Club Bozen die Vorführung des preisgekrönten deutsch-schweizerischen Dokumentarfilms Siri Hustvedt – Dance Around the Self. Regisseurin Sabina Liedl begleitete die Autorin für diesen Film über 4 Jahre hinweg und zeichnet ihren Weg aus Minnesota nach New York sowie ihre tiefe Verbindung zu ihrem Ehemann, dem Schriftsteller Paul Auster, der vor 2 Jahren verstarb. Um 20.15 Uhr läuft der Film Romeria, Il Mare dei Ricordi, in spanischer Sprache mit italienischen Untertiteln. Und um 20.30 Uhr sehen Sie im Film Club Bozen die neu restaurierte Fassung des japanischen Zeichentrickfilms Prinzessin Mononoke von Hayao Miyazaki. Dieser Film läuft in japanischer Sprache und mit italienischen Untertiteln.

0: 11:41. Das ist Radio Grüne Welle am Vormittag, heute am Donnerstag, dem 11. Juni. 9 Minuten bleiben uns noch in der heutigen Sendung. Da gibt es natürlich Musik für Sie und wir blicken auch auf die Themen der nächsten Sendung. Das ist das Südtirol-Journal Mittagsmagazin. Das hören Sie ab 10:50 hier auf Radio Grüne Welle. Ja, und mehr über die Themen weiß heute Wilhelm Schatzer. Wilhelm, seit über einem Jahr schon gab es weniger Geschwindigkeitskontrollen, denn es war unklar, welche Radargeräte eigentlich rechtmäßig eingesetzt werden dürfen. Jetzt ist das geklärt. Startet damit eine Blitzeroffensive?
1: Das ist möglich. Verkehrsminister Salvini hat nämlich ein Dekret erlassen. Damit sind nun alle Radargeräte, die nach 2017 zugelassen wurden, automatisch homologiert und können eingesetzt werden. Ohne dass die Polizei dann Rekurse riskiert und die Strafen wieder zurücknehmen muss. Im Südtirol-Journal Mittagsmagazin machen wir einen Rundruf bei Polizei und Gemeinden und fragen, wie viel sie nun wieder blitzen wollen.
0: Ja, danke schön, Wilhelm. Das ist eines der Themen. Ja, und wenn ich sage, heute geht's los, dann wissen Sie sicherlich, worum es geht. Es geht natürlich um die Fußball-WM. Wir fragen nach, auf wen die Landespolitiker und Politikerinnen setzen. Und in der Rubrik Alles, was recht ist, erfahren Sie, warum Urlaub mit reservierten Liegen weniger wert ist. Das sind die Themen der Beiträge und es gibt auch die neuesten Nachrichten im Südtirol-Journal Mittagsmagazin ab 10:50 hier auf Radio Grüne Welle. Und das war's auch schon in Radio Grüne Welle am Vormittag, heute am Donnerstag, dem 11. Juni. 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Und ich freue mich, wenn Sie auch mit dabei sind. Für den Moment sage ich danke fürs Dabeisein, wünsche noch eine gute Zeit und bis heute Abend verbleibe ich Ihre Annie Kommiss.

0: 10:50. 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
1: Guten Tag, ich bin Wilhelm Schatzer. Rom schafft klare Regeln für Radarkontrollen. Blitzt die Polizei jetzt besonders viel? Die Fußball-WM startet heute. Wer ist schon in Stimmung dafür? Wir fragen die Landtagsabgeordneten. In Südtirol wird ab nächster Woche wieder mehr geblitzt. Denn es gibt ein neues Dekret aus Rom von Verkehrsminister Salvini. Das regelt die Geschwindigkeitskontrollen und bringt für Polizisten mehr Klarheit. Nun ist genau vorgeschrieben, wie Radargeräte homologiert und in regelmäßigen Abständen kontrolliert werden müssen. Marlies Winkler startet in Südtirol nun eine richtige Blitzeroffensive.
2: So direkt sagen das die Polizisten zwar nicht, aber Fakt ist, wegen der unsicheren Rechtslage hat es in letzter Zeit viel weniger Kontrollen gegeben. Und das ändert sich jetzt. Ab nächster Woche werden einige Polizisten mit ihren Radargeräten wieder am Straßenrand stehen. Das sagt der Kommandant der Ortspolizei Sterzing, Egon Bernabe.
3: Natürlich werden wir jetzt wieder die ganz normalen Kontrollen weiterführen. Wir haben jetzt die Sicherheit, dass wir auch formell in Ordnung sind. Technisch waren wir immer schon in Ordnung, weil die Geräte waren normal geeicht und homologiert. Aber nun stimmt auch dieser letzte formelle Schritt und das ist natürlich für uns auch eine gute Sache.
2: Weil es in den letzten Jahren weniger Geschwindigkeitskontrollen gegeben hat, haben die Gemeinden auch weniger Bußgelder kassiert. Einige Autofahrer befürchten, dass die Polizisten das jetzt nachholen wollen und besonders viele Strafen ausstellen werden. Stimmt das? Wolfgang Furkler, der Vizekommandant der Bonecker Ortspolizei, sagt:
4: Nein, das macht man nicht. Man geht wieder normal her und kennt ja die betroffenen Straßenabschnitte und auch zu bestimmten Tageszeiten. Da wird einfach jetzt normal wieder kontrolliert und die Verkehrsteilnehmer wissen es ja auch jetzt und passen wahrscheinlich auch mehr auf. Ich denke, das pendelt sich so langsam einfach wieder ein, wie es vorher war.
2: Die Polizisten in Südtirol dürfen mit dem neuen Dekret insgesamt 60 Laser- und Radargeräte wieder verwenden. Die Freude darüber ist auch bei jenen groß, die über Raser und zu viel Freizeitverkehr auf Passstraßen klagen. Sie hoffen, dass sie nun Radarfallen auf den Pässen aufstellen dürfen. So auch Robert Schöll, der Bürgermeister von St. Leonhard im Passaia, für den Jaufenpass.
5: In der Vergangenheit hat man dann schon eigentlich gesehen, wenn man verstärkt auf die Passstraßen aktiv kontrolliert hat und gestraft hat, ist es dann schon in den sozialen Medien und in den Foren der Motorradfahrer oder Supersportfahrer dann auch thematisiert geworden und es hat sich dann teilweise auch der Verkehr ein bisschen verlagert.
2: Um die Blitzer auf Passstraßen soll es bei einem Verkehrsgipfel von Landeshauptmann Kompatscher mit der Regierungskommissarin gehen. Dort soll geklärt werden, ob solche Radarfallen auf den Pässen jetzt wirklich möglich werden. Und auch bei den orangen Speedboxen im ganzen Land braucht es erst noch die Freigabe vom Regierungskommissariat. Davor dürfen sie nicht in Betrieb gehen.
1: Jetzt geht's los. Heute Abend startet die Fußball-WM. Mexiko gegen Südafrika lautet das Eröffnungsspiel. Es wird die größte Fußball-Weltmeisterschaft der Geschichte. 48 Länder sind dabei, die letzten Male waren es nur 32. Damit braucht es heuer insgesamt 104 Spiele, bis der Weltmeister gekürt ist. Am 19. Juli ist es soweit. Damit stehen mehr als 5 Wochen mit Fußball vor uns. Aber wie groß ist die Vorfreude? Ich habe mich dazu im Südtiroler Landtag umgehört. Fußball bringt die Menschen zusammen, heißt es oft. Und auch unter den Politikern gibt es richtige Fans. Maria Elisabeth Rieder ist sehr fußballinteressiert. Diesmal ist sie aber noch nicht in Stimmung.
6: Einmal ist es natürlich sehr schade, dass Italien nicht dabei ist. Ich bin ein Italien-Fan und damit verliert natürlich die Weltmeisterschaft schon ein bisschen an Reiz. Es sind viel zu viele Mannschaften dabei. In der Nacht, viel zu viele Spiele dann. Also ich glaube, es wird hier die Weltmeisterschaft an Attraktivität verlieren.
1: Auch der italienische Landeshauptmann-Stellvertreter Marco Galateo ist enttäuscht. Italien ist nicht dabei und damit fiebert er auch nicht wirklich mit.
7: Certo sarà un dispiacere seguire i mondiali senza l'Italia. Non sarà lo stesso mondiale.
1: In ganz Italien entsteht so kaum Fußball-Euphorie. Schon zum dritten Mal haben sich die Azzurri nicht für die WM qualifiziert. Das ist aus sportlicher Sicht ein Desaster, aber auch aus wirtschaftlicher Sicht. Eine Studie spricht von 500 Millionen Euro Schaden, weil in den Bars Flaute herrschen wird, weniger Sportwetten abgeschlossen und auch weniger Fanartikel verkauft werden. Aber nicht nur, weil Italien fehlt, haben viele bei uns nicht ganz große Lust auf die WM. Einige Landtagsabgeordnete führen sogar politische Gründe an. Waltraud Deeg und Franz Blohner stören sich am Gastgeberland USA.
8: Heuer werde ich kaum schauen oder überhaupt nicht. Nach dem, was in den Vereinigten Staaten zurzeit über die Welt passiert, habe ich eine innere Abneigung, mir das anzuschauen.
9: Der ganze Kontext jetzt, in dem dieses auch geopolitische Ereignisse, die da mit hineinspielen und ich muss sagen, führen dazu, dass ich heuer wahrscheinlich weniger schauen werde.
1: Außerdem sind die USA und die anderen beiden Gastgeberländer Mexiko und Kanada weit weg und wegen der Zeitverschiebung sind viele Spiele erst in der Nacht. Auch nach Mitternacht oder erst um 4 Uhr oder 6 Uhr in der Früh gibt es Spiele. Franz Locher stört das alles nicht. Er wird wohl auch spät in der Nacht das eine oder andere Spiel schauen.
10: Es wird eine spannende Zeit, Fußball-Weltmeisterschaft, vor allem weil es sehr, sehr lange geht. Und was sehr spannend ist, dass ganz, ganz viele neue, vor allem Länder, die bisher noch nie bei einer WM dabei waren.
1: Locher gefällt auch, dass Österreich dabei ist und er schätzt sie auch als recht gut ein. Dass sie Weltmeister werden, traut er ihnen aber nicht zu. Da nennen die Politiker andere Länder.
10: Von mir aus ist Frankreich ein Favorit.
6: Natürlich Spanien, Frankreich, vielleicht Portugal.
11: Es würde mich freuen, wenn Spanien gewinnt.
12: Mein Favorit ist Spanien auf jeden Fall.
13: Die Spanier oder die Brasilianer.
9: Natürlich war ich immer so ein Deutschland-Fan, aber es wird für sie nicht ganz leicht.
1: Bis der Weltmeister gekürt ist, dauert es noch. Jetzt geht's erstmal los, heute Abend im Aztekenstadion in Mexiko-Stadt. Um 7:30 beginnt die Eröffnungsfeier und um 9 wird das Spiel Mexiko gegen Südafrika angepfiffen.
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1: In Südtirol sollen wieder mehr Menschen ins Museum gehen. Die Besucherzahlen sind in den letzten Jahren nämlich deutlich zurückgegangen. Florian Scheringer mit den Kurznachrichten.
21: Der Landtag hat jetzt auf Antrag von Thomas Wiedmann einstimmig beschlossen, dass Modelle ausgearbeitet werden sollen, um die Leute ins Museum zu locken, etwa durch Gratiseintritte am Sonntag. Ziel ist es, dass sich wieder mehr Menschen für Kultur, Wissenschaft und Geschichte begeistern und dass sich jeder einen Museumsbesuch leisten kann. In Fellau im Burggrafenamt hat ein 43-Jähriger jetzt seinen Führerschein verloren, weil er betrunken einen Unfall gebaut hat. Er hat die Kontrolle über sein Auto verloren und ist eine Böschung hinuntergestürzt. Die Carabinieri haben nach dem Unfall beim Fahrer 1,6 Promille Alkohol gemessen. Zu allem Überfluss haben sie im Kofferraum auch noch einen Baseballschläger gefunden. Deshalb wurde der Mann nicht nur wegen Trunkenheit am Steuer, sondern auch wegen unerlaubten Waffenbesitzes angezeigt. Der SVP-Landtagsabgeordnete Franz Locher Schäfer kritisiert die stark gestiegenen Kosten für die neue Zugwerkstatt in der Bozner Industriezone. Die haben sich in den letzten Jahren von 30 auf 60 Millionen Euro verdoppelt. Es sei zwar gut, dass Züge direkt vor Ort gewartet werden können, sagt Locher, aber dass die Werkstatt so viel teurer ist als erwartet, sei schwer zu rechtfertigen. Nicht mehr lang, dann gelten in der EU die neuen strengeren KI-Richtlinien. Fotos, Videos, Texte und Audiodateien, die von künstlicher Intelligenz erstellt werden, sollen künftig klar gekennzeichnet werden. Dafür hat die EU-Kommission den KI-Anbietern wie ChatGPT und Claude jetzt einen Leitfaden gegeben. Anfang August treten die Regeln in Kraft. Erst ab Dezember sind sie aber wirklich verpflichtend. Der Iran-Krieg verschärft sich wieder, obwohl eigentlich seit 2 Monaten eine Waffenruhe gilt. Die USA und der Iran haben sich wieder heftig gegenseitig beschossen. Der Iran hat nach eigenen Angaben auch die Straße von Hormuz komplett gesperrt. Jedes Schiff, das versucht, die Meerenge zu passieren, werde angegriffen, heißt es. Die USA haben das zurückgewiesen und sagen, Handelsschiffe würden weiterhin durchfahren.
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21: Südtirol hat im ersten Quartal heuer Waren im Wert von 1,87 Milliarden Euro exportiert. Das ist knapp 1% mehr als im Vorjahreszeitraum, meldet das Astat. Die Ausfuhren in die USA sind um ein Viertel zurückgegangen, vor allem wegen des Zollstreits. Nach Deutschland und vor allem nach Spanien hat Südtirol dagegen mehr exportiert. Die wichtigsten Exportgüter bleiben Lebensmittel, Metallprodukte und Elektrogeräte. Schauen wir noch an die Börsen in Europa. Der DAX in Frankfurt ist so gut wie unverändert. Der MIP-Index in Mailand legt 1% zu.
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1: Diese Situation kennen wir wahrscheinlich alle. Man ist im Urlaub, steht morgens auf und will zum Pool. Dort sind alle Liegen schon mit einem Handtuch reserviert. Von den anderen Hotelgästen allerdings keine Spur. Dieses Reservieren der Hotelliegen ist eigentlich nicht erlaubt und es kann sogar rechtliche Folgen haben. Das zeigt nun ein Urteil aus Deutschland.
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4: Ein Urlauber aus Deutschland hat geklagt, weil ihm genau das passiert ist. Er war in einem hochpreisigen Hotel untergebracht und jeden Tag waren alle Liegen am Pool von anderen Gästen reserviert. Das Gericht hat dem Urlauber schließlich Recht gegeben. Er hat einen Teil vom Urlaubspreis zurückbekommen. So ein Urteil wäre auch bei uns möglich, sagt Rechtsanwalt Alexander Kretzinger.
22: Das gilt auch für Italien, denn auch hier wird das natürlich angeboten, eine schöne Poollandschaft mit Liegen und so weiter. Und wenn man die dann nicht ausnutzen kann, diese Dienstleistung, weil eben andere besetzt halten, ohne sie dann noch zu nutzen, dann ist das auch für Italien anwendbar, dieses Urteil.
4: Allerdings muss man als Gast beweisen können, dass die Liegen über einen längeren Zeitraum nicht nutzbar waren. Und man muss auch beweisen können, dass man sich beim Hotel oder beim Reiseveranstalter gemeldet hat und die Verantwortlichen nicht auf die Beschwerde reagiert haben, sagt Rechtsanwalt Kretzinger.
22: Der Nachweis ist sicher schwierig, weil man wahrscheinlich die ersten Tage noch nichts unternimmt. Aber irgendwann, wenn das dauerhaft der Fall ist, dann sollte man sich an das Hotelpersonal wenden oder an den Verantwortlichen oder an

0: Bademeister oder an das Hotelpersonal wenden, damit die eventuell eingreifen. Mittlerweile gibt es aber auch schon Hotels, die eigene Regeln haben, die sagen, dass der Bademeister zum Beispiel befugt ist, zu Mittag Handtücher zu entfernen, wenn jemand die liegen lässt und dann, was weiß ich, 3-4 Stunden ins Zimmer geht, um sich auszurasten.
1: Wie viel Geld man zurückbekommen kann, hängt von mehreren Faktoren ab. Im Fall des deutschen Urlaubers waren es in etwa 15% vom Urlaubspreis.
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3: Die Sonne ist zurück. Nach dem vielen Regen der letzten Tage ist es wieder schön. Nur vom Reschen bis Bretau halten sich mehr Wolken. Die Temperaturen steigen am Nachmittag auf 15 bis 26 Grad. Dieter Peterlin vom Landeswetterdienst. Wie geht's morgen und am Wochenende weiter?
4: Morgen haben wir zweigeteiltes Wetter. Richtung Norden, vor allem am Alpenhauptkamm, ist es drüber und da gibt es auch leichten Regen im Tagesverlauf. Etwas sonniger, aber eben nicht ungetrübt, dagegen weiter in Richtung Süden. Die Temperaturen morgen ähnlich wie heute, 17 bis maximal 26 Grad. Noch sonniger und vor allem auch noch wärmer ab dem Wochenende, sowohl am Samstag als auch am Sonntag. Viel Sonnenschein, die 30 Grad kehren zurück.
3: Das war's vom Südtirol Journal. Ich bin Wilhelm Schatzer. Ich wünsche Ihnen einen schönen Nachmittag.
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6: Aus der Landesverkehrsmeldezentrale begrüßt Sie Barbara Widot. Auf der Brennerstadtstraße nördlich von Weidburg sperren nach einem Steinschlag. Die Umleitung für Fahrzeuge bis zu 18 Tonnen erfolgt über die Landesstraße Weidburg-Laienried und die Stadtstraße Clausen-Pontives. Die Umleitung für Fahrzeuge über 18 Tonnen erfolgt über die Brenner Autobahn. Auf der Landesstraße Blumau-Weidbruck zwischen der Abzweigung Tiesens und Weidbruck sperren nach Murenabgängen. Auf der Landesstraße Karneit bei Kardaun Einbahnregelung nach einem Steinschlag. Eine sichere Fahrt.

0: 10:50.
1: Reform der Ortspolizei ist auf der Zielgeraden. FIS-Präsident Eliasch verliert Kampfabstimmung und muss gehen. Das Wetter ist sonnig mit ein paar Wolken und Wind. Ich bin Sabrina Fleischmann, grüß Gott.
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1: Heute soll die Aufwertung der Ortspolizei in Südtirol endgültig beschlossen werden. Der Gesetzentwurf der Landesregierung wird im Landtag diskutiert. Er sieht vor, dass die Ortspolizei mehr Zuständigkeiten bekommt und auch die Zusammenarbeit und Ausbildung soll verbessert werden. Sicherheitslandesrätin Meyer hat Ortspolizisten aus ganz Südtirol nach Bozen eingeladen, um bei der Entscheidung über ihre Zukunft dabei zu sein. Schon beschlossen hat der Landtag dagegen einen Antrag von Thomas Wiedmann, und zwar einstimmig. Er soll dafür sorgen, dass in Südtirol wieder mehr Menschen ins Museum gehen. Die Besucherzahlen sind in den letzten Jahren deutlich zurückgegangen. Jetzt sollen Modelle ausgearbeitet werden, um die Leute ins Museum zu locken, etwa durch Gratiseintritte am Sonntag. Ziel ist es, dass sich wieder mehr Menschen für Kultur, Wissenschaft und Geschichte begeistern und dass sich jeder einen Museumsbesuch leisten kann. In Villau im Burggrafenamt musste ein 43-Jähriger seinen Führerschein abgeben, weil er betrunken einen Unfall gebaut hat. Er war mit zwei Passagieren unterwegs, als er die Kontrolle über sein Auto verloren hat und eine Böschung hinuntergestürzt ist. Die Karabiniere haben nach dem Unfall beim Fahrer 1,6 Promille Alkohol gemessen. Außerdem haben sie im Kofferraum einen Baseballschläger gefunden. Deshalb wurde der Mann nicht nur wegen Trunkenheit am Steuer, sondern auch wegen unerlaubten Waffenbesitzes angezeigt und ihm droht die Beschlagnahme seines Autos. Südtirols Außenhandel bleibt weitgehend stabil. Insgesamt wurden im ersten Quartal heuer Waren im Wert von 1,87 Milliarden Euro exportiert. Das ist knapp 1% mehr als im Vorjahreszeitraum, meldet das Landesstatistikamt Astat. Auffällig ist der Einbruch der Ausfuhren in die USA. Die sind um ein Viertel zurückgegangen, vor allem wegen des Zollstreits. Nach Deutschland und vor allem nach Spanien hat Südtirol heuer dagegen mehr exportiert. Die wichtigsten Exportgüter bleiben Lebensmittel, Metallprodukte und Elektrogeräte. Zum Sport. Der umstrittene Präsident des Skiweltverbandes FIS, Johann Eliasch, ist abgewählt worden. Das Ergebnis war hauchdünn. Eliasch kam auf 64 Stimmen, sein Gegenkandidat Alexander Ospelt auf 65. Eliasch war während seiner Amtszeit immer wieder heftig kritisiert worden. Der neue FIS-Präsident Alexander Ospelt ist ein Liechtensteiner Rechtsanwalt. Er soll den Verband wieder in ruhige Gewässer führen. Das Wetter ist vorwiegend sonnig. Mehr zu den aktuellen Temperaturen hören Sie gleich.
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1: Die Sonne ist zurück, es sind nur mehr wenige Wolken dabei und die Temperaturen erreichen bis zu 26 Grad im Ettstall. Aktuell messen wir in Bozen und Meran 23 Grad, in Brixen sind es 21, in Bruneck und Starzing 16, Schlandersmelle 20 und Wolkenstein kühle 11 Grad. Morgen Freitag wird es wechselhaft mit Sonne und Wolken. Am dichtesten sind sie an der Grenze zu Nordtirol und dort können im Laufe des Tages auch ein paar Regentropfen fallen. Der Samstag wird dann sommerlich mit viel Sonne und Höchstwerten über 30 Grad.
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0: Guten Nachmittag wünscht Manuel Scutellaro aus der Landesverkehrsmeldezentrale. Nach Steinschlägen gesperrt bleiben die Landesstraße zwischen der Abzweigung Tisenz und Waldburg sowie die Brennerstadtstraße nördlich von Waldburg mit Umleitung wie Landesstraße Leinried und Klausen-Pontives. Rechnen Sie derzeit bei Klausen mit Staus und Wartezeiten. Und noch ein Hinweis, wegen eines Streiks kann es bei den Zügen von Saat, Trenitalia, Italo, Trenord und ÖBB heute zu Änderungen oder Ausfällen kommen. Kommen Sie gut und sicher ans Ziel.
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0: 10 vor 2.
1: Mehr hat im Landtag gesagt Nein zu neuen Regeln für die direkte Demokratie. Leichtes Plus für Südtirols Exporte. Das Wetter, die Sonne ist jetzt gut dabei. Ich bin Sabrina Fleischmann, guten Nachmittag.
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1: Bei der direkten Demokratie in Südtirol gibt es keine Änderungen. Zwei Gesetzentwürfe der Opposition sind heute im Landtag gescheitert. Damit sollten unter anderem die Hürden bei der Unterschriftensammlung für Volksabstimmungen abgebaut werden, auch durch eine Online-Abgabe. Ziel war es, dass Volksabstimmungen leichter umsetzbar werden. Abgelehnt wurde auch ein Gesetzentwurf der Grünen für eine mehrsprachige Schule in Südtirol als Zusatzangebot. Wenn alle Liegen am Hotelpool mit Handtüchern reserviert sind, ist das ärgerlich. Dagegen kann man als Urlauber klagen. In Deutschland hat ein Gericht einem Hotelgast in so einem Fall Recht gegeben. Er hat einen Teil vom Urlaubspreis zurückbekommen. Allerdings muss man als Gast beweisen können, dass die Liegen über einen längeren Zeitraum nicht nutzbar waren. Und man muss auch beweisen, dass man sich beim Hotel- oder Reiseveranstalter gemeldet hat und die Verantwortlichen nicht auf die Beschwerde reagiert haben. Das sagt Rechtsanwalt Alexander Kritzinger.
2: Der Nachweis ist sicher schwierig, weil man wahrscheinlich die ersten Tage noch nichts unternimmt. Aber irgendwann, wenn das dauerhaft der Fall ist, dann sollte man sich an das Hotelpersonal wenden oder an den Verantwortlichen oder an den Reiseveranstalter natürlich auch. Eventuell sogar per Mail oder WhatsApp, wenn man eine Nummer hat. Und das natürlich auch fotografisch dokumentieren und eventuell mit Zeugen. Das heißt, man kann ein Video machen und dass man sieht, schon in der Früh sind alle Liegen besetzt und kein Mensch liegt da. Also das muss man natürlich selber in die Hand nehmen.
1: Wortwörtlich selbst in die Hand nehmen sollte man das Handtuch der anderen Hotelgäste allerdings nicht, sagt Rechtsanwalt Kritzinger. Denn wenn man es beim Entfernen von der Liege beschädigt, könnte man dafür belangt werden. Im Burggrafenamt musste ein 43-Jähriger seinen Führerschein abgeben, weil er in Fellau betrunken einen Unfall gebaut hat. Die Karabiniere haben bei ihm 1,6 Promille Alkohol gemessen. Außerdem haben sie im Kofferraum einen Baseballschläger gefunden. Der Mann wurde nicht nur wegen Trunkenheit am Steuer angezeigt, sondern auch wegen unerlaubten Waffenbesitzes. Südtirols Außenhandel bleibt weitgehend stabil. Insgesamt wurden im ersten Quartal heuer Waren im Wert von fast 1,9 Milliarden Euro exportiert. Das ist knapp 1% mehr als im Vorjahreszeitraum, meldet das Landesstatistikamt Astat. Auffällig ist der Einbruch der Ausfuhren in die USA. Sie sind um ein Viertel zurückgegangen, vor allem wegen des Zollstreits. Nach Deutschland und vor allem nach Spanien hat Südtirol heuer dagegen mehr exportiert. Der umstrittene Präsident des Skiverbandes FIS, Johann Eliasch, muss seinen Sessel räumen. Bei den Neuwahlen musste sich Eliasch seinem Herausforderer Alexander Ospelt geschlagen geben, mit nur einer Stimme Unterschied. Eliasch war während seiner Amtszeit immer wieder heftig kritisiert worden. Auch Topstars wie Marco Odermatt und Michaela Schifrin hatten sich gegen eine weitere Amtszeit ausgesprochen. Der neue FIS-Präsident Alexander Ospelt ist ein Rechtsanwalt aus Liechtenstein. Er soll wieder Ruhe in den Verband bringen. Das Wetter ist freundlich mit Sonne und ein paar Wolken. Die Einzelheiten gleich.
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1: Viel Sonne, ein paar Wolken und Nordföhn in einigen Tälern. So geht's durch den Nachmittag. Die Temperaturen haben etwas zugelegt. In Schlanders werden jetzt 21 Grad gemessen. 23 sind es in St. Martin in Versailles, 22 in Salon. Rednaun meldet 16 Grad und im Sechsten werden 15 Grad gemessen. Der Freitag bringt uns morgen dichtere Wolken am Alpenhauptkamm und dort können im Laufe des Tages auch ein paar Regentropfen dazukommen. Im Süden wird es etwas sonniger.
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9: Guten Nachmittag, wünscht Barbara Widot aus der Landesverkehrsmeldezentrale. Auf der Pustertaler Stadtstraße zwischen Mühlbach und Fintel in beide Richtungen Sperre nach einem Unfall. Fahren Sie vorsichtig.
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0: 10 vor 3.
1: EZB macht Zinsschritt nach oben. Wieder tot im Wasser, Frau aus der Edge geborgen. Das Wetter ist vorwiegend sonnig. Ich bin Sabrina Fleischmann. Guten Nachmittag.
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1: Die Zinspause ist vorbei. Die Europäische Zentralbank hat den Leitzins heute erstmals seit fast 3 Jahren erhöht. Von 2 auf 2,25%. Sie reagiert damit auf die steigende Inflationsrate, die durch den Irankrieg und die steigenden Energiekosten angeheizt wird. Experten gehen davon aus, dass im September eine weitere Zinserhöhung folgen könnte. Eine große Suchaktion an Edge und Isaac ist zu Ende mit einem traurigen Ergebnis. Am frühen Nachmittag hatte ein Passant in Bozen Alarm geschlagen, weil er zwischen Rom und Dreschenbrücke eine Person im Wasser gesehen hatte. Wasserrettung, Taucher und Berufsfeuerwehr sind ausgerückt, um den Isaac abzusuchen. Danach wurden auch die Feuerwehren im Unterland alarmiert. Auf der Höhe des Safety Park in Pfatten wurde die Person in der Edge gesichtet. Sie konnte aber nur nicht mehr tot geborgen werden. Nach ersten Informationen handelt es sich um eine Frau. Erst gestern Abend war der 81-jährige Alois Lageda aus Fahren in den Isaac gestürzt und konnte nur mehr tot geborgen werden. In Lana ist zu Mittag in einem Radgeschäft in der Bozner Straße ein Brand ausgebrochen. Die Feuerwehr hat die Flammen gelöscht. Jetzt müssen das Geschäft und die Werkstatt noch vom Rauch befreit und belüftet werden. Verletzt wurde niemand. Bei der direkten Demokratie in Südtirol gibt es keine Änderung. 2 Gesetzentwürfe der Opposition sind heute im Landtag gescheitert. Ziel war es, dass Volksabstimmungen leichter umsetzbar werden, dafür hat es aber keine Mehrheit gegeben. Abgelehnt wurde auch ein Gesetzentwurf der Grünen für eine mehrsprachige Schule in Südtirol als Zusatzangebot. Und ein Nein gab es auch zu einem Beschlussantrag der Südtiroler Freiheit. Sie hatte ein Maßnahmenpaket gefordert, um den öffentlichen Nahverkehr in Südtirol zu verbessern. Wenn Liegen am Pool mit Handtüchern reserviert werden, kann man Schadenersatz einklagen. Das zeigt ein Urteil aus Deutschland. Ein Mann hatte geklagt, weil in seinem Hotel jeden Tag alle Liegen am Pool von anderen Gästen reserviert waren. Das Gericht hat ihm recht gegeben. Er hat einen Teil vom Urlaubspreis zurückbekommen. So ein Urteil wäre auch bei uns möglich, sagt Rechtsanwalt Alexander Kritzinger.
2: Das gilt auch für Italien, denn auch hier wird das natürlich angeboten. Eine schöne Poollandschaft mit Liegen und so weiter. Und wenn man die dann nicht ausnutzen kann, diese Dienstleistung, weil eben andere besetzt halten, ohne sie dann noch zu nutzen, dann ist das auch für Italien anwendbar, dieses Urteil.
1: Wie viel Geld man zurückbekommen kann, hängt von mehreren Faktoren ab. Im Fall des deutschen Urlaubers waren es etwa 15% vom Urlaubspreis. Sonne und Wolken und Wind stehen auf dem Wetterprogramm. Die Einzelheiten gleich.
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1: Fast im ganzen Land hat die Sonne das Sagen. Dichtere Wolken zeigen die Webcams aktuell im Adlergebiet. Und auch mit den Temperaturen geht es langsam nach oben. In Schlanders werden jetzt 21 Grad gemessen. In Salon sind es 24, Mühlen in Dorfers und Sarntein melden 18 Grad und 14 sind es in Rednaun. Der Freitag bringt uns morgen eine Mischung aus Sonne und Wolken und am Alpenhauptkamm sind auch ein paar Regentropfen möglich. Am Samstag kommt dann der Sommer zurück mit Temperaturen über 30 Grad.
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8: Schönen guten Nachmittag aus der Landesverkehrsmeldezentrale. Ich bin Manuel Scutellaro. Die Pustertaler Staatsstraße wurde zwischen Fintel und Schaps nach einem Unfall wieder geöffnet. Es kommt zu langen Staus in beiden Richtungen, die sich nur langsam wieder auflösen. Nach Steinschlägen gesperrt bleiben die Landesstraße zwischen der Abzweigung Tisenz und Weidburg sowie die Brennerstaatsstraße nördlich von Weidburg mit Umleitung über die Landesstraße Leinried und Klausen-Pontives. Rechnen Sie derzeit bei Klausen mit Staus und Wartezeiten. Und noch ein Hinweis, wegen eines Streiks kann es bei den Zügen von Saat, Trenitalia, Italo, Trenord und ÖBB heute zu Ausfällen und Änderungen kommen. Soweit die aktuellen Meldungen. Sichere Fahrt.
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1: Zu kaufen gesucht wird ein Auto für Führerscheinneulinge. Angebote richten Sie bitte an 347 06 51 709. Gesucht wird eine gebrauchte Overlock-Nähmaschine in gutem Zustand. Die Rufnummer 333 28 24 220. Günstig verkauft wird ein komplettes, gut erhaltenes Einbettzimmer bestehend aus Bett und Schrank um 150 Euro. Die Rufnummer lautet 347 62 86 841. Folgende Gegenstände werden in Bozen verkauft: mehrere zusammenklappbare Campingliegestühle, Zelte für 2 und 4 Personen, ein Strandwagele auf 2 Rädern, das zur Liege umgebaut werden kann, verschiedene Matten, die zum Beispiel am Strand als Unterlagen verwendet werden können, ein neues Kletterseil mit 8 mm Durchmesser und 50 Meter lang, 2 sehr gut erhaltene Damenfahrräder und mehrere Rucksäcke in verschiedenen Größen. Telefon 348 88 45 170. Verschiedene Flohmarktsachen werden verschenkt. Telefon 347 77 33 083. Ein Mountainbike wird im Hochbustertal verkauft. Rufen Sie an unter 349 24 98 778. Günstig verkauft wird eine vierreihige steirische Harmonika Stimmung BS As Des. Telefon 340 18 19198. Verkauft werden 3 neuwertige Zeiss-Ferngläser, Modell Victory FLT 10x56, Modell Victory FLT 8x42 und Modell Conquest T 10x32. Alle 3 Ferngläser sind im Bestzustand. Zone ist Bozen und die Rufnummer lautet 335 60 34 355. Alte, hochwertige und funktionstüchtige Radios aus den 50er und 60er Jahren werden günstig abgegeben. Telefon 320 07 96 138. Ein Elektroherd Ariston mit 4 Kochfeldern und Backrohr wird im Raum Brixen gegen freiwillige Spende abgegeben. Telefon 347 51 80 582. 3 Flachbetten und ein Zustellbett, eventuell für eine Almhütte, sind zu verschenken. Rufen Sie an unter 349 77 33 083. 2 Webstühle und andere alte Handwerksgeräte werden aus Platzgründen günstig verkauft. Telefon 320 07 96 138. Ein Taufkleid aus weißer Spitze ist um 40 Euro zu verkaufen. Ein langes Dirndl mit Bluse und grüner Schürze wird um 45 Euro verkauft. Die Rufnummer lautet 379 22 92 849. Eine Gefriertruhe wird sehr günstig abgegeben. Telefon 327 22 10 883. Über 30 Stück Weggläser zu je 300 Gramm sind in Untermais zu verschenken. Marke Quattro Stagioni. Die Rufnummern 0473 23 24 15 oder 333 61 40 154. Ein Smartphone Huawei P Smart 2021, es ist unbenutzt, wird günstig abgegeben. Telefon 347 33 81 947. Zutrauliche Ziegen sind im Raum Eisacktal zu verkaufen. Telefon 388 46 18 230. Eine Couch 220 x 210 cm groß, ausziehbar, wird im Sarntal gegen freiwillige Spende abgegeben. Telefon 338 50 27 547. Gut erhaltene Damenbekleidung Größe 40-42 wird günstig verkauft. Telefon 334 37 23 668. Und ein neuer Motorradhelm, schwarz, matt, Marke Nolan, Größe S mit passender Brille, wird wegen Fehlkaufs günstig verkauft. Die Zone ist Meran und die Telefonnummer lautet 334 37 23 668. Das waren die Durchsagen im heutigen Trödelmarkt. 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

0: 10 vor 4.
1: Zwei Tote beim Motorradunfall im Pustertal und im Eisack. Die EZB hat jetzt die Leitzinsen doch erhöht. Das Wetter ist recht sonnig. Ich bin Sabrina Fleischmann. Guten Nachmittag.
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1: Auf der Pustertaler Straße hat sich am frühen Nachmittag ein tödlicher Verkehrsunfall ereignet. Bei Mühlbach sind ein Auto und ein Motorrad zusammengeprallt. Der Motorradfahrer ist noch an der Unfallstelle verstorben. Es soll sich um einen jungen Südtiroler handeln. Der Autofahrer blieb unverletzt, er hat aber einen Schock erlitten. Ein zweiter Todesfall hat sich in Bozen ereignet. Eine Frau ist ertrunken. Passanten hatten eine Person im Eisack gesichtet und Alarm geschlagen. Rettungskräfte und Feuerwehren haben dann die Suche aufgenommen. Die Frau konnte aber in der Nähe des Fahrsicherheitszentrums Safety Park bei Pfadden nur mehr tot aus der Etsch geborgen werden. Zum genauen Unfallhergang ist noch nichts bekannt. Erst gestern Abend war der 81-jährige Alois Lageda aus Fahren in den Eisack gestürzt und konnte nur mehr tot geborgen werden. Ab nächster Woche wird in Südtirol wieder mehr geblitzt, denn die Geschwindigkeitskontrollen sind durch ein neues Dekret aus Rom geregelt. Jetzt haben Polizisten Klarheit, wie Radargeräte homologiert und kontrolliert werden müssen. Ab nächster Woche werden deshalb einige Polizisten wieder mit ihren Radargeräten am Straßenrand stehen. Das sagt der Kommandant der Ortspolizei Sterzing, Egon Bernabé.
2: Natürlich werden wir jetzt wieder die ganz normalen Kontrollen weiterführen. Wir haben jetzt die Sicherheit, dass wir auch formell in Ordnung sind. Technisch waren wir immer schon in Ordnung, weil die Geräte waren normal geeicht und homologiert. Aber nun stimmt auch dieser letzte formelle Schritt und das ist natürlich für uns auch eine gute Sache.
1: Das neue Dekret gilt für insgesamt 60 Radargeräte in Südtirol, nicht aber für die orangen Speedboxen. Dafür brauchen die Gemeinden noch die Freigabe vom Regierungskommissariat. Die Zinspause ist vorerst vorbei. Die Europäische Zentralbank EZB hat den Leitzins heute erstmals seit fast 3 Jahren erhöht, von 2% auf 2,25%. Sie reagiert damit auf die steigende Inflationsrate, die durch den Iran-Krieg und die steigenden Energiekosten angeheizt wird. Experten gehen davon aus, dass im September eine weitere Zinserhöhung folgen könnte. Mit viel Sonne geht's durch den Nachmittag. Die weiteren Wetteraussichten gleich.
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1: Sonne und ein paar harmlose Wolken stehen auf dem Wetterprogramm und die Temperaturen sind angenehm mild. In Bransol werden aktuell 25 Grad gemessen, in Bruneck sind es 18, Franzensfeste meldet 21, in Gagazon sind es 26 und in Kaltern werden 23 Grad gemessen. Morgen am Freitag geht's weiter mit einer Mischung aus Sonne und Wolken. Am meisten Wolken gibt es am Alpenhauptkamm und dort können auch ein paar Regentropfen dabei sein. Am Samstag kommt dann das schöne und heiße Sommerwetter zurück.
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9: Guten Nachmittag. Aus der Landesverkehrsmeldezentrale begrüßt Sie Barbara Widot. Die Pustertaler Staatsstraße wurde zwischen Fintel und Schabs nach einem Unfall wieder geöffnet. Es kommt zu langen Staus in beiden Richtungen, die sich langsam auflösen. Nach Steinschlägen gesperrt bleiben die Landesstraße zwischen der Abzweigung Diesens und Weidbruck sowie die Brenner Staatsstraße nördlich von Weidbruch mit Umleitung über die Landesstraße Leierried und Klausen-Pontives. Rechnen Sie bei Klausen mit Staus und Wartezeiten. Hinweis: Wegen eines Streiks kann es bei den Zügen von SAD, Trenitalia, Italo, Trenord und ÖBB zu Änderungen oder Ausfällen kommen. Gute Fahrt!
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1: Heute ist Donnerstag, der 11. Juni. Das Frühjahrsprogramm der Stiftung Musikbrixen endet heute mit einem weiteren musikalischen Höhepunkt. In der Kirche des Priesterseminars in Brixen bringen das Ensemble für alte Musik Vita e Anima und Peter Waldner an der Orgel eine Rekonstruktion eines frühbarocken Vespergottesdienstes mit Werken von Johann Stadelmeier zur Aufführung. Beginn ist um 20 Uhr. Auf Schloss Runkelstein in Bozen wird ab 20 Uhr das Schauspiel Aufschrei oder das Zwei-Personen-Stück von Tennessee Williams aufgeführt. Das Stück handelt von den Geschwistern Felice und Claire, die nach dem Verschwinden ihrer Theatergruppe finanziell vor dem Nichts stehen. Aber aus der Not heraus spielen sie ihr Zwei-Personen-Stück weiter, wobei die Grenzen zwischen Schauspiel und Realität zunehmend verschwimmen. Es spielt der Verein Kultur. Die Tragikomödie Ritter Hadubrands Schwur wird heute ab 20.30 Uhr am Stornbruch in Oberbozen gespielt. Aufgeführt wird das Stück von der Theatergruppe Piratart. Der Filmclub Bozen zeigt um 17.30 Uhr den niederländischen Film The North, der beim Trento Filmfestival mit dem Filmpreis der Stadt Bozen, dem Goldenen Enzian, ausgezeichnet wurde. Der US-amerikanische Abenteuerfilm Stand by Me, Ricordo di un'estate, der vor 40 Jahren in die Kinos kam, wird heute ab 18 Uhr im Filmclub Bozen vorgeführt. Der Film läuft in Originalsprache mit italienischen Untertiteln. Ab 18.15 Uhr sehen Sie den spanischen Film Amarga Navidad von Pedro Almodóvar, ebenfalls in Originalsprache und mit italienischen Untertiteln. Um 20 Uhr beginnt im Film Club Bozen die Vorführung des preisgekrönten deutsch-schweizerischen Dokumentarfilms Siri Hustvedt – Dance Around the Self. Regisseurin Sabine Liedl begleitete die Autorin für diesen Film über 4 Jahre hinweg und zeichnet ihren Weg aus Minnesota nach New York sowie ihre tiefe Verbindung zu ihrem Ehemann, dem Schriftsteller Paul Auster, der vor 2 Jahren verstarb. Um 20.15 Uhr läuft der Film Romeria, Il Mare dei Ricordi in spanischer Sprache mit italienischen Untertiteln. Und um 20.30 Uhr sehen Sie im Film Club Bozen die neu restaurierte Fassung des japanischen Zeichentrickfilms Prinzessin Mononoke von Hayao Miyazaki. Dieser Film läuft in japanischer Sprache und mit italienischen Untertiteln. Soweit unsere heutigen Veranstaltungstipps.

0: 10 vor 5.
1: Schwarzer Donnerstag mit 2 Toten. Neues Gesetz zur Ortspolizei ist genehmigt. Das Wetter bietet uns viel Blau am Himmel. Ich bin Sabrina Fleischmann, guten Nachmittag.
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1: Auf der Pustertaler Straße hat sich am frühen Nachmittag ein tödlicher Verkehrsunfall ereignet. Bei Mühlbach sind auf der Höhe des Imbissstandes ein Auto und ein Motorrad zusammengeprallt. Der Motorradfahrer ist an der Unfallstelle verstorben. Es soll sich um einen jungen Südtiroler handeln. Auch eine Frau ist heute ums Leben gekommen. Sie ist im Eisack ertrunken. Ein Passant hatte auf der Höhe der Rombrücke in Bozen eine Person im Wasser gesehen und Alarm geschlagen. Rettungskräfte und Feuerwehren haben die Suche aufgenommen und bis ins Unterland ausgedehnt. In der Etsch bei Pfatten wurde die Frau schließlich gesichtet und ans Ufer gebracht. Sie konnte aber nicht mehr gerettet werden. Erst gestern Abend war der 81-jährige Alois Lageda aus Fahren in den Eisack gestürzt und konnte nur mehr tot geborgen werden. Die Reform der Ortspolizei in Südtirol ist unter Dach und Fach. Der Landtag hat heute den Gesetzentwurf von Sicherheitslandesrätin Uli Meier genehmigt, auch mit den Stimmen der Opposition. Die Ortspolizei soll durch mehr Zuständigkeiten aufgewertet werden. Außerdem werden Ausbildung und Zusammenarbeit verbessert und ausgebaut. Und in Zukunft sollen auch mehr Ortspolizisten angestellt werden. Zu den Aufgaben der Ortspolizei gehören auch Geschwindigkeitskontrollen. Und diese werden ab der nächsten Woche wieder anlaufen. Jetzt gibt es ein Dekret aus Rom, das schreibt vor, wie Radargeräte homologiert werden müssen. Viele Polizisten hatten zuletzt nur mehr wenig geblitzt, weil die rechtliche Sicherheit gefehlt hat. Dadurch haben die Gemeinden auch weniger Bußgelder kassiert. Einige Autofahrer befürchten, dass die Polizisten das jetzt nachholen wollen und besonders viele Strafen ausstellen werden. Wolfgang Furtler, Vizekommandant der Brunecker Ortspolizei, sagt dazu:
2: Nein, das macht man nicht. Man geht wieder normal her und kennt ja die betroffenen Straßenabschnitte und auch zu bestimmten Tageszeiten. Da wird einfach jetzt normal wieder kontrolliert und die Verkehrsteilnehmer wissen es ja auch jetzt und passen wahrscheinlich auch mehr auf. Ich denke, dass pendelt sich so langsam einfach wieder ein, wie es vorher war.
1: Die Polizisten dürfen mit dem neuen Dekret insgesamt 60 Laser- und Radargeräte wieder verwenden. Die orangen Speedboxen hingegen müssen vorerst inaktiv bleiben. Dazu brauchen die Gemeinden noch die Freigabe vom Regierungskommissariat. Der Iran-Krieg treibt die Preise in die Höhe und die Europäische Zentralbank hat jetzt reagiert. Sie hat zum ersten Mal seit fast 3 Jahren eine Zinserhöhung beschlossen, um die Inflation einzubremsen. Der Leitzins steigt von 2 auf 2,25%. Im September könnte eine weitere Zinserhöhung folgen. Mit Sonne und Wolken geht's durch den Nachmittag. Die Aussichten für morgen hören Sie gleich.
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7: Die Sonne wärmt weiter auf. Bei der Leimburg im Unterland werden jetzt 25 Grad gemessen. 25 sind es auch in Meran. Eyers im Finchgau meldet 20. In Attern sind es 23. Oberfintel meldet 19. Und in Pfälders werden kühlere 12 Grad gemessen. Morgen wird das Wetter zweigeteilt mit Wolken und ein paar Regentropfen im Norden und mehr Sonne im Süden.
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9: Aus der Landesverkehrsmeldezentrale begrüßt Sie Manuel Scutellaro. Auf der Pustertaler Staatsstraße zwischen Mühlbach und Kienz kommt es zu Kolonnenverkehr und Stau in beiden Richtungen wegen Überlastung. Und nach Steinschlägen gesperrt bleiben die Landesstraße Weidburg-Kastelloth im Abschnitt oberhalb der Kreuzung St. Oswald und unterhalb der Kreuzung Wiesenz sowie die Brenner Staatsstraße nördlich von Weidburg mit Umleitung über die Landesstraße Leinried und die Staatsstraße Klausen-Pontives. Rechnen Sie bei Klausen mit Staus und Wartezeiten. Unterwegs. Gute und sichere Fahrt.

0: 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Eine Zeitangabe, es ist 17 Uhr. Aus der Propsteikapelle in Bozen übertragen wir nun die Andacht.
1: Herzlich begrüßen wir die Gläubigen an den Radiogeräten und laden sie ein, mitzubeten. Im Namen des Vaters und des Sohnes und des Heiligen Geistes. Amen. Amen. Heiligstes Herz Jesu, du bist die verborgene Mitte unseres Lebens, der Kirche, der Heimat, der Welt. Lass die Kraft deiner Liebe auch heute sichtbar werden, in Gläubigkeit, Menschlichkeit und Solidarität mit denen, die sie brauchen. Lass aus dem Rot deiner Liebe das Grün der Hoffnung blühen. Wir beten den Barmherzigkeitsrosenkranz. Ich glaube, Vater unser im Himmel, geheiligt werde dein Name. Dein Reich komme, dein Reich geschehe, wie im Himmel so sei.
2: Unser tägliches Brot gib uns heute und vergib uns unsere Schuld. Ja, wir vergeben unseren Schuldigen und führen uns nicht in Versuchung, sondern erlöse uns von den Bösen.
1: Gegrüßet seist du, Maria, voller Gnade, der Herr ist mit dir. Du bist gebenedeit unter den Frauen und gebenedeit ist die Frucht deines Leibes, Jesus.
2: Heilige Maria, Mutter Gottes, bitte für uns Sünder, jetzt und in der Stunde unseres Todes. Amen.
1: Ich glaube an Gott, den Vater, den Allmächtigen, den Schöpfer des Himmels und der Erde und an Jesus Christus, seinen eingeborenen Sohn, unseren Herrn.
2: Empfangen durch den Heiligen Geist, geboren von der Jungfrau Maria, gelitten unter Pontius Pilatus, gekreuzigt, gestorben und begraben, hinabgestiegen in das Reich des Todes, am dritten Tag aufgestanden von den Toten, aufgefahren in den Himmel, er sitzt zur Rechten Gottes des allmächtigen Vaters. Von dort wird er kommen, zu richten die Lebenden und die Toten. Ich glaube an den Heiligen Geist, die heilige katholische Kirche, die Gemeinschaft der Heiligen, Vergebung der Sünde, Auferstehung der Toten und das ewige Leben. Amen.
1: Ewiger Vater, ich opfere dir auf den Leib und das Blut, die Seele und die Gottheit deines über alles geliebten Sohnes, unseres Herrn Jesus Christus, um Verzeihung zu erlangen für unsere Sünden und die Sünden der ganzen Welt. Durch sein schmerzhaftes Leiden habe Erbarmen mit uns und mit der ganzen Welt. Durch sein schmerzhaftes Leiden habe Erbarmen mit uns und mit der ganzen Welt. Durch sein schmerzhaftes Leiden habe Erbarmen mit uns und mit der ganzen Welt. Durch sein schmerzhaftes Leiden habe Erbarmen mit uns und mit der ganzen Welt. Durch sein schmerzhaftes Leiden habe Erbarmen mit uns und mit der ganzen Welt. Durch sein schmerzhaftes Leiden habe Erbarmen mit uns und mit der ganzen Welt. Durch sein schmerzhaftes Leiden habe Erbarmen mit uns und mit der ganzen Welt. Durch sein schmerzhaftes Leiden habe Erbarmen mit uns und mit der ganzen Welt. Durch sein schmerzhaftes Leiden habe Erbarmen mit uns und mit der ganzen Welt. Durch sein schmerzhaftes Leiden habe Erbarmen mit uns und mit der ganzen Welt. Ewiger Vater, ich opfere dir auf den Leib und das Blut, die Seele und die Gottheit deines über alles geliebten Sohnes, unseres Herrn Jesus Christus, um Verzeihung zu erlangen für unsere Sünden und die Sünden der ganzen Welt. Durch sein schmerzhaftes Leiden habe Erbarmen mit uns und mit der ganzen Welt. Durch sein schmerzhaftes Leiden habe Erbarmen mit uns und mit der ganzen Welt. Durch sein schmerzhaftes Leiden habe Erbarmen mit uns und mit der ganzen Welt. Durch sein schmerzhaftes Leiden habe Erbarmen mit uns und mit der ganzen Welt. Durch sein schmerzhaftes Leiden hab Erbarmen mit uns und mit der ganzen Welt. Durch sein schmerzhaftes Leiden hab Erbarmen mit uns und mit der ganzen Welt. Durch sein schmerzhaftes Leiden hab Erbarmen mit uns und mit der ganzen Welt. Durch sein schmerzhaftes Leiden hab Erbarmen mit uns und mit der ganzen Welt. Durch sein schmerzhaftes Leiden hab Erbarmen mit uns und mit der ganzen Welt. Durch sein schmerzhaftes Leiden hab Erbarmen mit uns und mit der ganzen Welt. Durch sein schmerzhaftes Leiden hab Erbarmen mit uns und mit der ganzen Welt. Ewiger Vater, ich opfere dir auf, den Leib und das Blut, die Seele, die Gottheit deines über alles geliebten Sohnes, unseres Herrn Jesus Christus, um Verzeihung zu erlangen für unsere Sünden und die Sünden der ganzen Welt. Durch sein schmerzhaftes Leiden hab Erbarmen mit uns und mit der ganzen Welt. Durch sein schmerzhaftes Leiden hab Erbarmen mit uns und mit der ganzen Welt. Durch sein schmerzhaftes Leiden hab Erbarmen mit uns und mit der ganzen Welt. Durch sein schmerzhaftes Leiden hab Erbarmen mit uns und mit der ganzen Welt. Durch sein schmerzhaftes Leiden hab Erbarmen mit uns und mit der ganzen Welt. Durch sein schmerzhaftes Leiden hab Erbarmen mit uns und mit der ganzen Welt.

0: geliebten Sohnes, unseres Herrn Jesus Christus, um Verzeihung zu erlangen für unsere Sünden und die Sünden der ganzen Welt. Durch sein schmerzhaftes Leiden hab Erbarmen mit uns und mit der ganzen Welt. Durch sein schmerzhaftes Leiden hab Erbarmen mit uns und mit der ganzen Welt. Durch sein schmerzhaftes Leiden hab Erbarmen mit uns und mit der ganzen Welt. Durch sein schmerzhaftes Leiden hab Erbarmen mit uns und mit der ganzen Welt. Durch sein schmerzhaftes Leiden hab Erbarmen mit uns und mit der ganzen Welt. Durch sein schmerzhaftes Leiden hab Erbarmen mit uns und mit der ganzen Welt. Durch sein schmerzhaftes Leiden hab Erbarmen mit uns und mit der ganzen Welt. Durch sein schmerzhaftes Leiden hab Erbarmen mit uns und mit der ganzen Welt. Durch sein schmerzhaftes Leiden hab Erbarmen mit uns und mit der ganzen Welt. Durch sein schmerzhaftes Leiden hab Erbarmen mit uns und mit der ganzen Welt. Ewiger Vater, opfere dir auf den Leib und das Blut, die Seele und die Gottheit deines über alles geliebten Sohnes, unseres Herrn Jesus Christus, um Verzeihung zu erlangen für unsere Sünden und die Sünden der ganzen Welt. Durch sein schmerzhaftes Leiden hab Erbarmen mit uns und mit der ganzen Welt. Durch sein schmerzhaftes Leiden hab Erbarmen mit uns und mit der ganzen Welt. Durch sein schmerzhaftes Leiden hab Erbarmen mit uns und mit der ganzen Welt. Durch sein schmerzhaftes Leiden hab Erbarmen mit uns und mit der ganzen Welt. Durch sein schmerzhaftes Leiden hab Erbarmen mit uns und mit der ganzen Welt. Durch sein schmerzhaftes Leiden hab Erbarmen mit uns und mit der ganzen Welt. Durch sein schmerzhaftes Leiden hab Erbarmen mit uns und mit der ganzen Welt. Durch sein schmerzhaftes Leiden hab Erbarmen mit uns und mit der ganzen Welt. Durch sein schmerzhaftes Leiden hab Erbarmen mit uns und mit der ganzen Welt. Durch sein schmerzhaftes Leiden hab Erbarmen mit uns und mit der ganzen Welt. Durch Blut und Wasser aus dem Herzen Jesu als Quelle der Barmherzigkeit uns entströmt. Jesus, ich vertraue auf dich. Heiliger Gott, heiliger starker Gott, heiliger unsterblicher Gott, hab Erbarmen mit uns und mit der ganzen Welt. Heiliger Gott, heiliger starker Gott, heiliger unsterblicher Gott, hab Erbarmen mit uns und mit der ganzen Welt. Heiliger Gott, heiliger starker Gott, heiliger unsterblicher Gott, hab Erbarmen mit uns und mit der ganzen Welt. Wir beten gemeinsam das Gebet zum Barmherzigen Jesu. Barmherziger Jesus, ich vertraue auf dich.
1: Mir soll mich mehr ängstigen und beunruhigen. Ich vertraue auf dich, früh und spät, in Freuden und Leiden, in Versuchungen und Gefahren, im Glück und Unglück, im Leben und Tode, für Zeit und Ewigkeit. Ich vertraue auf dich beim Gebet und bei der Arbeit, bei Erfolgen und Misserfolgen, im Wachen und Ruhe, bei Triebsal und Traurigkeit. Ja, selbst in meinen Fehlern und Sinnen will ich unerschütterlich auf dich vertrauen. Du bist ja der Ankergrund meiner Hoffnung, der Stern meiner Wanderschaft, die Stütze meiner Schwachheit, die Verzeihung meiner Sünden, die Kraft meiner Tugend, die Vollendung meines Lebens, der Trost meiner Sterbestunde, die Freude und Wonne meines Himmels. Barmherziger Jesus, du starke Ruhe und sichere Burg meiner Seele, vermehre mein Vertrauen und vollende

0: wenn dich auch der Erste deiner Verehrer und der Letzte deiner Diener bin, so will ich doch groß und vollkommen sein im Vertrauen, dass du mein Heil und mein Vollkommen sein, meine Ewigkeit. Dies ist mein Vertrauen, sei meine Empfehlung, bei dir jetzt und alle Zeit. Meistens aber in der Stunde meines Todes. Amen.
1: Heiligstes Herzensohn, Quelle alles Guten,
0: ich bete dich an. Ich glaube an dich. Ich hoffe auf dich. Ich liebe dich und bereue alle meine Sünden. Dir schenke ich dieses mein armes Herz. Mache es demütig, geduldig, rein und allen deinen Wünschen entsprechend. Gib, o guter Jesus, dass ich in dir und du in mir lebst. Beschütze mich in Gefahren, tröste mich in Trübsal und Bedrängnissen. Gewahre mir die Gelassenheit meines Lebens, deinen Segen für alle meine Werke. Und die Gnade eines heiligen Todes. Amen.
1: Wir bitten auch um Heilung des Heiligen Vaters, Vater unser, mit geheiligt werde dein Name. Amen.
0: Dein Reich komme, dein Wille geschehe, wie im Himmel so auf Erden. Unser tägliches Brot gib uns heute und vergib uns unsere Schuld, wie auch wir vergeben unsere Schuldigen und führe uns nicht in Versuchung, sondern erlöse uns von den Bösen. Gegrüßet seist du, Maria, voller Gnade, der Herr ist mit dir. Du bist gebenedeit unter den Frauen, und gebenedeit ist die Frucht deines Leibes, Jesus. Heilige Maria, Mutter Gottes, bitte für uns Sünder, jetzt und in der Stunde unseres Todes. Amen.
1: Ehre sei dem Vater und dem Sohn und dem Heiligen Geist.
0: Wie im Anfang, so und jetzt und in dieser Zeit und in die Ewigkeit. Amen.
1: Der Engel des Herrn brachte Maria die Botschaft.
0: Sie empfing vom Heiligen Geist.
1: Gegrüßet seist du, Maria, voller Gnade. Der Herr ist mit dir, du bist gebenedeit unter den Frauen. Und gebenedeit ist die Frucht deines Leibes, Jesus.
0: Heilige Maria, Mutter Gottes, bitte für uns Sünder. Jetzt und in der Stunde unseres Todes. Amen.
1: Maria sprach sie, ich bin die Magd des Herrn.
0: Mir geschehen auf deinem Wort.
1: Gegrüßet seist du, Maria, voller Gnade, der Herr ist mit dir. Du bist gebenedeit unter den Frauen. Und gebenedeit ist die Frucht deines Leibes, Jesus.
0: Heilige Maria, Mutter Gottes, bitte für uns Sünder, jetzt und in der Stunde unseres Todes. Amen.
1: Und das Wort ist Fleisch geworden.
0: Hat unter uns gewohnt.
1: Gegrüßet seist du, Maria, voller Gnade, der Herr ist mit dir. Du bist gebenedeit unter den Frauen. Und gebenedeit ist die Frucht deines Leibes, Jesus.
0: Heilige Maria, Mutter Gottes, bitte für uns Sünder, jetzt und in der Stunde unseres Todes. Amen.
1: Bitte für uns, Heilige Gottesmutter, dass wir würdig werden der Verheißung Christi. Lasset uns beten, allmächtiger Gott, diese deine Gnade in unser Herz nehmen und die Botschaft des Engels. Handle die Menschwerdung Christi, deines Sohnes erkrankt. Lass uns durch sein Leiden und Kreuz zur Herrlichkeit der Auferstehung gelangen. Darum bitten wir in Christus, unser Herrn.
0: Amen.
1: Amen. Sei gegrüßt, o Königin, Mutter der Barmherzigkeit, unser Leben, unser Wonne, unsere Hoffnung sei gegrüßt. Zu dir rufen wir, verbannte Kinder Evas, zu dir seufzen wir trauernd und weinen in diesem Tag der Tränen.
0: O Lande, unsere Fürsprecherin, wende deine barmherzige Arme zu uns und mach diesem Leben, sei uns Jesus, die gebenedeite Frucht deines Leibes, o gütige, o milde, o süße Jungfrau Maria.
1: Wir beten für unsere Kranken, Brüder und Schwestern. Vater unser im Himmel, geheiligt werde dein Name,
0: dein Reich komme, dein Wille geschehe, wie im Himmel so auf Erden. Und unser tägliches Brot gib uns heute und vergib uns unsere Schuld. Ja, wir vergeben unsere Schuldigen und führe uns nicht in Versuchung, sondern erlöse uns von dem Bösen. Gegrüßet seist du, Maria, voller Gnade, der Herr ist mit dir. Du bist gebenedeit unter den Frauen, und gebenedeit ist die Frucht deines Leibes, Jesus. Heilige Maria, Mutter Gottes, bitte für uns Sünder, jetzt und in der Stunde unseres Todes. Amen.
1: Wir beten für unsere Verstorbenen, Brüder und Schwestern. Herr, gib ihnen die ewige Ruhe.
0: Und das ewige Leben bewahre ihnen.
1: Herr, lasse sie ruhen, in ewigen Frieden.
0: Amen. Amen.

0: Also wir beten für den Frieden in der Welt. Da beten wir das Amsterdamer Friedensgebet. Herr Jesus Christus, Sohn des Vaters, wir beten gemeinsam. Herr Jesus Christus, Sohn des Vaters, sende jetzt deinen Geist über die Erde. Lass den Heiligen Geist wohnen in den Herzen aller Völker, damit sie bewahrt bleiben mögen vor Verfall, Unheil und Krieg. Möge die Frau aller Völker, die einst Marion war, unsere fürchterliche Hexen sein. Gegrüßet seist du, Maria, voll der Gnade. Der Herr ist mit dir. Du bist gebenedeit unter den Frauen. Und gebenedeit ist die Frucht deines Leibes, Jesus.
1: Heilige Maria, Mutter Gottes, bitte für uns Sünder, jetzt und in der Stunde unseres Todes. Amen.
0: Heilige Maria, Mutter Gottes, bitte für uns Sünder, jetzt und in der Stunde unseres Todes. Amen. Wir beten für alle Priester und die noch im Seminar sind und sich vorbereiten auf den Priesterberuf. Beten wir für sie und beten wir viel für die zukünftigen und für die gegenwärtigen auch, für die Missionäre in unserem Lande. Gegrüßet seist du, Maria, voller Gnade, der Herr ist mit dir, du bist gebenedeit unter den Frauen. Und gebenedeit ist die Frucht deines Leibes, Jesus.
1: Heilige Maria, Mutter Gottes, bitte für uns Sünder, jetzt und in der Stunde unseres Todes. Amen.
0: Wir beten das allgemeine Gebet, Gotteslob 681, Nummer 3. Wir beten gemeinsam. Allmächtiger, ewiger Gott, Herr, himmlischer Vater, sieh an mit den Augen deiner Barmherzigkeit das Elend und die Not der Menschen. Erbarme dich aller Gläubigen, für die dein Sohn, unser Herr und Heiler, Jesus Christus, sich freiwillig in die Hände der Sünder gegeben und sein kostbares Blut am Stamm des Kreuzes verlassen. Durch diesen Herrn Jesus Christus verschone uns, gütiger Vater, vor allen Strafen, wende ab gegenwärtige und zukünftige Gefahren, Terror, Gewalt und Krieg, Krankheiten und alles Unheil. Erleuchte und stärke in allen guten und verantwortlichen Kirche und Welt, damit sie alles fördern, was deiner Ehre und unserem Heil dient, zum allgemeinen Frieden und zum Wohl der ganzen Welt.
1: Verleihe uns, O Gott des Friedens, welche Einheit im Glauben, ohne Ausschwande und Trennen, bekehre unsere Herzen zur wahren Buße, der Besserung des Lebens, entzieh dir uns das Feuer deiner Liebe, gib uns alle Eifer und Hunger nach aller Gerechtigkeit, damit wir deinen Willen gehorsam im Leben und Sterben dir gefallen.
0: Wie du willst, oh Gott, dass wir bitten sollen, bitten wir dich für unsere Freunde und Feinde, für Gesunde und Kranke, für Betrübte und Bedrängte, für Lebende und Verstorbene.
1: Dir, oh Gott, sei empfohlen unser Tun und Lassen, unser Handeln und Wandeln, unser Leben und Sterben. Lass uns hier in deiner Gnade leben und dort in der Gemeinschaft der Heiligen dich ewig loben und ehren. Das verleihe uns, Herr, himmlischer Vater, durch Jesus Christus, deinen lieben Sohn, unserem Herrn und Heiland, der mit dir und dem Heiligen Geist als derselbe Gott und lebt und herrscht in Ewigkeit. Amen.
0: Lasset uns beten, wie der Herr uns gelehrt hat. Vater unser im Himmel, geheiligt werde dein Name, dein Reich komme, dein Wille geschehe, wie du uns auf Erden.
1: Unser tägliches Brot gib uns heute und vergib uns unsere Schuld. Ja, wir vergeben unseren Schuldigen und führe uns nicht in Versuchung, sondern erlöse uns von den Bösen.
0: Gegrüßet seist du, Maria, voller Gnade, der Herr ist mit dir, du bist gebenedeit unter den Frauen, und gebenedeit ist die Frucht deines Leibes, Jesus.
1: Heilige Maria, Mutter Gottes, bitte für uns Sünder, jetzt und in der Stunde unseres Todes. Amen.
0: Und schließlich beten wir auch für unsere eigenen Anliegen und bitten die Gottesmutter um ihren Schutz. Und deinen Schutz und Schirm fliehen wir, o heilige Gottesmutter, verschmähe nicht unser Gebet in unsere Nöten, sondern errette uns jederzeit aus allen Gefahren. O du glorreiche und gebenedeite Jungfrau, unsere Mittlerin, unsere Fürsprecherin, versöhne uns mit deinem Sohn, empfiehl uns deinem Sohn, stelle uns vor deinem Sohn. Wir beten zu deinen heiligen Engeln, zu unserem Schutzengeln, besonders zum Erzengel Michael, dass er uns beschützen möge und die ganze Kirche. Heiliger Erzengel Michael, du führst der himmlischen Herrscher, verteidige uns im Kampf gegen die Bosheit und die Nachstellung des Teufels, sei du unser Schutz. Gott gebiete ihm, so bitten wir flehentlich, du aber führst der himmlischen Herrscher. Stürze den Satan und alle anderen bösen Geister, die zum Verderben der Seelen und Leiter umschleichen, mit Gottes Kraft hinab in die Höhe. Amen. Heilige Maria, Mutter der Kirche, ihr Engel und Heiligen, bitte für uns. Wir beten noch drei Vater Unser. Vater Unser, geheiligt werde dein Name, dein Reich komme. Dein Wille geschehe im Himmel so auf Erden.
1: Unser tägliches Brot gib uns heute und vergib uns unsere Schuld. Ja, wir vergeben unsere Schuldigen und führe uns nicht in Versuchung, sondern erlöse uns von dem Bösen.
0: Gegrüßt seist du, Maria, voller Gnade, der Herr ist mit dir, du bist gebenedeit unter den Frauen. Und gebenedeit ist die Frucht deines Leibes, Jesus.
1: Heilige Maria, Mutter Gottes, bitte für uns Sünder, jetzt und in der Stunde unseres Todes. Amen.
0: Also zum Schluss beten wir noch zur Mutter Gottes, wir beten die lauretanische Litanei. Herr, erbarme dich.
1: Herr, erbarme dich.
0: Christus, erbarme dich.
1: Christus, erbarme dich.
0: Herr, erbarme dich.
1: Herr, erbarme dich.
0: Christus, höre uns.
1: Christus, erbarme uns.
0: Gott, Vater im Himmel.
1: Erbarme dich.
0: Gott, Sohn, Erlöser der Welt.
1: Erbarme dich uns.
0: Gott, Heiliger Geist.
1: Erbarme dich uns.
0: Heilige Dreifaltigkeit, ein einiger Gott.
1: Erbarme dich uns.
0: Heilige Maria.
1: Bitte für uns.
0: Heilige Mutter Gottes.
1: Bitte für uns.
0: Heilige Jungfrau der Jungfrauen.
1: Bitte für uns.
0: Mutter Christi.
1: Bitte für uns.
0: Mutter der Kirche.
1: Bitte für uns.
0: Mutter der göttlichen Gnade.
1: Bitte für uns.
0: Du reine Mutter.
1: Bitte für uns.
0: Falsche Mutter.
1: Bitte für uns.
0: Du unversehrte Mutter.
1: Bitte für uns.
0: Du unbefleckte Mutter.
1: Bitte für uns.
0: Du liebenswürdige Mutter.
1: Bitte für uns.
0: Du wunderbare Mutter.
1: Bitte für uns.
0: Du Mutter des guten Rates.
1: Bitte für uns.
0: Du Mutter des Schöpfers.
1: Bitte für uns.
0: Du Mutter des Erlösers.
1: Bitte für uns.
0: Du Mutter der Barmherzigkeit.
1: Bitte für uns.
0: Du weise Jungfrau.
1: Bitte für uns.
0: Ehrwürdige Jungfrau.
1: Bitte für uns.
0: Ehrwürdige Jungfrau.
1: Bitte für uns.
0: Mächtige Jungfrau.
1: Bitte für uns.
0: Gütige Jungfrau.
1: Bitte für uns.
0: Getreue Jungfrau.
1: Bitte für uns.
0: Du Spiegel der göttlichen Heiligkeit.
1: Bitte für uns.
0: Du Sitz der Weisheit.
1: Bitte für uns.
0: Du Ursache unserer Freude.
1: Bitte für uns.
0: Du Tempel des Heiligen Geistes.
1: Bitte für uns.
0: Du Tabernakel des ewigen deiligen Herrlichkeit.
1: Bitte für uns.
0: Du Wohnung ganz Gott geweiht.
1: Bitte für uns.
0: Du geheimnisvolle Rose.
1: Bitte für uns.
0: Du Turm Davids.
1: Bitte für uns.
0: Du elfenbeinerner Turm.
1: Bitte für uns.
0: Du goldenes Haus.
1: Bitte für uns.
0: Du Arche des Bundes.
1: Bitte für uns.
0: Du Pforte des Himmels.
1: Bitte für uns.
0: Du Morgenstern.
1: Bitte für uns.
0: Du Heil der Kranken.
1: Bitte für uns.
0: Du Zuflucht der Sünder.
1: Bitte für uns.
0: Du Trösterin der Bedrückten.
1: Bitte für uns.
0: Du Hilfe der Christen.
1: Bitte für uns.
0: Du Königin der Engel.
1: Bitte für uns.
0: Du Königin der Patriarchen.
1: Bitte für uns.
0: Du Königin der Propheten.
1: Bitte für uns.
0: Du Königin der Apostel.
1: Bitte für uns.
0: Du Königin der Märtyrer.
1: Bitte für uns.
0: Du Königin der Bekenner.
1: Bitte für uns.
0: Du Königin der Jungfrauen.
1: Bitte für uns.
0: Du Königin aller Heiligen.
1: Bitte für uns.
0: Du Königin ohne Makel der Erbsünde empfangen.
1: Bitte für uns.
0: Du Königin der Himmel aufgenommen.
1: Bitte für uns.
0: Du Königin des Heiligen Rosenkranzes.
1: Bitte für uns.
0: Du Königin der Familie.
1: Bitte für uns.
0: Du Königin des Friedens.
1: Bitte für uns.
0: Lamm Gottes, du nimmst hinweg die Sünde der Welt.
1: Herr, erschone uns.
0: Lamm Gottes, du nimmst hinweg die Sünde der Welt.
1: Herr, erhöre uns.
0: Lamm Gottes, du nimmst hinweg die Sünde der Welt.
1: Herr,
0: erbarme dich. Bitte für unsere heilige Gottesmutter, auf das wir würdig werden der Verheißung Christi. Bitte, Gott, du hast allen Menschen Maria zur Mutter gegeben. Höre auf ihre Fürsprache. Nimm von uns die Traurigkeit dieser Zeit, dereinst, aber gib uns die ewige Freude. Durch Christus unseren Herrn.
1: Amen.
0: Weihe an Maria, o meine Gebieterin, o meine Mutter, dir bringe ich mich ganz dar. Und um dir meine Hingabe zu bezeigen, weihe ich dir heute meine Augen, meine Ohren, meinen Mund, mein Herz, mich selbst auf ganz und gar. Weil ich also dir gehöre, bitte Mutter, bewahre mich, beschütze mich, als dein Gut und Eigentum. Amen. Gelobt sei Jesus Christus, im Namen des Vaters, des Sohnes und des Heiligen Geistes.
1: Amen.
0: Maria mit dem Kinderlieb.
1: Gnade deine Seele.

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0: Herzlich willkommen zu unserem abendlichen Rendezvous. Schön, dass Sie uns wieder Gesellschaft leisten.

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1: Das Thema Wohnen zieht sich wie ein roter Faden durch den ersten Teil der heutigen Abendsendung. Und da habe ich gleich eine gute Nachricht für Sie. Seit Juni des vergangenen Jahres gibt es die Möglichkeit, mit Landesförderung gemeinnützige Wohnungen zu bauen. Die erste Institution, die das tut, ist die Diözese Bozen-Brixen. In Deutschenhofen entsteht nämlich eine neue Wohnanlage. Felix Schiffluber war für uns beim Spatenstich vor Ort.
2: Das Diözesaninstitut für den Unterhalt des Klerus errichtet 21 Mietwohnungen in Deutschenhofen. Beim Spatenstich war Bischof Ivo Moser anwesend. Dass die Kirche gemeinnützige Wohnungen baut, ist für ihn ganz selbstverständlich.
3: Gerade bei Wohnbau geht es ja nicht nur um ein Dach über dem Kopf. Es geht um Würde, es geht um Sicherheit, es geht um das Vernetzen und das Zusammenführen von Menschen. Und gerade vom christlichen Menschenbild her haben wir eine gesamtheitliche Sicht auf den Menschen. Da gehören durchaus auch irdische Bedürfnisse dazu, die wir immer auch in enger Verbindung sehen mit dem, was der Mensch ist, eben Gottes Ebenbild. Immer mehr als nur Ökonomie, Wirtschaft, Nützlichkeit, Alltäglichkeit. Aber diese gesamtheitliche Sicht des Menschen, die hat ganz viel mit dem Evangelium und mit unserer Botschaft zu tun.
2: Auch die zuständige Landesrätin Uli Meier freut sich sehr, dass die Kirche die erste gemeinnützige Wohnanlage Südtirols errichtet.
4: Weil gerade die kirchlichen Organisationen es sind, die die Projekte weiterbringen können und auch weiterbringen wollen, die bisher aber ausgeschlossen waren von der Unterstützung, von der Förderung. Und jetzt mit den Pfarrhäusern oder eben auch im Neubau ist es sehr, sehr wichtig, dass wir jetzt auch die kirchlichen Vereinigungen mit ins Boot geholt haben. Und der erste Spatenstich zeigt es ja.
2: Laut Bürgermeister Bernhard Daum herrscht in Deutschenhofen zwar keine akute Wohnungsnot, aber die neuen Wohnungen werden dringend gebraucht.
5: Trotzdem, es wird immer wieder gesucht, werden Wohnungen gesucht. Und deswegen habe ich jetzt schon viele auf dieses Projekt verwiesen, haben gesagt, es werden hier Wohnungen entstehen und die dann gemietet werden können. Und einige, die warten jetzt wirklich auf die Fertigstellung dieses Gebäudes und werden dann einen Antrag stellen ans DIOG für die Mietung der Wohnung.
2: Das Haus Helena, wie die neue Mietwohnanlage heißen wird, bietet den unterschiedlichsten Menschen ein neues Zuhause. So der Direktor des DIOG, Andreas Mummelter.
6: Es wohnt der Pensionist bei uns, es wohnen das junge Paar bei uns, es wohnen Familien bei uns. Also das ist schon einmal zu sagen, dass durch die Wohnungsgröße eine Diversifizierung stattfindet. Das Zweite ist, wir werden einige Fokusse versuchen zu setzen, also Menschen, die in systemrelevanten Berufen arbeiten, sprich in Altersheimen oder auch als Busfahrer tätig sind, werden wir mit einem gewissen Vorzug behandeln. Und natürlich dann auch zum Großteil wird einheimische Bevölkerung bei uns wohnen, ca. 70%.
2: In weniger als 2 Jahren ist es soweit. Dann können die ersten Mieterinnen und Mieter einziehen. Bischof Ivo wünscht ihnen ein friedliches Zusammenleben.
3: Möge hier ein guter Geist herrschen, bei jenen, die planen, die hier arbeiten und vor allem bei jenen, die hier bald einziehen werden und können.
1: Felix Schiffluber berichtete aus Deutschenhofen. Bleibt nur noch zu hoffen, dass auch andere dem Beispiel unserer Diözese folgen und neue gemeinnützige Wohnungen bauen, damit das Wohnen in Südtirol wieder leistbarer wird.

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1: Wir bleiben noch etwas beim Thema Wohnen. Trotz der hohen Wohnungspreise steht der Erwerb eines Eigenheims bei vielen Südtirolerinnen und Südtirolern ganz oben auf der To-Do-Liste. Dazu sagt Leonhard Resch, der Präsident der Stiftung Wohnen Südtirol.
2: Der Wunsch nach dem Eigenheim ist in Südtirol sehr, sehr verbreitet. Ich erkläre mir das so, dass in den meisten Familien zwei, drei Generationen zurück noch irgendwo die Landwirtschaft war. Das heißt, sehr viele stammen von Bauernfamilien ab und dort ist Grund und Boden ja eine Grundvoraussetzung, um überhaupt Landwirtschaft da betreiben zu können. Zum einen. Zum anderen ist es sicher auch die Absicherung im Alter. Das heißt, wenn ich in den Zeiten, wo ich erwerbstätig bin, wo ich vielleicht ein regelmäßiges Einkommen habe, wenn ich es in dieser Zeit schaffe, mir ein Eigenheim zu leisten, zu bauen oder zu kaufen, dann ist es halt auch Teil einer Absicherung fürs Alter. Wenn die Einkommen, was die Pension anbelangt, dann nicht mehr so hoch sind, wie ich es eigentlich gewohnt bin für meinen Lebensstandard, dort gäbe es dann die Möglichkeit, die Wohnung zu verkaufen oder teilzuvermieten und so weiter. Deshalb ist es auch Teil einer Alterabsicherung. Deshalb glaube ich, haben Südtirolerinnen und Südtirolern, ist es ihnen ganz wichtig, immer noch ein Eigenheim zu bauen oder zu kaufen.
1: Aber es ist ja so, Wohnen ist mittlerweile fast schon zum Luxus geworden. Und da werden wir wahrscheinlich nicht sehr viel daran ändern können, oder?
2: Zuversichtlich, dass die verschiedenen Maßnahmen der Wohnreform 2025, die ja letzten Jahres verabschiedet wurden, zumindest einen kleinen Teil dazu beitragen können, dass die Zunahme des Wohnungspreises nicht so rapide geht, wie es die letzten 10 Jahre war. Der Druck von außen ist ungebremst hoch. Das heißt, die touristische Vermietung nimmt immer noch zu. Das heißt, dass gerade eben auch die Attraktivität unseres schönen Landes ist da hoch. Alles, was die Infrastrukturen sind sehr gut. Das heißt, sehr viele Menschen, die gut verdienen, lieben es, in Südtirol zu wohnen. Speziell auch dann, wenn sie im fortgeschrittenen Alter sind, den Lebensabend in Südtirol zu verbringen. Klimatisch gut, das Essen ist gut, nette Leute. Deshalb kommen sehr viele gerne nach Südtirol und dadurch vom einen zum anderen nimmt eben der Tourismus einen kleinen Teil an Wohnfläche weg. Dann ist die Zunahme der Alleinvermieter, das nimmt zu. Das heißt, immer mehr Menschen, wenn wir auch von der Anzahl her gleich viele sind, braucht es immer mehr Wohnungen, da ja immer mehr alleine leben. Schon deshalb braucht es immer mehr Wohnungen und auch die Baukosten. Der Grund und Boden ist rar, heißt auch der Grund ist teuer. Und zum anderen sind wir Südtiroler sehr verwöhnt, was die Ausstattungsqualität anbelangt. Wir haben sehr gute Handwerker und die lassen sich ihre Arbeit zum Glück auch zahlen. Das heißt, insgesamt bauen wir überdurchschnittlich teuer. Diese Summe an Einflussfaktoren führt einfach dazu, dass das Leben, das Wohnen in Südtirol teuer ist.
1: Sagt Leonhard Resch über die Gründe für die hohen Wohnungspreise in Südtirol. 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Und damit sind wir fast schon am Ende des ersten Teils von Radio Grüne Welle am Abend, heute am Donnerstag, angelangt. Jetzt gibt es noch etwas Musik und dann schalten wir in die Redaktion des Südtirol-Journals zu den neuesten Nachrichten. Ich möchte Sie jetzt schon zum zweiten Teil unserer heutigen Abendsendung ganz herzlich einladen. Im Mittelpunkt steht der internationale Tag des Spielens, den wir heute begehen. Und zu Gast wird Roberto Pompermeier sein, Spielpädagoge und Vizepräsident des VKE, des Vereins für Kinderspielplätze und Erholung. Das ist eines der Themen. Weitere Themen haben wir vorbereitet und natürlich auch viel Musik. Und Sie sind ganz herzlich eingeladen, auch mit dabei zu sein. Bis gleich.

0: 10 vor 6.
1: Drei Tote auf der Straße und im Wasser. Ortspolizei darf wieder mit Radargeräten blitzen. Das Wetter bringt uns morgen von allem etwas. Ich bin Sabrina Fleischmann, guten Abend.
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1: Es ist ein schwarzer Donnerstag in Südtirol. Drei Menschen sind ums Leben gekommen. Auf der Pustertaler Straße ist ein junger Südtiroler tödlich verunglückt. Er ist bei Mühlbach mit seinem Motorrad gegen ein Auto geprallt und noch an der Unfallstelle verstorben. Und bei Pfatten ist die Leiche einer Frau aus der Etsch geborgen worden. Sie ist vermutlich in Bozen in den Eisack gestürzt und ertrunken. Die Polizei ermittelt noch, um ihre Identität festzustellen. Und im kleinen Montiklersee ist ein Mann tot aufgefunden worden. Er soll an einem Herzversagen gestorben sein. Die Reform der Ortspolizei in Südtirol ist endlich unter Dach und Fach. Der Landtag hat heute den Gesetzentwurf von Sicherheitslandesrätin Uli Meier genehmigt, auch mit den Stimmen der Opposition. Die Ortspolizei soll aufgewertet werden und mehr Zuständigkeiten bekommen. Außerdem werden Ausbildung und Zusammenarbeit verbessert und ausgebaut werden. Und in Zukunft sollen auch mehr Ortspolizisten angestellt werden. Die Ortspolizisten sind auch für Geschwindigkeitskontrollen zuständig und dazu können sie jetzt auch 60 Radargeräte in ganz Südtirol wieder in Betrieb nehmen. Denn ein neues Dekret aus Rom schreibt vor, wie diese Radarfallen homologiert werden müssen. Das bedeutet auch, dass bei uns bald wieder mehr geblitzt wird. Mit dem neuen Dekret sollen auch Radarkontrollen auf Passstraßen möglich werden. Der Bürgermeister von St. Leonhard in Passaia, Robert Schöll, hofft damit auf eine Besserung auf dem Jaufenpass.
2: In der Vergangenheit hat man dann schon eigentlich gesehen, wenn man verstärkt auf die Passstraßen aktiv kontrolliert hat und gestraft hat, ist es dann schon in den sozialen Medien und in den Foren der Motorradfahrer oder Supersportfahrer dann auch thematisiert geworden und es hat sich dann teilweise auch der Verkehr ein bisschen verlagert.
1: Um auch die orangen Speedboxen wieder in Betrieb zu nehmen, müssen die Gemeinden noch auf die Freigabe vom Regierungskommissariat warten. Der britische Verteidigungsminister John Healey tritt zurück. Grund ist ein Streit um die Militärausgaben. Er wirft Premierminister Keir Starmer vor, nicht genug Mittel für die Verteidigung des Landes bereitzustellen. Es ist bereits der zweite Rücktritt eines Ministers und damit verschärft sich die Regierungskrise in Großbritannien. Zum Schluss noch eine gute Nachricht. Für eine Familie aus Bayern gibt es wieder doppelten Kindersegen. Eine Frau hat zwei Mädchen auf die Welt gebracht. Das Besondere ist, dass es zum dritten Mal in Folge Zwillinge sind und das ohne künstliche Befruchtung. Das Wetter wird morgen zweigeteilt. Die genauen Aussichten gibt's gleich.
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1: Der Freitag wird morgen wechselhaft mit vielen Wolken und etwas Regen im Norden und mehr Sonne im Süden. Das Wochenende wird dann aber schön und sommerlich heiß mit über 30 Grad. Heute Abend hat es in Sarrentein 20 Grad, Mühlen in Taufers meldet 17, in Salon sind es 25, in St. Martin in Thurn 16 und St. Valentin auf der Heide meldet 12 Grad.
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9: Guten Nachmittag wünscht Barbara Widotta aus der Landesverkehrsmeldezentrale. Auf der Pustertaler Stadtstraße in Richtung Bruneck zwischen Fintel und Kienz Kolonnenverkehr wegen Überlastung. Nach Steinschlägen gesperrt bleiben. Die Landesstraße zwischen Weidbruck und Kasterruth im Abschnitt oberhalb der Kreuzung St. Oswald unterhalb der Kreuzung Tiesens sowie die Brenner Staatsstraße nördlich von Weilburg mit Umleitung über die Landesstraße Leineried und Klausen-Pontives. Rechnen Sie bei Klausen mit Staus und Wartezeiten. Auf der Schnellstraße Mebo in Richtung Meran zwischen Marlin und Meran Kolonnenverkehr und Stau wegen Arbeiten. Eine sichere Fahrt.
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14: Herzlich willkommen zum zweiten Teil unserer heutigen Abendsendung. Schön, dass Sie uns weiter Gesellschaft leisten. Auch für diesen zweiten Teil haben wir interessante Themen vorbereitet. So blättern wir zum Beispiel im Kalender der Südtiroler Bäuerinnenorganisation. Und vorher blicken wir auf den heutigen 11. Juni. Das ist der internationale Tag des Spielens. Bei mir zu Gast wird gleich der Vizepräsident des Vereins für Kinderspielplätze und Erholung VKE, der Spielpädagoge Roberto Pompermann. Sein. Das sind die Themen und außerdem haben wir noch viel Musik für Sie vorbereitet. Wir wünschen gute Unterhaltung. Mhm.

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1: Zu Gast hier bei Radio Grüne Welle ist nun der Vizepräsident des Vereins für Kinderspielplätze und Erholung VKE und Spielpädagoge Roberto Pompermeier. Hallo und herzlich willkommen.
2: Ah, danke, guten Morgen.
1: Herr Pompermeier, der 11. Juni ist der internationale Tag des Spielens. Was ist denn eigentlich Sinn und Zweck eines solchen Tages?
2: Sie wissen, es gibt sehr viele internationale Tage. Zum Glück auch eins fürs Spielen, weil im Grunde das Spielen die Arbeit der Kinder ist. Also wir Erwachsene verbringen lange Zeit beim Arbeiten. Es wäre gut, dass die Kinder viel, viel Zeit beim Spielen verbringen. Und deswegen auch so ein Tag.
1: Der Tag wurde ja von der UNO offiziell in die Liste der Gedenk- und Aktionstage aufgenommen. Und das verleiht dem Tag noch mal mehr Gewicht, oder würde ich sagen?
2: Wir hoffen es. Schauen wir mal. Aber zumindest wird gefeiert und daran erinnert.
1: Das Motto heuer, also des Internationalen Tages des Spielens, lautet: Spielen verbindet, mit dem Zusatz auch digital. Ist das eigentlich im Sinne des VKE?
2: Das Interesse von VKE am digitalen Spiel ist sehr gering. Tendenz null, sozusagen. Aber eine Geschichte dazu.
1: Bitte.
2: Ein Kollege von Ihnen, von einem anderen Radio, hat mich bei einer großen Aktion auf den Talverwiesen getroffen und der sagt mir: Ma, erstaunlich, hier spielen Kinder alle analog, also mit kreativen Materialien. Was meinen Sie, welche Rolle könnte die KI später mal oder in den nächsten Jahren in diesem Szenario? Und da habe ich gesagt, ja, stell dir vor, du bist ein Kind und ich erzähle dir irgendein Märchen, Schneewittchen oder. Und da kannst du dir deine ganzen Geschichten selber erzählen. Du hast ja keine Ahnung, wie sie ausschaut, wie die sieben Zwerge sind, ob sie klein oder groß sind, ob die Kappe grün, rot, blau, weiß Gott was, alles. Wenn du im Kino einen Disney-Film dazu siehst, dann ist das Spiel mit deiner Fantasie zu Ende, weil Disney dein Ding so prägt, dass du fast keine Möglichkeit mehr hast, dir irgendwas auszudenken dabei, beim Märchen. Und das Gleiche ist beim Spielen. Und deswegen habe ich gesagt: Schau, ich denke, wir sollen die Kinder spielen lassen, wie sie wollen, ohne dass wir ihnen Sachen aufzwängen, die sie später viel besser benutzen werden, wenn sie als Kinder frei spielen dürfen.
1: Stichwort freies Spielen. Eben der VKE setzt sich ja für das freie Spielen ein, so ein bisschen unter dem Motto Spiel ohne viel, also mit Materialien, die man auch in der Gegend findet. Und da wird natürlich auch die Fantasie wesentlich mehr angeregt, als wenn ich mir einen Film anschaue, würde ich sagen, oder?
2: Ich denke, also wir haben das Glück, dass die Natur uns umzingelt sozusagen, viel mehr in den Dörfern natürlich. Und wir bemerken immer wieder, was Kinder aus dem Material, die sie im Wald oder auf der Wiese finden, daraus machen, wenn ihnen niemand nichts sagt, sozusagen. Da kann man alles erdenken. Natürlich, wenn wir ihnen fertige Materialien oder Spielzeug liefern, und ich denke, viele Kinderzimmer sind ja überhäuft mit Abertausende von Objekten, dann nehmen wir ihnen einen Teil ihrer Fantasie, genau diese Fantasie und diese Kreativität, die dann im Erwachsenenleben immer mehr gefragt ist.
1: Sagt Roberto Pompermeier, der Vizepräsident des Vereins für Kinderspielplätze und Erholung VKE. Jetzt gibt's etwas Musik und dann hören Sie den zweiten Teil unseres Gesprächs zum heutigen 11. Juni, dem Internationalen Tag des Spielens.

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1: Der heutige 11. Juni ist der internationale Tag des Spielens und bei mir zu Gast ist weiter der Vizepräsident des Vereins für Kinderspielplätze und Erholung VKE, der Spielpädagoge Roberto Pompermeier. Herr Pompermeier, wie wichtig ist denn das Spielen für die Entwicklung eines Kindes?
2: Fundamental, also grundsätzlich. Ich denke, ohne Spielen wachsen die Kinder nur zur Hälfte, weil sie im Spielen, im Jetzt und da ihre ganzen Erfahrungen machen und daraus lernen. Je mehr sie davon machen, desto besser es ist. Und es ist unsere Rolle als Erwachsene, ihnen Zeit und Raum dafür zur Verfügung zu stellen.
1: Wie Sie vorher schon gesagt haben, also das Spielen ist die Arbeit des Kindes sozusagen und die Entwicklung des Kindes irgendwo.
2: Ja, nur wir arbeitende Erwachsene tendieren das als etwas Minderwertiges anzuerkennen. Also wir imstande sind, das Spiel des Kindes als Arbeit des Kindes einzustufen und gleich einzuschätzen wie unsere Arbeit, dann verstehen wir, wie wichtig und wie prägend das Spiel für die Kinder ist.
1: Und es gibt ja auch ein Kinderrecht auf Spielen.
2: Ja, natürlich, der heutige Tag hängt damit zusammen. In dem Moment, wo die UNO die Rechte der Kinder niedergeschrieben hat und die Staaten das auch angenommen haben und in der eigenen Gesetzgebung eingebaut, dann hat das ja viel mehr Wichtigkeit.
1: Herr Pompermeier, wieder zurück zum Motto des heutigen internationalen Tages des Spielens. Spielen verbindet auch digital. Jetzt frage ich ganz direkt, hat das digitale Spielen nur negative Auswirkungen oder gibt es auch was Positives?
2: Sicher, also viele Kinder spielen digital, viele größere Kinder spielen digital, viele Erwachsene spielen digital. Es gibt viele Spiele, wo man mit anderen zusammenspielen kann. Es passiert auch Positives dabei. Nur wir merken selber, wie Erwachsene immer weniger imstande sind, ihre eigene Handlungsweise mit diesen Devices zu meistern. Also ich lese immer wieder, aber erlebe auch Familien im Restaurant, wo von vier Personen vier

0: Personen ein Handy anschauen und nicht mehr untereinander reden oder Kollegen und Bekannte, die mir erzählen, ja, früher im Zug, wenn wir an die Arbeit gefahren sind, haben die Leute alle untereinander geratscht und jetzt schauen alle ihr Handy und im Zug ist ganz still. Also, ich denke, wir Erwachsenen sollten uns sehr gut überlegen und kontrollieren, wie wir mit diesen Geräten umgehen und die Kinder lernen dann von uns, wie man richtig damit umgehen soll.
1: Herr Bombermeier, der VKE setzt sich für die Kinder ein, für das Recht auf Spielen der Kinder, für das freie Spiel. Wo liegen denn im Moment noch Schwerpunkte?
0: Also wir haben unsere traditionelle Recht auf Spiel, heißt Raum zum Spielen. Weiß was ich, vielleicht haben Sie gehört, diese Polemik wegen Pestizide auf die Kinderspielplätze und so weiter. Da gehen wir ein bisschen der Sache nach, um zu kontrollieren. Und dann das Thema Kinder im Krieg. Wir haben diese Kampagne Geraubte Kindheit. Also momentan sagt man, es gibt fast 60 Kriege, die zeitgleich auf der ganzen Welt laufen. Die Anzahl der Kinder, die im Krieg leben, tagtäglich, wird immer größer, von Jahr zu Jahr immer größer. Also haben wir versucht, mit dieser Kampagne uns selbst und den Interessierten mal präsent zu machen. Schau, wir leben hier gut, aber in anderen Orten geht es nicht so gut. Was können wir alle zusammen unternehmen, um diesen Kindern das Leben besser zu gestalten?
1: Also nochmal der Titel der Sensibilisierungskampagne. Er lautet Geraubte Kindheit. Vielen herzlichen Dank für das Gespräch, Herr Bombermeier. Das, liebe Hörerinnen und Hörer, war Roberto Bombermeier. Er ist Spielpädagoge und er ist der Vizepräsident des Vereins für Kinderspielplätze und Erholung VKE. Der heutige 11. Juni ist der internationale Tag des Spielens. 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
1: Wir haben noch etwas Zeit in der heutigen Sendung, deshalb blättern wir im aktuellen Kalender der Südtiroler Bäuerinnenorganisation. Heuer trägt er den Titel Würzig, fruchtig, bodenständig. Auf dem Juni-Kalenderblatt finden wir leckere gefüllte Kapuzinerkresseblüten. Die Anleitung für die Zubereitung erhalten wir von der aus unserer Handbäuerin Elisabeth Bircher-Weger aus Wangen am Ritten.
2: Ganz wichtig ist, die Blüten schon am frühen Morgen zu klauben oder am späten Abend, so wenn sie ganz prall gefüllt sind. Ich hole sie dann vom Garten ins Haus, tue sie eventuell, wenn ich sie nicht gleich brauche, in ein Glas inne und andecken, damit sie mal schön frisch bleiben, wenn ich sie dann anrichten möchte. Die Ricotta-Creme wird so gemacht. Ricotta gebe ich in die Schüssel, ich reibe einen Meerrettich dazu. Und ich habe allem einen gefrorenen Meerrettich in meiner Gefriertruhe, weil dann habe ich das ganze Jahr Meerrettich zur Verfügung. Sonst habe ich im Frühjahr oder im Herbst einen. Und es lässt sich auch der gefrorene Meerrettich voll gut reiben. Ich reibe den dazu. Ich tue als die geraspelten Äpfel, kommen auch dazu. Bevor ich sie aber dazu tue, tue ich in Saft ausdrücken, wenn es saftiger ist. Damit ja die Creme nicht zu flüssig wird. Der Saft kommt weg und in geraspelten Äpfel tue ich zur Ricotta. Ich schmecke halt mit Himbeersalz gut an und tue zum Schluss noch ein bisschen Zitronensaft dazu. Vorsichtig, gleich so viel, wie es unbedingt braucht, damit ja die Creme nicht zu flüssig wird. So, dass ich sie einfach mit einem Teelöffel schön in die Blüten hineingehen kann. Die Blüten müssen logischerweise sauber sein. Ich kann, wenn ich keine Kapuzinerkresseblüten habe, auch andere essbare Blüten nehmen. Ganz gut zum Beispiel geht die Malve dafür. Und so tue ich sie schön auf einen Teller einlegen und bald einmal servieren. Die Meerrettichcreme passt auch wunderbar zu Pellkartoffeln. Das genaue Rezept findet man auf dem Bäuerinnenkalender von Huyach und auf der Webseite von der Südtiroler Bäuerinnenorganisation. Ich wünsche ein gutes Gelingen.
1: Vielen Dank an die aus unserer Handbäuerin Elisabeth Bircher-Weger aus Wangen am Ritten. Das war ihre Anleitung zur Zubereitung der gefüllten Kapuzinerkresseblüten. Übrigens, diesen Beitrag zum Nachhören finden Sie natürlich auf unserer Facebook-Seite. Und damit sind wir am Ende der heutigen Sendung angelangt. Ich sage Ihnen allen recht herzlichen Dank fürs Dabeisein, wünsche noch einen schönen, geruhsamen Abend und bis zum nächsten Mal verbleibe ich Ihre Anni Kommiss.

0: 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Es ist 18.30 Uhr. 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
2: Wo Kunst auf Glaube trifft, Leo XIV. In der weltbekannten Basilika Sagrada Familia. Wir können nicht an Jesus glauben und Krieg führen, erinnert der Papst von dort aus die Welt. Und Begegnung mit Migranten auf Gran Canaria, Appell an Europas Gewissen. Herzlich willkommen zu dieser Sondersendung zur Papstreise in Spanien, heißt sie Anne Preckel. Es war mehr als ein symbolischer Akt. Gläubige und Menschen in aller Welt haben am Mittwochabend mit Jubel und Staunen mitverfolgt, wie Papst Leo an der weltbekannten Basilika Sagrada Familia in Barcelona den über 170 Meter hohen Christusturm gesegnet hat. Licht kletterte den luftigen und filigranen Turm hoch gen Himmel, nachdem Leo XIV. Die Geburtsfassade mit Weihwasser besprengte und den höchsten Kirchturm der Welt segnete. Was er in der weltbekannten Basilika sagte, dazu hören Sie später mehr in dieser Sendung. Am Donnerstag, dem vorletzten Reisetag seiner Spanienreise, hat Leo XIV. Eindringlich auf das Drama von Bootsflüchtlingen und Migranten aufmerksam gemacht. Am frühen Morgen flog er von Barcelona aus zur Kanareninsel Gran Canaria. Wo sonst Urlauber und Touristen Ferien machen, hörte Papst Leo Migranten zu und lancierte einen eindringlichen Appell an die Europäische Union.
3: Porque hoy, aquí, junto al mar.
4: Heute stellt uns hier am Ufer des Meeres jedes Leben, das ankommt, die Frage, was von unserer Menschlichkeit übrig bleibt.
3: ¿Qué queda de nuestra humanidad?
4: Das sagte der Papst an diesem Donnerstag im Hafen von Arginegin in Las Palmas de Gran Canaria. Las Palmas de Gran Canaria liegt nur 150 Kilometer von der marokkanischen Küste entfernt. Nach einer Schätzung der NGO Caminando Fronteras starben allein in den ersten 5 Monaten des laufenden Jahres 2026 mehr als 1300 Bootsflüchtlinge bei dem Versuch, auf der sogenannten Atlantikroute Spanien zu erreichen.
3: Este drama debe convertirse en examen de conciencia.
4: Dieses Drama der Migranten muss zu einer Gewissensprüfung werden, forderte Leo. Für die Herkunftsländer, die Bedingungen für Frieden, Gerechtigkeit und Entwicklung schaffen müssen. Für die Transitländer, die aufgerufen sind, die Schwachen zu schützen und sie nicht in die Hände krimineller Netzwerke zu überlassen. Für Europa, das nicht die Menschenwürde proklamieren kann und sich dabei nicht daran gewöhnen darf, dass das Mittelmeer und der Atlantik zu Friedhöfen ohne Grabsteine werden. Für die internationale Gemeinschaft, die zu einer wirksamen und beharrlichen Zusammenarbeit aufgerufen ist. Wie sein Vorgänger in Lampedusa erinnerte auch Leo XIV. Auf Gran Canaria mit einem Gedenkkranz an alle, die den Versuch der Überfahrt nach Europa mit dem Leben bezahlt haben. Leo segnete außerdem ein Kreuz, das aus Holzfragmenten von Flüchtlingsbooten angefertigt war. Zentraler Ausgangspunkt für den Papst war, wie überhaupt in den bisherigen Ansprachen seiner Spanienreise, die unveräußerliche Würde des Menschen.
3: La dignidad humana exige vías legales y seguras.
4: Die Menschenwürde erfordert legale und sichere Wege, Rettung und Hilfe, echte Zusammenarbeit gegen Menschenhändler, wirksamen Opferschutz, ernsthafte Aufnahme- und Integrationsprozesse, sowie politische Maßnahmen, die es jedem Menschen ermöglichen, in seiner Heimat in Würde zu leben. Wir dürfen uns nicht daran gewöhnen, Tote zu zählen. Die Menschenwürde hat keinen Reisepass und verliert ihren Wert beim Überqueren einer Grenze nicht. In seiner Rede beschrieb Papst Leo mafiöse Menschenschlepper und Menschenhändler mit biblischen Bildern von Meeresungeheuern. Und er wandte sich auch direkt an Flüchtlinge und Migranten. Er verneige sich vor ihrer Würde.
3: No son números ni expedientes.
4: Ihr seid keine Zahlen und keine Aktennummern. Ihr seid Menschen mit einer Familie und einem Zuhause, das ihr zurückgelassen habt. Mit Träumen, die niemand das Recht hat zu missachten. Aber ich möchte euch auch sagen, dass euer Leben geschützt werden muss. Überlasst eure Existenz nicht denen, die damit Handel treiben. Glaubt nicht denen, die euch ein leichtes Paradies im Tausch für euren Körper, euer Geld, euer Schweigen oder eure Freiheit versprechen. Diese falschen Versprechungen sind Sirenengesänge, sie sind Gewerbe des Todes.
3: Con industrias de muerte.
4: Ein Beitrag von Stefan Kempis, Radio Vatikan.
2: Nach der Begegnung mit Migranten stand für den Papst auf Gran Canaria ein Treffen mit Kirchenvertretern in der Kathedrale St. Anna auf dem Programm. 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An diesem Donnerstagabend auf Gran Canaria feiert. 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Sie wird oft als Wunderwerk aus Kunst und Glaube bezeichnet oder auch als Bibel aus Stein. Papst Leo ist im Rahmen seiner Spanienreise am Mittwochabend, also vor seiner Weiterreise nach Gran Canaria, in der weltbekannten Basilika Sagrada Familia eingekehrt. Er wählte diesen Ort, um einen eindringlichen Friedensappell abzusetzen gegen Krieg, gegen Gewalt und gegen die Gleichgültigkeit.
5: Mit einer beeindruckenden Lichtfeier samt Feuerwerk und Chorgesang endete diesen Mittwochabend in Barcelona der historische Moment, auf den die katalanische Hauptstadt lange gewartet hatte. Am 100. Todestag Gaudis hat Papst Leo mit einer Gedenkmesse unter Segnung des Christusturms das bleibende Vermächtnis des katalanischen Architekten gewürdigt, für den seit 2020 ein Seligsprechungsverfahren läuft. Vor dem Gottesdienst betete der Papst in der Krypta der Sagrada Familia am Grab Antoni Gaudis. Der Bau der Kirche begann 1882, ihr Baumeister starb nach 43 Jahren Arbeit an dem Gotteshaus infolge eines Verkehrsunfalls. Die Kirche, UNESCO-Welterbe seit 2005, wird nach Gaudis Plänen weitergebaut. Die Fertigstellung des Gotteshauses soll in etwa 10 Jahren erfolgen. Ausgehend von den Worten des Psalmisten, Herr, unser Herr, wie gewaltig ist dein Name auf der ganzen Erde, beschrieb der Papst die Sagrada Familia in seiner Predigt als einen Ort der Einheit und der Begegnung mit Gott. Die Basilika öffne ihre Türen wie weit ausgebreitete Arme, um Menschen zum Hören auf Gottes Wort zur Gemeinschaft einzuladen. Diese Kirche ist ein einziges Gebäude, das aus vielen Steinen besteht. Ein Haus, das im Laufe der Jahre stetig wächst, nach einem einheitlichen Entwurf. Wir alle sind die lebendigen Steine dieses Bauwerks, das Christus als Fundament und Höhepunkt, als Anfang und Ende hat. Die Basilika Sagrada Familia ist weit mehr als nur ein Denkmal. Sie ist bis heute ein Bauwerk im Entstehen, das uns daran erinnert, dass das christliche Leben stets ein Weg ist, denn es handelt sich um ein Projekt, das Gott verwirklicht. Den Umstand, dass das Gotteshaus noch immer nicht vollendet ist, deutete der Papst als geistliches Bild für das Leben der Gläubigen. Seine Unvollkommenheit ist kein Mangel, denn sie zeugt von einer Sehnsucht. Sie bedeutet nicht ein Fehlen von etwas, sondern drückt ein Versprechen aus, das wir konsequent einhalten wollen, so Papst Leo. Im Zentrum der Predigt des Papstes stand die Botschaft, dass nicht der Mensch Gott einen Platz schafft, sondern Gott dem Menschen Heimat schenkt. Deutliche Worte fand der Papst, als er die Konsequenzen des Glaubens für das konkrete Leben beschrieb. Wir können nicht an Jesus glauben und Krieg führen. Wir können nicht an Jesus glauben und Unschuldige töten. Wir können nicht an Jesus glauben und diejenigen im Stich lassen, die leiden, die weinen, die vor Not fliehen. Mit Blick auf den Christusturm der Sagrada Familia verwies das Kirchenoberhaupt auf die Bedeutung des Kreuzes. Es sei kein Symbol des Todes, sondern der Hoffnung. Gott liebe den Menschen so sehr, dass er ein Werkzeug des Todes in ein Zeichen der Hoffnung verwandle. Denken wir also heute Abend daran, dass das Kreuz Christi, das sich auf der Spitze dieser Basilika befindet, das Kreuz der Letzten ist, die die Ersten werden, der Sünder, die Heilige werden, der Toten, die auferstehen werden, so der Papst. Abschließend rief Papst Leo dazu auf, den Glauben in konkretes Handeln umzusetzen. Die Größe der Sagrada Familia dürfe nicht als weltlicher Rekord verstanden werden, sondern als Zeichen für die Sendung der Kirche. Die Schönheit dieses Gotteshauses ermutigt uns, von unserem Meister und Herrn immer mehr die Kunst zu lernen, nach seinem Evangelium zu leben. Gudrun Seiler, Radio Vatikan.
2: Zuvor hatte der Papst in Barcelona im Stadtteil Raval Wohltätigkeits- und Caritas-Einrichtungen besucht und dabei einige Fragen beantwortet. Dabei ging es kurz vor Beginn der WM natürlich auch um Fußball.
6: Hola Papa León 14, ¿le gusta el fútbol?
7: Todo el mundo sabe que ahora juego tenis.
2: Ich muss gestehen, dass ich Tennis spiele und das sehr gerne, aber Fußball mag ich auch. Das sagte der Papst auf die Frage eines 6-jährigen Kindes aus dem ärmeren Viertel in Barcelona. Mit seinem FC Barcelona, kurz Barça, beherbergt die katalanische Hauptstadt einen der bekanntesten Fußballclubs der Welt. Morgen, also an diesem Donnerstag, beginnt die Weltmeisterschaft und viele werden die Spiele verfolgen, so Leo. Fußball erinnert uns an etwas, das wir nicht vergessen dürfen. Das Leben ist kein Wettlauf, um sich allein zu profilieren, sondern ein Weg, den wir gemeinsam gehen lernen. Wer den Ball nicht passen kann, hat das Spiel noch nicht verstanden, auch wenn er Talent hat. Und wer nicht mit anderen und für andere leben kann, hat das Leben noch nicht verstanden. In dieselbe Kerbe schlug er dann auch in seiner Ansprache in der Augustinuskirche. Ich möchte unterstreichen, dass wir als Christen dazu berufen sind, die Liebe Gottes zu jedem Mann und jeder Frau im konkreten Geflecht der Geschichte gegenwärtig zu machen. Das Buch Genesis berichtet uns, Gott schuf den Menschen als sein Bild. Als Bild Gottes schuf er ihn. Männlich und weiblich erschuf er sie. Darin liegt die unveräußerliche Würde jedes Menschen begründet.
7: Que podemos encontrar en la vida.
2: Das gelte gerade in der heutigen Zeit, wo der Sinn für die heilige Würde des Menschen verloren gegangen zu sein scheint. Das frühere Arbeiterviertel Raval, in dem die Augustinuskirche liegt, gehört zu den sozial komplexeren von Barcelona. Die meisten Einwohner hier sind Einwanderer.
8: Santo Padre, hablar hoy de las adicciones.
2: In kurzen Ansprachen an den Papst war von Drogen und von Menschenhandel die Rede. Dabei ist Raval kein Randviertel, sondern liegt mitten im historischen Zentrum der Stadt. Hier verläuft unter anderem die berühmte Rambla-Promenade in Richtung Hafen. Direkt neben der Augustinuskirche liegt ein Zentrum der Mutter-Theresa-Schwestern, die zusammen mit vielen freiwilligen Bedürftigen helfen. In der Kirche treffen sich außerdem regelmäßig die philippinischen Katholiken, die in Barcelona leben. Viele von ihnen arbeiten in der Seniorenbetreuung. Der Papst wich von seinem vorbereiteten Redetext ab, um spontan zu erzählen, dass er vor mehreren Jahrzehnten in seiner Zeit als Generalprior des Augustinerordens schon einmal auf der Durchreise diese Kirche besucht hat. Und schon damals sei ihm aufgefallen, dass das Viertel drumherum voller Leben sei.
7: Que Dios os bendiga.
2: Am Freitag, dem letzten Reisetag, machte der Papst noch Station auf der Kanareninsel Teneriffa, bevor er am Nachmittag nach Rom zurückfliegt. Unsere Live-Übertragungen auf Deutsch starten ab 10.25 Uhr im Internet. Neben unseren Berichten und den Wortlauttexten zu allen Papstreden auf unserer Homepage finden Sie auf unseren Social-Media-Kanälen YouTube, Instagram, X und Facebook zahlreiche Eindrücke zur Papstreise durch Spanien, darunter Bilderstrecken und Kurzvideos. Schauen Sie gern einmal rein. Anne Preckel verabschiedet sich an dieser Stelle sehr herzlich von Ihnen. 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

0: 10 vor 7.
1: Junger Busfahrer stirbt beim Motorradunfall, Frau im Eisack ertrunken. Ortspolizei in Südtirol soll mehr Aufgaben übernehmen und für mehr Sicherheit sorgen. Das Wetter wird morgen nur teilweise sonnig. Ich bin Sabrina Fleischmann, guten Abend.
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1: Bei Unfällen sind heute zwei Menschen ums Leben gekommen. Auf der Pustertaler Straße ist ein junger Mann tödlich verunglückt. Der 29-Jährige aus Ponneck ist bei Mühlbach mit seinem Motorrad gegen ein Auto geprallt und noch an der Unfallstelle verstorben. Und bei Pfatten ist die Leiche einer Frau aus der Etsch geborgen worden. Sie ist vermutlich in Bozen in den Eisack gestürzt und ertrunken. Erst gestern war ein 81-Jähriger aus Fahren in den Eisack gestürzt und ums Leben gekommen. Die Ortspolizei in Südtirol bekommt mehr Kompetenzen. Der Landtag hat heute die Reform von Sicherheitslandesrätin Uli Meier genehmigt. Sie spricht von einem Meilenstein. Südtirol übernehme damit mehr Eigenverantwortung für die öffentliche Sicherheit und Ordnung, sagt Meier.
2: Mit dem neuen Gesetz soll die Ortspolizei in Südtirol umfassend aufgewertet, personell aufgestockt und vermehrt im Bereich der öffentlichen Sicherheit sowie auch der Prävention natürlich eingesetzt werden. Das heißt konkret unter anderem, dass der Fokus nicht alleinig auf Temposünder oder Falschparker liegen darf, sondern natürlich verstärkt auch auf Problemfelder wie Einbruchsbekämpfung oder Drogenhandel.
1: Langfristiges Ziel sei eine zweisprachige Lokalpolizei in Südtirol. Für die Gemeinden gibt es Geld vom Land, wenn sie mehr Ortspolizisten einstellen. Auch die Ausbildung und die Zusammenarbeit soll verbessert werden. Eine Reform der direkten Demokratie ist heute hingegen im Landtag gescheitert. Zwei Gesetzentwürfe der Opposition wurden abgelehnt. Sie sprechen von einer verpassten Chance, um die demokratische Beteiligung in Südtirol zu stärken. Das neue Gesetz sollte Hürden für Volksabstimmungen abbauen, auch bei der Unterschriftensammlung. In Paris kommt heute eine besondere Handtasche unter den Hammer. Sie wurde aus rekonstruierten Zellen eines Tyrannosaurus Rex hergestellt. Das Auktionshaus schätzt den Wert der Tasche auf 300.000 bis 500.000 Euro. Das Material wurde aus Kollagenresten gewonnen, die am Oberschenkelknochen eines T-Rex hafteten. Im Labor wurde dann eine Zellkultur angelegt, um eine echte Dinosaurierhaut zu bauen. Noch zum Sport. Der Countdown läuft für die Fußball-WM. Sie wird heute Abend mit einer großen Show im Aztekenstadion in Mexiko-Stadt eröffnet. Popstars Shakira und weitere Künstler werden auftreten. Um 21 Uhr wird dann das Eröffnungsspiel zwischen Gastgeber Mexiko und Südafrika angepfiffen. Zweigeteiltes Wetter steht morgen auf dem Programm. Die Einzelheiten gibt's gleich.
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1: Morgen wird's nur teilweise sonnig. Vor allem an der Grenze zu Nordtirol halten sich dichte Wolken und hin und wieder fallen auch ein paar Regentropfen. Die Temperaturen werden aber recht fein, mit Höchstwerten von 18 bis 26 Grad am Nachmittag. Aktuell hat es in Brandsoll noch fast 25, Fahren meldet 21, in Eyers im Finchgau hat es 17, am Carapaz werden kühle 12 Grad gemessen und 25 sind es noch in Gagazon.
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8: 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Guten Abend aus der Landesverkehrsmeldezentrale. Es begrüßt Sie Manuel Scutellaro. Auf der Schnellstraße Mebo in Fahrtrichtung Meran zwischen Bozen Süd und Eppan staut es nach einem Unfall. Nach Steinschlägen gesperrt bleiben die Landesstraße Waldburg-Kastlot im Abschnitt oberhalb der Kreuzung St. Oswald und unterhalb der Kreuzung Tisenz sowie die Brenner Staatsstraße nördlich von Waldburg mit Umleitung über Leinried und Klausen-Pontives. Und wegen Überlastung staut es genau auf dieser Umleitungsstrecke auf der Staatsstraße Pontives Richtung Klausen und auf der Brenner Staatsstraße in Richtung Süden zwischen Schrambach und Klausen. Allen unterwegs, gute und sichere Fahrt.

0: 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Es ist 20.20 Uhr. 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
2: Wo Kunst auf Glaube trifft, Leo XIV. In der weltbekannten Basilika Sagrada Familia. Wir können nicht an Jesus glauben und Krieg führen, erinnert der Papst von dort aus die Welt. Und Begegnung mit Migranten auf Gran Canaria, Appell an Europas Gewissen. Herzlich willkommen zu dieser Sondersendung zur Papstreise in Spanien, heißt sie Anne Preckel. Es war mehr als ein symbolischer Akt. Gläubige und Menschen in aller Welt haben am Mittwochabend mit Jubel und Staunen mitverfolgt, wie Papst Leo an der weltbekannten Basilika Sagrada Familia in Barcelona den über 170 Meter hohen Christusturm gesegnet hat. Licht kletterte den luftigen und filigranen Turm hoch gen Himmel, nachdem Leo XIV. Die Geburtsfassade mit Weihwasser besprengte und den höchsten Kirchturm der Welt segnete. Was er in der weltbekannten Basilika sagte, dazu hören Sie später mehr in dieser Sendung. Am Donnerstag, dem vorletzten Reisetag seiner Spanienreise, hat Leo XIV. Eindringlich auf das Drama von Bootsflüchtlingen und Migranten aufmerksam gemacht. Am frühen Morgen flog er von Barcelona aus zur Kanareninsel Gran Canaria. Wo sonst Urlauber und Touristen Ferien machen, hörte Papst Leo Migranten zu und lancierte einen eindringlichen Appell an die Europäische Union.
3: Porque hoy, aquí, junto al mar.
4: Heute stellt uns hier am Ufer des Meeres jedes Leben, das ankommt, die Frage, was von unserer Menschlichkeit übrig bleibt.
3: ¿Qué queda de nuestra humanidad?
4: Das sagte der Papst an diesem Donnerstag im Hafen von Arginegin in Las Palmas de Gran Canaria. Las Palmas de Gran Canaria liegt nur 150 Kilometer von der marokkanischen Küste entfernt. Nach einer Schätzung der NGO Caminando Fronteras starben allein in den ersten 5 Monaten des laufenden Jahres 2026 mehr als 1300 Bootsflüchtlinge bei dem Versuch, auf der sogenannten Atlantikroute Spanien zu erreichen.
3: Este drama debe convertirse en examen de conciencia.
4: Dieses Drama der Migranten muss zu einer Gewissensprüfung werden, forderte Leo. Für die Herkunftsländer, die Bedingungen für Frieden, Gerechtigkeit und Entwicklung schaffen müssen. Für die Transitländer, die aufgerufen sind, die Schwachen zu schützen und sie nicht in die Hände krimineller Netzwerke zu überlassen. Für Europa, das nicht die Menschenwürde proklamieren kann und sich dabei nicht daran gewöhnen darf, dass das Mittelmeer und der Atlantik zu Friedhöfen ohne Grabsteine werden. Für die internationale Gemeinschaft, die zu einer wirksamen und beharrlichen Zusammenarbeit aufgerufen ist. Wie sein Vorgänger in Lampedusa erinnerte auch Leo XIV. Auf Gran Canaria mit einem Gedenkkranz an alle, die den Versuch der Überfahrt nach Europa mit dem Leben bezahlt haben. Leo segnete außerdem ein Kreuz, das aus Holzfragmenten von Flüchtlingsbooten angefertigt war. Vor allem aber appellierte der Papst an Behörden, Politiker, internationale Organisationen, alle Konfessionen und Religionen sowie an alle Menschen guten Willens.
3: No basta gestionar llegadas.
4: Es reicht nicht aus, Ankünfte zu verwalten, Zahlen zu verteilen, Grenzen verstärkt zu sichern oder Todesfälle zu beklagen, wenn sie bereits eingetreten sind. Jedes Boot, das ankommt, bringt nicht nur Migranten mit sich, es bringt eine Frage mit sich. Welche Welt haben wir geschaffen, wenn so viele Brüder und Schwestern den Tod riskieren müssen, um Leben zu suchen?
3: Tantos hermanos tienen que arriesgar la muerte para buscar vida.
4: Zentraler Ausgangspunkt für den Papst war, wie überhaupt in den bisherigen Ansprachen seiner Spanienreise, die unveräußerliche Würde des Menschen.
3: La dignidad humana exige vías legales y seguras.
4: Die Menschenwürde erfordert legale und sichere Wege, Rettung und Hilfe, echte Zusammenarbeit gegen Menschenhändler, wirksamen Opferschutz, ernsthafte Aufnahme- und Integrationsprozesse, sowie politische Maßnahmen, die es jedem Menschen ermöglichen, in seiner Heimat in Würde zu leben. Wir dürfen uns nicht daran gewöhnen, Tote zu zählen. Die Menschenwürde hat keinen Reisepass und verliert ihren Wert beim Überqueren einer Grenze nicht. Auf die jüngsten Verschärfungen im Asylrecht und Grenzregime der Europäischen Union ging der Papst nicht ein. Stattdessen erinnerte er, wie einst Johannes Paul II. Bei seinem berühmten Ausbruch gegen die Mafia 1993 in Agrigent, daran, dass wir uns alle dereinst vor Gott verantworten müssen. Und möge die Geschichte uns nicht vorwerfen, dass wir den Schmerz derer, die leiden, zu einem alltäglichen Anblick an unseren Küsten gemacht haben. Denn heute stellt uns hier am Ufer des Meeres jedes Leben, das ankommt, die Frage, was von unserer Menschlichkeit übrig ist. Früher oder später wird sich zeigen, ob wir diese Menschlichkeit zu bewahren wussten oder ob wir zuließen, dass die Gleichgültigkeit uns gelenkt hat. In seiner Rede beschrieb Papst Leo mafiöse Menschenschlepper und Menschenhändler mit biblischen Bildern von Meeresungeheuern. Und er wandte sich auch direkt an Flüchtlinge und Migranten. Er verneige sich vor ihrer Würde.
3: No son números ni expedientes.
4: Ihr seid keine Zahlen und keine Aktennummern. Ihr seid Menschen mit einer Familie und einem Zuhause, das ihr zurückgelassen habt. Mit Träumen, die niemand das Recht hat zu missachten. Aber ich möchte euch auch sagen, dass euer Leben geschützt werden muss. Überlasst eure Existenz nicht denen, die damit Handel treiben. Glaubt nicht denen, die euch ein leichtes Paradies im Tausch für euren Körper, euer Geld, euer Schweigen oder eure Freiheit versprechen. Diese falschen Versprechungen sind Sirenengesänge, sie sind Gewerbe des Todes.
3: Con industrias de muerte.
4: Einige Teilnehmende an der Begegnung mit dem Papst gaben in kurzen Ansprachen einen Einblick in das Drama der Migration. Ein Kapitän der Seenotrettung erklärte, er habe zusammen mit seinem Team in den letzten Jahren schätzungsweise mehr als 20.000 Menschen gerettet. Ich werde nie eine Mutter vergessen, die mit ihrem Kind in einem kleinen Boot unterwegs war, zwischen verletzten und leblosen Körpern. Als sie bereits sicher an Bord waren, näherte sich die Frau dem etwa 14-jährigen Kind, nahm ihm die Mütze und die Jacke ab und holte goldene Ohrringe hervor, um sie ihm anzustecken. Es war ein Mädchen. Sie weinte und ich weinte, denn ich bin Vater von zwei Teenagern. Es hätten meine Töchter sein können. Bei jeder Rettung sehen wir einen Menschen, dessen Leben direkt von uns abhängt.
5: A continuación escucharemos el testimonio de una víctima de trata.
4: Bedrückend war die Rede einer Nigerianerin namens Blessing, die aus Sicherheitsgründen nicht an der Begegnung teilnehmen konnte und deren Text also verlesen wurde. Da war davon die Rede, wie sie sich mit 22 Jahren in die Hände einer Mafia-Organisation gab, um ihr Land zu verlassen. Was folgte, waren Monate der Gefangenschaft noch in Nigeria, dann die riskante Überfahrt nach Europa. Während der Reise wurde ich von einem Mann aus der Mafia schwanger. Als wir in Spanien ankamen, nahmen sie mir mein Baby weg, um mich zur Prostitution zu zwingen. Sie behandelten mich sehr schlecht. Sie trennten mich von meinem Sohn. Er war 11 Monate alt, als die Polizei diejenigen festnahm, die mich gefangen hielten, und ich ihn endlich bei mir haben konnte. Seitdem habe sich ihr Leben dank der sozialen Hilfe der Kirche langsam verändert. Es war nicht einfach und es gibt Tage, an denen die Hoffnung sehr klein wird. Aber ich habe gelernt, wieder an mich selbst zu glauben. Ich habe gelernt, dass ich es schaffen kann.
5: En la construcción de la fraternidad y la hospitalidad.
4: Ein Beitrag von Stefan Kempis, Radio Vatikan.
2: Nach der Begegnung mit Migranten stand für den Papst auf Gran Canaria ein Treffen mit Kirchenvertretern in der Kathedrale St. Anna auf dem Programm. 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Sie wird oft als Wunderwerk aus Kunst und Glaube bezeichnet oder auch als Bibel aus Stein. Papst Leo ist im Rahmen seiner Spanienreise am Mittwochabend, also vor seiner Weiterreise nach Gran Canaria, in der weltbekannten Basilika Sagrada Familia eingekehrt. Er wählte diesen Ort, um einen eindringlichen Friedensappell abzusetzen gegen Krieg, gegen Gewalt und gegen die Gleichgültigkeit.
6: Mit einer beeindruckenden Lichtfeier samt Feuerwerk und Chorgesang endete diesen Mittwochabend in Barcelona der historische Moment, auf den die katalanische Hauptstadt lange gewartet hatte. Am 100. Todestag Gaudís hat Papst Leo mit einer Gedenkmesse unter Segnung des Christusturms das bleibende Vermächtnis des katalanischen Architekten gewürdigt, für den seit 2020 ein Seligsprechungsverfahren läuft. Vor dem Gottesdienst betete der Papst in der Krypta der Sagrada Familia am Grab Antoni Gaudís. Der Bau der Kirche begann 1882. Ihr Baumeister starb nach 43 Jahren Arbeit an dem Gotteshaus infolge eines Verkehrsunfalls. Die Kirche, UNESCO-Welterbe seit 2005, wird nach Gaudís Plänen weitergebaut. Die Fertigstellung des Gotteshauses soll in etwa 10 Jahren erfolgen. Ausgehend von den Worten des Psalmisten, Herr, unser Herr, wie gewaltig ist dein Name auf der ganzen Erde, beschrieb der Papst die Sagrada Familia in seiner Predigt als einen Ort der Einheit und der Begegnung mit Gott. Die Basilika öffne ihre Türen wie weit ausgebreitete Arme, um Menschen zum Hören auf Gottes Wort zur Gemeinschaft einzuladen. Diese Kirche ist ein einziges Gebäude, das aus vielen Steinen besteht. Ein Haus, das im Laufe der Jahre stetig wächst, nach einem einheitlichen Entwurf. Wir alle sind die lebendigen Steine dieses Bauwerks, das Christus als Fundament und Höhepunkt, als Anfang und Ende hat. Die Basilika Sagrada Familia ist weit mehr als nur ein Denkmal. Sie ist bis heute ein Bauwerk im Entstehen, das uns daran erinnert, dass das christliche Leben stets ein Weg ist, denn es handelt sich um ein Projekt, das Gott verwirklicht. Den Umstand, dass das Gotteshaus noch immer nicht vollendet ist, deutete der Papst als geistliches Bild für das Leben der Gläubigen. Seine Unvollkommenheit ist kein Mangel, denn sie zeugt von einer Sehnsucht. Sie bedeutet nicht ein Fehlen von etwas, sondern drückt ein Versprechen aus, das wir konsequent einhalten wollen, so Papst Leo. Im Zentrum der Predigt des Papstes stand die Botschaft, dass nicht der Mensch Gott einen Platz schafft, sondern Gott dem Menschen Heimat schenkt. Deutliche Worte fand der Papst, als er die Konsequenzen des Glaubens für das konkrete Leben beschrieb. Wir können nicht an Jesus glauben und Krieg führen. Wir können nicht an Jesus glauben und Unschuldige töten. Wir können nicht an Jesus glauben und diejenigen im Stich lassen, die leiden, die weinen, die vor Not fliehen. Mit Blick auf den Christusturm der Sagrada Familia verwies das Kirchenoberhaupt auf die Bedeutung des Kreuzes. Es sei kein Symbol des Todes, sondern der Hoffnung. Gott liebe den Menschen so sehr, dass er ein Werkzeug des Todes in ein Zeichen der Hoffnung verwandle. Denken wir also heute Abend daran, dass das Kreuz Christi, das sich auf der Spitze dieser Basilika befindet, das Kreuz der Letzten ist, die die Ersten werden, der Sünder, die Heilige werden, der Toten, die auferstehen werden, so der Papst. Abschließend rief Papst Leo dazu auf, den Glauben in konkretes Handeln umzusetzen. Die Größe der Sagrada Familia dürfe nicht als weltlicher Rekord verstanden werden, sondern als Zeichen für die Sendung der Kirche. Die Schönheit dieses Gotteshauses ermutigt uns, von unserem Meister und Herrn immer mehr die Kunst zu lernen, nach seinem Evangelium zu leben. Gudrun Seiler, Radio Vatikan.
2: Zuvor hatte der Papst in Barcelona im Stadtteil Raval Wohltätigkeits- und Caritas-Einrichtungen besucht und dabei einige Fragen beantwortet. Dabei ging es kurz vor Beginn der WM natürlich auch um Fußball.
7: Hola Papa León 14, ¿le gusta el fútbol?
8: Todo el mundo sabe que ahora juego tenis.
2: Ich muss gestehen, dass ich Tennis spiele und das sehr gerne, aber Fußball mag ich auch. Das sagte der Papst auf die Frage eines 6-jährigen Kindes aus dem ärmeren Viertel in Barcelona. Mit seinem FC Barcelona, kurz Barça, beherbergt die katalanische Hauptstadt einen der bekanntesten Fußballclubs der Welt. Morgen, also an diesem Donnerstag, beginnt die Weltmeisterschaft und viele werden die Spiele verfolgen, so Leo. Fußball erinnert uns an etwas, das wir nicht vergessen dürfen. Das Leben ist kein Wettlauf, um sich allein zu profilieren, sondern ein Weg, den wir gemeinsam gehen lernen. Wer den Ball nicht passen kann, hat das Spiel noch nicht verstanden, auch wenn er Talent hat. Und wer nicht mit anderen und für andere leben kann, hat das Leben noch nicht verstanden. Auf eine Frage zum Umgang mit älteren Menschen sagte der Papst: Ja, Großeltern spielen im Leben der Familien eine sehr wichtige Rolle. Niemals sollten sie alleine gelassen werden. Wir dürfen nicht zulassen, dass Einsamkeit und Verlassenheit im Leben älterer Menschen zur Normalität werden. Das ist sehr traurig. In dieselbe Kerbe schlug er dann auch in seiner Ansprache in der Augustinuskirche. Ich möchte unterstreichen, dass wir als Christen dazu berufen sind, die Liebe Gottes zu jedem Mann und jeder Frau im konkreten Geflecht der Geschichte gegenwärtig zu machen. Das Buch Genesis berichtet uns, Gott schuf den Menschen als sein Bild. Als Bild Gottes schuf er ihn. Männlich und weiblich erschuf er sie. Darin liegt die unveräußerliche Würde jedes Menschen begründet.
8: Que podemos encontrar en la vida.
2: Das gelte gerade in der heutigen Zeit, wo der Sinn für die heilige Würde des Menschen verloren gegangen zu sein scheint. Das frühere Arbeiterviertel Raval, in dem die Augustinuskirche liegt, gehört zu den sozial komplexeren von Barcelona. Die meisten Einwohner hier sind Einwanderer.
9: Santo Padre, hablar hoy de las adicciones.
2: In kurzen Ansprachen an den Papst war von Drogen und von Menschenhandel die Rede. Dabei ist Raval kein Randviertel, sondern liegt mitten im historischen Zentrum der Stadt. Hier verläuft unter anderem die berühmte Rambla-Promenade in Richtung Hafen. Direkt neben der Augustinuskirche liegt ein Zentrum der Mutter-Teresa-Schwestern, die zusammen mit vielen freiwilligen Bedürftigen helfen. In der Kirche treffen sich außerdem regelmäßig die philippinischen Katholiken, die in Barcelona leben. Viele von ihnen arbeiten in der Seniorenbetreuung. Der Papst wich von seinem vorbereiteten Redetext ab, um spontan zu erzählen, dass er vor mehreren Jahrzehnten in seiner Zeit als Generalprior des Augustinerordens schon einmal auf der Durchreise diese Kirche besucht hat. Und schon damals sei ihm aufgefallen, dass das Viertel drumherum voller Leben sei.
8: Que Dios os bendiga.
2: Am Freitag, dem letzten Reisetag, machte der Papst noch Station auf der Kanareninsel Teneriffa, bevor er am Nachmittag nach Rom zurückfliegt. Unsere Live-Übertragungen auf Deutsch starten ab 10.25 Uhr im Internet. Neben unseren Berichten und den Wortlauttexten zu allen Papstreden auf unserer Homepage finden Sie auf unseren Social-Media-Kanälen YouTube, Instagram, X und Facebook zahlreiche Eindrücke zur Papstreise durch Spanien, darunter Bilderstrecken und Kurzvideos. Schauen Sie gern einmal rein. Anne Preckel verabschiedet sich an dieser Stelle sehr herzlich von Ihnen. 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

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Es ist gleich 20:40 Uhr.

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